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1: Im Moment in Osnabrück, Atter 19 Grad, dazu Lastrop ebenfalls 19 Grad. In der Nacht ist es bei uns noch oft dicht bewölkt und mit 16 bis 20 Grad bleibt es ungewöhnlich mild. Später lockert es auf, der Mittwoch startet freundlich und dann wird es sonnig und sehr heiß mit 32 bis 35 Grad. Der Radio Osnabrück 3-Tage-Trend. Morgen zeigt sich das Wetter in der Region Osnabrück und im Weser-Ems-Gebiet erst freundlich. Am Nachmittag und Abend gibt es dann Schauer und einzelne Gewitter. Am Freitag ist die große Hitze vorbei. Es bleibt wechselhaft mit Sonne und einzelnen Schauern, vor allem im Norden und am Teutoburger Wald. Zum Wochenende wird das Wetter wieder ruhiger und freundlicher. Bei uns ist es dann spürbar angenehmer.
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1: Hallo liebe Autofahrer, Vorsicht auf der A2 Dortmund Richtung Hannover. Zwischen Lauenau und Bad Nenndorf befindet sich ein defekter LKW auf dem Standstreifen. Geschwindigkeitsmessungen wurden uns aktuell keine gemeldet. Gute Fahrt wünscht euch Radio Osnabrück.
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1: Aktuell meldet Menzlage 17 Grad, dazu Herzlage 18 Grad. Heute Morgen ist es im Weser-Ems-Gebiet noch mild und wolkig mit 17 bis 21 Grad. Später zeigt sich dann viel Sonne und es gibt heiße 32 bis 35 Grad.
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1: Hallo liebe Autofahrer, Vorsicht auf der A2 Dortmund Richtung Hannover. Zwischen Lauenau und Bad Nenndorf befindet sich ein defekter LKW auf dem Standstreifen. Geschwindigkeitsmessungen wurden uns aktuell keine gemeldet. Gute Fahrt wünscht euch Radio Osnabrück.
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1: Ich bin Uli Reitinger. Carsten Linnemann, Nina Warken und Steffen Bilger erhalten heute ihre Ernennungsurkunden von Bundespräsident Steinmeier. Linnemann wird Gesundheitsminister, Warken Kanzleramtschefin und Bilger Verkehrsminister. Vor dem Bundestag vereidigt werden sollen sie aber voraussichtlich erst am 9. September.
2: Die Bundesregierung hält dieses Vorgehen trotz juristischer Bedenken für zulässig. Kanzler Merz begründete den späteren Termin auch mit den Kosten. Für die Vereidigung müssten sonst 630 Abgeordnete während der Sommerpause nach Berlin zurückkehren. Auslöser der ganzen Rochade war der Rücktritt von Unionsfraktionschef Spahn. Er soll vom bisherigen Kanzleramtsminister frei ersetzt werden. Für offenen Unmut in der CDU hatte die Absetzung von Verkehrsminister Schnieder gesorgt, der nun von Bilger abgelöst werden soll. Thomas Bleskin, Nachrichtenredaktion.
1: Nach dem Terroranschlag am Rande des Christopher Street Days in Berlin hat die Polizei auf dem Handy des mutmaßlichen Attentäters Abdul B. ein Bekennervideo gefunden. In dem Video sei zu sehen, wie eine vermummte Person, vermutlich eben der Tatverdächtige, einen Treueschwur auf die Terrororganisation Islamischer Staat leiste, heißt es von der Bundesanwaltschaft. Im Weißen Haus hat es gleich mehrere wichtige Treffen gegeben. US-Präsident Trump empfing erst den ukrainischen Präsidenten Zelensky und anschließend Israels Ministerpräsident Netanyahu.
3: Zelensky war der Erste bei Trump unter Ausschluss von Presse und Öffentlichkeit. Es ging um Stärkung der ukrainischen Luftabwehr und dabei konkret um Patriot-Abfangraketen. Auch sollen die festgefahrenen Verhandlungen über ein Kriegsende wieder in Gang gebracht werden. Auch mit Netanyahu ging es um Krieg, den Iran-Krieg. Angeblich wollte Netanyahu neue Geheimdienstinformationen vorlegen, die belegen, dass der Iran weiterhin militärisch aufrüstet. Israel will, dass die USA im Iran-Krieg bei der Stange bleiben. Trump bevorzugt eine Vereinbarung. Aus den USA, Tina Eck.
1: München ist in den Augen der Pilotengewerkschaft Vereinigung Cockpit der sicherste Flughafen in Deutschland. Entscheidend sei der dauerhafte Betrieb von Lichtanlagen an Zufahrten der Start- und Landebahnen. Ganztägig beleuchtete Stoppleisten im Boden sind in den Augen der Piloten ein wichtiges Mittel, um Zusammenstöße zwischen den Flugzeugen und anderen Fahrzeugen zu vermeiden. Der vorherige Spitzenreiter Leipzig rutschte in der laufenden Auswertung auf Platz 2.
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4: Derzeit in Osnabrück, Schöllerberg 17 Grad und Vechta ebenfalls 17 Grad. Am frühen Morgen ist es bei uns noch oft bedeckt und mild mit 17 bis 20 Grad. Nach Sonnenaufgang lockert es schnell auf, im Tagesverlauf gibt es viel Sonne und am Nachmittag wird es mit 32 bis 35 Grad richtig heiß, dazu meist nur schwacher Wind. Der Radio Osnabrück 3-Tage-Trend. Morgen startet freundlich. Später ziehen in der Region Osnabrück und im Weser-Ems-Gebiet mehr Wolken auf. Am Nachmittag oder Abend sind einzelne Schauer oder Gewitter möglich. Am Freitag gehen die Temperaturen deutlich zurück. Neben sonnigen Phasen gibt es tagsüber auch mal einen Schauer. Zum Wochenende hin beruhigt sich das Wetter wieder. Es bleibt freundlich und etwas angenehmer.
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4: Hallo liebe Autofahrer, Vorsicht auf der A2 Dortmund Richtung Hannover. Zwischen Lauenau und Bad Nenndorf befindet sich ein defekter LKW auf dem Standstreifen. Geschwindigkeitsmessungen wurden uns aktuell keine gemeldet. Gute Fahrt wünscht euch Radio Osnabrück.
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0: Wetter für Osnabrück und die Weser-Ems-Region.
1: Aktuell meldet Menzlage 17 Grad, dazu Herzlake 18 Grad. Heute Morgen ist es im Weser-Ems-Gebiet noch mild und wolkig mit 17 bis 21 Grad. Später zeigt sich dann viel Sonne und es gibt heiße 32 bis 35 Grad.
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1: Hallo liebe Autofahrer, Vorsicht auf der A43 zwischen Nottuln und Senden. In beiden Richtungen befindet sich ein Reh auf der Fahrbahn. Auf der A1 Bremen Richtung Osnabrück zwischen Vechta und Dinklage behindert Rauch die Sicht. Dort ist die Feuerwehr im Einsatz. Meldungen über Blitzer oder Abstandsmessungen liegen uns derzeit nicht vor. Gute Fahrt wünscht euch Radio Osnabrück.
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1: Ich bin Uli Reitinger. Die personellen Änderungen in Unionsfraktion und Regierung werden heute umgesetzt. Die Unionsfraktion wählt den bisherigen Kanzleramtsminister Thorsten Frey zu ihrem neuen Vorsitzenden. Jens Spahn war Mitte des Monats zurückgetreten. Außerdem erhalten heute mehrere Bundesminister von Bundespräsident Steinmeier ihre Ernennungsurkunden. Die bisherige Gesundheitsministerin Nina Warken wird neue Kanzleramtschefin. CDU-Generalsekretär Carsten Linnemann übernimmt das Gesundheitsressort. Und Steffen Bilger löst Patrick Schnieder als Verkehrsminister ab. Frankreich wird von einer neuen Hitzewelle getroffen. Die Feuerwehr versucht alles, die an der Atlantikküste wütenden Waldbrände in den Griff zu bekommen. Teilweise lodern Brände wieder auf, weitere Campingplätze und Feriensiedlungen wurden evakuiert.
2: Hitze, Trockenheit und Wind kommen heute auf Westfrankreich zu und machen den Einsatzkräften Sorgen. Sie fürchten, dass auf schon verbrannten Flächen heute wieder etliche Feuer ausbrechen könnten. Zahlreiche Stellen im Wald wurden daher gerodet, um den Flammen keinen neuen Fraß liefern zu können. Aus Bordeaux, Rache Sommer.
1: Das Bundeskabinett will heute die umstrittenen Reformpläne zum Erneuerbare-Energien-Gesetz auf den Weg bringen. So soll es für neue, kleine Solaranlagen auf dem Hausdach ab 2027 keine dauerhafte Förderung mehr geben. Außerdem bekommen die Betreiber von neuen Solar- und Windkraftanlagen in bestimmten Gegenden in Zukunft geringere Ausgleichszahlungen, wenn diese Anlagen wegen einer drohenden Netzüberlastung zeitweise abgeschaltet werden müssen. Der Fußball-Weltverband FIFA plant einen milliardenschweren Umbau. Investoren sollen bei den kommerziellen WM-Rechten einsteigen und der FIFA mehr als 4 Milliarden Dollar bringen. Organisiert werden die Turniere künftig über ein neues Unternehmen, an dem die FIFA die Mehrheit hält.
3: Der Europäische Fußballverband UEFA läuft jetzt schon gegen die Pläne Sturm. Er wirft der FIFA vor, den Fußball zur Handelsware zu machen und fragt, wer am Ende überhaupt von dem Milliardendeal profitiert. Die FIFA hält selbstverständlich dagegen. Sie verspricht, das zusätzliche Geld in den nächsten 4 Jahren weltweit in den Fußball zu investieren und vor allem kleinere Verbände zu stärken. Zoe Tassovali, Nachrichtenredaktion.
1: Der Investor könnte den Druck erhöhen, das Teilnehmerfeld einer WM weiter auszubauen oder die WM häufiger als bisher auszutragen.
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4: Derzeit in Osnabrück Sutthausen 19 Grad, dazu Löningen 17 Grad. Am frühen Morgen hängen bei uns noch dichte Wolken, die sich aber schnell auflösen. Im Tagesverlauf zeigt sich die Sonne und es ist mit 30 bis 34 Grad vielerorts richtig heiß. Dazu bleibt es freundlich und trocken. Der Radio Osnabrück 3-Tage-Trend. Morgen legt die Hitze in der Region Osnabrück und im Weser-Ems-Gebiet noch zu, mit 34 bis 38 Grad. Und am Nachmittag steigt das Risiko für kräftige Schauer oder Gewitter. Am Freitag ist es spürbar angenehmer. Sonne und Wolken wechseln sich ab. Einzelne Schauer sind noch möglich. Zum Wochenende gibt es dann eine weitere Abkühlung, oft freundlich und meist trocken.
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4: Hallo liebe Autofahrer, Vorsicht auf der A43 zwischen Nottuln und Senden. In beiden Richtungen befindet sich ein Reh auf der Fahrbahn. Auf der A1 Bremen Richtung Osnabrück zwischen Vechta und Dinklage behindert Rauch die Sicht. Dort ist die Feuerwehr im Einsatz. Meldungen über Blitzer oder Abstandsmessungen liegen uns derzeit nicht vor. Gute Fahrt wünscht euch Radio Osnabrück.
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1: Aktuell meldet Menzlage 17 Grad, dazu Herzlake 18 Grad. Heute Morgen ist es im Weser-Ems-Gebiet noch mild und wolkig mit 17 bis 21 Grad. Später zeigt sich dann viel Sonne und es gibt heiße 32 bis 35 Grad.
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1: Hallo liebe Autofahrer, uns liegen im Moment keine Staus und Behinderungen vor. Derzeit liegen uns keine Blitzer oder Abstandsmeldungen vor. Radio Osnabrück wünscht euch eine gute Fahrt.
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1: Ich bin Uli Reitinger. Heute stehen im politischen Berlin Personalien im Mittelpunkt. Die neue Kanzleramtsministerin Warken, der neue Gesundheitsminister Linnemann und der neue Verkehrsminister Bilger bekommen heute von Bundespräsident Steinmeier ihre Ernennungsurkunden. Außerdem wählt die Unionsfraktion nach dem Rücktritt von Jens Spahn heute einen neuen Vorsitzenden. Einziger Kandidat ist der bisherige Kanzleramtschef Thorsten Frey.
2: Mit Spannung wird allerdings hier in Berlin erwartet, wie viele Ja-Stimmen Frey heute bekommt. Und das liegt weniger an seiner Person als vielmehr an den Abläufen bei anderen Personalveränderungen, zum Beispiel im Verkehrsministerium. Speziell danach hatte es deutliche Kritik am Kanzler gegeben und es wird nicht ausgeschlossen, dass einzelne Abgeordnete unter anderem deshalb heute Frey ihre Stimme verweigern. Aus Berlin, Thomas Thonfeld.
1: Der Iran-Krieg eskaliert erneut. Das US-Militär hat nach eigenen Angaben gemeinsam mit saudi-arabischen Streitkräften im Irak Angriffe gegen dem Iran nahestehende Terroristen durchgeführt. Angegriffen wurden mehrere Logistik- und Waffenlager der nicht näher benannten Gruppierung, teilte das US-Regionalkommando mit. Dies sei eine Reaktion auf wohl mehr als 30 von den iranischen Revolutionsgarden angeordnete Drohnenangriffe in den vergangenen 72 Stunden gewesen, heißt es zur Begründung. Die Pilotengewerkschaft Vereinigung Cockpit hat ihren jährlichen Flughafen-Check veröffentlicht. Das Ergebnis: Der Flughafen München ist wieder der sicherste in Deutschland.
3: Mit dauerhaft beleuchteten Zufahrten an Start- und Landebahnen hat der Münchner Flughafen die Piloten überzeugt und damit den Flughafen Leipzig auf Platz 2 verdrängt. Die dauerhafte Beleuchtung sei ein wichtiges Mittel, um Zusammenstöße zu vermeiden. Insgesamt seien aber alle Flughäfen in Deutschland sicher genug für den Passagierbetrieb. Den letzten Platz in der Auswertung der Pilotengewerkschaft belegt der Flughafen Rostock-Lage. Die Piloten kritisieren, dass sie hier nicht zu Sicherheitsbesprechungen eingeladen werden. Fiona Reinhardt, Nachrichtenredaktion.
1: Die Feuerwehr hat ihren Kampf gegen wieder aufflammende Brände in der Region bei Bordeaux an der französischen Atlantikküste auch in der Nacht fortgesetzt. Mit Start einer neuen Hitzewelle mit Temperaturen bis zu 40 Grad fürchten die Einsatzkräfte, dass große Trockenheit und Wind den zwischenzeitlich eingedämmten Brand wieder unkontrolliert auflodern lassen. Gestern hatte es tagsüber bereits 14 Neuausbrüche der Brände in der Region gegeben.
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5: Guten Morgen. Aktuell meldet Osnabrück Fledder 17 Grad, dazu Steinfeld 18 Grad. Heute Morgen ist die Luft bei uns angenehm mild mit 15 bis 20 Grad. Dazu halten sich noch ein paar Wolken, die aber schnell verschwinden. Im Tagesverlauf zeigt sich dann viel Sonne und am Nachmittag wird es richtig heiß mit 32 bis 35 Grad. Der Wind bleibt schwach. Der Radio Osnabrück 3-Tage-Trend. Morgen bleibt es in der Region Osnabrück und im Weser-Ems-Gebiet erst freundlich und sehr warm. Am Nachmittag steigt aber besonders Richtung Teutoburger Wald und Wiehengebirge das Risiko für kräftige Schauer oder Gewitter. Am Freitag gibt es einen deutlichen Temperaturrückgang, dazu Sonne und einzelne Schauer. Zum Wochenende beruhigt sich das Wetter wieder und es wird freundlicher bei uns im Sendegebiet.
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5: Hallo liebe Autofahrer, Achtung! In Osnabrück-Eversburg ist in der Nähe der integrierten Gesamtschule ein Bombenblindgänger entdeckt worden. Alle Anwohner werden gebeten, ihre Häuser bis 8 Uhr zu verlassen. Ab 7.30 Uhr steht im Jugendzentrum Westwerk ein Evakuierungszentrum zur Verfügung. Weitere Informationen findet ihr bei uns im Programm und online bei der Stadt Osnabrück. In Hagen auf der Diepholzer Straße im Landkreis Osnabrück steht ein Blitzer. Gute Fahrt wünscht euch Radio Osnabrück.
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0: ist 5.30 Uhr. 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
1: Momentan liegen die Temperaturen in Osnabrück-Widukindland bei 17 Grad, in Damme sind es 16 Grad. In der Region Osnabrück und im Weser-Ems-Gebiet startet der Tag mit einem Mix aus Wolken und Sonne. Es bleibt mild bei 15 bis 20 Grad. Im Laufe des Vormittags lockert es weiter auf, später zeigt sich verbreitet die Sonne. Am Nachmittag wird es mit 32 bis 35 Grad richtig heiß, meist bei nur schwachem Wind.
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1: Hallo liebe Autofahrer, in Osnabrück-Eversburg ist in der Nähe der integrierten Gesamtschule ein Bombenblindgänger entdeckt worden. Alle Anwohner werden gebeten, ihre Häuser bis 8 Uhr zu verlassen. Ab 7.30 Uhr steht im Jugendzentrum Westwerk ein Evakuierungszentrum zur Verfügung. Weitere Informationen findet ihr bei uns im Programm und online bei der Stadt Osnabrück. Geblitzt wird nur an einer Stelle, auf der Diepholzer Straße in Hagen im Landkreis Osnabrück. Radio Osnabrück wünscht euch eine gute Fahrt.
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1: Ich bin Katrin Müller. Die Unionsfraktion im Bundestag wählt nach dem Rücktritt von Jens Spahn heute einen neuen Vorsitzenden. Einziger Kandidat ist der bisherige Kanzleramtschef Thorsten Frey von der CDU. Und Carsten Linnemann, Nina Wagen und Steffen Bilger erhalten heute ihre Ernennungsurkunden von Bundespräsident Frank-Walter Steinmeier. Linnemann wird Gesundheitsminister, Wagen Kanzleramtschefin und Bilger Verkehrsminister. Vor dem Bundestag vereidigt werden sollen sie aber voraussichtlich erst am 9. September.
2: Die Bundesregierung hält dieses Vorgehen trotz juristischer Bedenken für zulässig. Kanzler Merz begründete den späteren Termin auch mit den Kosten. Für die Vereidigung müssten sonst 630 Abgeordnete während der Sommerpause nach Berlin zurückkehren. Auslöser der ganzen Rochade war der Rücktritt von Unionsfraktionschef Spahn. Er soll vom bisherigen Kanzleramtsminister Frey ersetzt werden, für dessen Posten Wagen vorgesehen ist, die wiederum ihr Amt an Linnemann abgeben soll. Thomas Bleskin, Nachrichtenredaktion.
1: Das US-Militär hat gemeinsam mit saudi-arabischen Streitkräften im Irak Angriffe gegen dem Iran nahestehende Terroristen durchgeführt. Amerikanische und saudi-arabische Kampfflugzeuge hätten mehrere Logistik- und Waffenlager einer Gruppierung im Osten des Iraks angegriffen, so das US-Militär. Das sei wohl eine Reaktion auf Drohnenangriffe von iranischer Seite gewesen. Das Bundeskabinett will die umstrittenen Reformpläne von Wirtschaftsministerin Katharina Reiche heute auf den Weg bringen. Es geht um Änderungen des Erneuerbare-Energien-Gesetzes sowie um ein Netzpaket. Reiche will bei der Förderung erneuerbarer Energien Kosten senken.
3: Herzstück der Reform ist, dass es für neue kleine Solaranlagen auf dem Hausdach ab 2027 keine dauerhafte Förderung mehr geben soll. Außerdem bekommen die Betreiber von neuen Solar- und Windkraftanlagen in bestimmten Gegenden geringere Ausgleichszahlungen, wenn diese Anlagen wegen einer drohenden Netzüberlastung zeitweise abgeschaltet werden müssen. Aus Berlin, Uli Reitinger.
1: Die Feuerwehr hat ihren Kampf gegen die Brände in der Region bei Bordeaux an der französischen Atlantikküste auch in der Nacht fortgesetzt. Es gibt dort eine neue Hitzewelle mit Temperaturen bis zu 40 Grad. Die Einsatzkräfte fürchten, dass Trockenheit und Wind den zwischenzeitlich eingedämmten Brand wieder unkontrolliert auflodern lassen.
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5: Schnucklige 20 Grad messen wir aktuell in Bad Iburg, 16 Grad aktuell in Barkum. Dazu ist es wechselnd bewölkt heute Morgen über uns, über Osnabrück und der Weser-Ems-Region. Aber die Wolken, die ziehen bald ab und dann geht es sonnig durch den Mittwoch. Tageshöchstwerte heute sommerliche 32 Grad, dazu gibt es meist schwachen Südwind. Heute Abend und in der Nacht, da bleibt es dann wolkenlos. Es geht runter bis auf 17 Grad. Der Radio Osnabrück 3-Tage-Trend. Morgen erst Sonne, später dann Wolken. Ab dem Nachmittag stellenweise kräftige Gewitter am Start. Dazu Höchstwerte von 24 Grad. Nee, das kann nicht stimmen. Warte mal, was hat denn die Redaktion denn wieder geschrieben? Morgen kriegen wir aktualisieren wir eben jetzt. Moment, was ist denn das hier schon wieder? Also wir haben morgen definitiv mehr als 24 Grad. Ich schwöre, das kriege ich raus. Gleich. Wir gucken mal ganz kurz auf den Freitag. Da ist es wechselbewölkt. Auch hier sind nachmittags Schauer und Gewitter möglich bei 26 Grad. Und 24 Grad, die haben wir nämlich am Samstag, dann bei mehr Sonne. Es bleibt dann trocken und morgen geht es auch bis auf 31 Grad. Wir machen ganz kurz aktualisieren hier. So, weil... Sonst, ich kann mir das noch nicht merken, dann falle ich in der nächsten Stunde wieder darauf rein. So, wird also sommerlich. Kurz zusammengefasst.
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5: Um 4 nach 6, moin liebe Autofahrer. Falls sich gerade Katwan und Nina bei euch gemeldet haben sollte in Osnabrück, nicht erschrecken. Hat damit zu tun, dass in der Nähe der IGS in Eversburg ein Bombenblindgänger entdeckt worden ist. Alle Anwohner werden gebeten, bis 8 Uhr ihre Häuser zu verlassen. Ab 7:30 steht im Jugendzentrum Westberg ein Evakuierungszentrum zur Verfügung. Bitte nachher den Bereich umfahren. Der Busverkehr ist von dieser Maßnahme nicht betroffen. Weitere Infos gibt es natürlich bei uns im Programm und online bei der Stadt Osnabrück. Ansonsten läuft es und es wird auch geblitzt. Unter anderem an der Autobahn 30 Osnabrück in Richtung Rhein und zwar direkt in der Abfahrt Lotte bei Tempo 100. Und der Landkreis Osnabrück, der blitzt heute planmäßig in Hagen. Habt ihr auch was gesehen? Dann gerne melden 0541 77 70 50 und wieder anrufen oder eine WhatsApp schicken und dann wissen wir Bescheid. 0541 77 70 50. Radio Osnabrück sagt schon mal vielen Dank und wünscht eine gute Fahrt.
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5: Am Mittwochmorgen und gleich geht's hier um richtig krasse, fette, swagge Dinge. Ich bin zu alt dafür und zwar geht's ums Jugendwort 2026. Das wird nämlich gesucht. Ich bin wahrscheinlich auch gesucht. Ich bin schon da. Mein Name ist Thomas. Es ist Mittwoch, oder?
6: Es ist Mittwoch.
5: Ach, Mittwoch. Ja, dann guten Hunger.
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0: bei uns bei Radio Osnabrück. Perfekt geweckt am Mittwochmorgen, 11 Minuten nach 6. Und jetzt, meine sehr verehrten Damen und Herren, da gehen wir in die ganz andere Richtung. Es geht nämlich jetzt um das Jugendwort des Jahres 2026. Das wird nämlich seit gestern wieder gesucht. Alle zwischen 11 und 20 Jahren können jetzt abstimmen. Es sind eine ganze Menge Jugendworte reingeflattert. Der Langenscheid Verlag, der setzt sich dann einmal im Jahr hin, wenn sie so, boah, wir machen mal so eine kleine Top 10 fertig. Und diese Top 10, also die Wörter, die eventuell das Jugendwort 2026 werden können, die sind seit gestern bekannt. Es gibt auch seit einigen Jahren eine Person, die das immer sehr charmant zusammenfasst, und zwar Susanne Daubner von der Tagesschau, hat sie gestern wie folgt gemacht.
1: 6-7. Crash out. Digger. Du bist gut genug.
0: Was?
1: Gute Käse. Ja. Macker. Peak. Ragebait. Schere. Super.
0: Ich bin ja dem Jugendalter so ein bisschen entwachsen mittlerweile. Ich weiß nicht, wie das bei euren Kids so ist, aber wir können mal so ein bisschen durchgehen. Wir haben ja einmal das Wort hier.
1: Crash out.
0: Das heißt, mehr oder weniger komplett die Fassung verlieren, ausrasten, emotional explodieren. Bei mir ist es dann eher ausrasten einfach nur. Wir haben
1: gute Käse.
0: Das ist ein humorvoller Ausdruck für richtig gut, stabil, feiere ich gerade, wird als Lob oder Zustimmung verwendet. Ja, steht so in der Definition. Und dann haben wir noch
1: super.
0: Super ist türkisch, heißt eigentlich super, bekannt geworden ist das Ganze durch ein virales Video von so einem Ultramarathonläufer, der gefragt worden ist, wie geht's dir? Hat er einfach nur gesagt, super. Das haben wir auch gerade gehört, du bist gut genug, hat sich irgendwie auch so ein bisschen so in diese Top 10 der Jugendwort-Vorschläge 2026 gemogelt. Und wir werden nicht Radio Osnabrück, wenn wir Susanne Daubner mit Kitschkrieg kombinieren. Meine sehr verehrten Damen und Herren, jetzt hört ihr vielleicht den richtigen Sommerhit 2026. Susanne Daubner singt Du bist gut genug.
1: Du bist gut genug.
0: Ja gut.
1: Du bist gut genug. Du bist gut genug.
0: Ja. Ich bin mir nicht ganz sicher, ob das ein Sommerhit wird. Radio Osnabrück ist hier, 6.13 Uhr.
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vor 6:30 ins Radio Osnabrück perfekt geweckt am Mittwochmorgen. Und jetzt gibt es einen Song von einem französischen Produzententeam. Die haben sich gedacht, ach, wir haben ja noch so eine CD aus dem Jahr 2004 im Schrank stehen, weil damals so ein kleiner Radiohit, Star Sailor 4 to the Floor, ist aber nicht mehr ganz so zeitgemäß. Wir packen mal so ein paar Elektrobeats drunter und das Ding funktioniert gerade europaweit.

0: tolle Album, oder? Four to the Floor von Offenbach zusammen mit Star Sailor hier bei uns bei Radio Osnabrück in Perfekt geweckt am Mittwochmorgen, 6:57. Aber wir spielen nicht nur die Musik eures Lebens, bei uns gibt es auch das Neueste aus Osnabrück und der Weser Emsig und darum kümmert sich heute Morgen Antonia. Guten Morgen, Antonia. Warte mal, ich muss jetzt, wir testen gerade was. Jetzt nochmal, bitte.
1: Jetzt nochmal? Ja, guten Morgen, Thomas.
0: Ja, wunderschönen guten Morgen. Du stehst nämlich wieder auf dem Balkon, ne? Irgendwie.
1: Ja, ein bisschen das Wetter hier heute Morgen genießen. Da ist ja schon noch frisch und später wird es ja viel zu warm dafür.
0: Genau, also mal ordentlich durchlüften. Um was geht es vielleicht unter anderem in den Radio Osnabrück regionalen Richten, außer über das Wetter?
1: In Osnabrück-Eversburg gibt es heute eine Bombenräumung. Warum, das erfahrt ihr gleich in den Radio Osnabrück regionalen Nachrichten. 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
1: Ich bin Antonia, guten Morgen. Auf dem Sportplatz der IGS Eversburg in Osnabrück wurden Kampfmittelreste gefunden. Ein Teil ist nicht transportfähig und muss heute vom Kampfmittelbeseitigungsdienst entschärft werden. Dazu Konstantin Binder, Pressesprecher der Stadt Osnabrück.
2: Dafür muss aus Sicherheitsgründen das nähere Umfeld geräumt werden. Es handelt sich hier um 198 Haushalte, in denen 350 Personen wohnen, also das nähere Umfeld, das Schulgelände. Diese müssen ihre Wohnung bis spätestens 8 Uhr verlassen haben. Für alle, die keine Bleibe anderswo finden können, ist im Jugendzentrum Westwerk direkt gegenüber sozusagen eine Anlaufstelle eingerichtet.
1: Es wird auch wieder ein Bürgertelefon eingerichtet. Die Nummer ist auf der Internetseite der Stadt Osnabrück zu finden. Die Polizei hat in der Nacht auf Dienstag in Osnabrück einen 17-Jährigen festgenommen. Bei einem Überfall auf eine Tankstelle an der Pagenstecher Straße wurde eine Mitarbeiterin gezwungen, Bargeld herauszugeben. Der mutmaßliche Täter ist der 17-Jährige. Etwa eine Stunde vor der Tat war der Jugendliche einer Streife aufgefallen. Der amtsbekannte junge Mann hielt sich maskiert auf dem Gelände eines Autohauses auf. Deswegen wurde er kontrolliert. Aufgrund dieser Überprüfung geriet der 17-Jährige ins Visier der Polizei und konnte etwa 2 Stunden nach dem Überfall in einer Wohneinrichtung festgenommen werden. Eine Osnabrückerin wurde von einem falschen Robbie Williams übers Ohr gehauen. Mehr Infos dazu hat Radio Osnabrück-Kollegin Clara.
3: Sie hatte angeblich mit dem Megastar mehrere Wochen geschrieben und das über die sozialen Medien. Der falsche Robbie Williams hat sie dann darum gebeten, ihm Geld zu überweisen, weil seine Konten gesperrt seien. Die Frau überwies um die 1.000 Euro.
1: Der VfL Osnabrück präsentiert das neue Heimtrikot für die Zweitligasaison 2026/27. Das Jersey greift das typische und unverwechselbare lila-lila gestreifte Erscheinungsbild des VfL auf und interpretiert es mit geometrischen Formen neu, heißt es von den Lila-Weißen. Die Ärmel hingegen sind in Weiß abgesetzt und sollen so an verschiedene VfL-Trikots aus den 1990er Jahren erinnern. Die VfL-Profis werden das neue Heimtrikot bei der Generalprobe gegen den Bundesliga-Aufsteiger SC Paderborn 07 am Samstag das erste Mal tragen. Soweit die Radio Osnabrück Regionalnachrichten, bei uns immer um 9:30 und jederzeit online auf radioosnabrück.de.
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4: Da wissen wir aktuell 17 Grad in Barnsdorf, 20 Grad in Melle. 15 Sonnenstunden gibt es heute über Osnabrück und der Weser-Ems-Region. Aktuell, wenn man aus dem Fenster schaut, ist noch wechselnd bewölkt. Aber die Wolken, die ziehen am Vormittag raus und dann geht es sonnig durch den Mittwoch. Tageshöchstwerte heute 32 Grad. Der Deutsche Wetterdienst warnt vor einer starken Wärmebelastung und sagt, bitte Hitze vermeiden, viel Wasser trinken. Der Wind, der bringt keine Abkühlung. Der wird nämlich heute meist schwach aus südlichen Richtungen. Heute Abend und in der Nacht, da bleibt es dann wolkenlos und es geht runter bis auf 17 Grad.
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4: Um 6:45 moin, liebe Autofahrer, bitte vorsichtig fahren auf der Autobahn 1 Bremen in Richtung Osnabrück zwischen Neunkirchenförden und Rieste. Liegen Gegenstände auf der Autobahn, bitte aufpassen. A1 Bremen-Osnabrück, Gegenstände zwischen Neunkirchenförden und Rieste, passt ihr bitte auf. Dann habt ihr das eben gerade bei Antonia gehört, in der Nähe der integrierten Gesamtschule in Neversburg in Osnabrück, da sind Kampfmittelreste entdeckt worden, ein Teil davon muss abtransportiert werden. Alle Anwohner werden daher gebeten, bis 8 Uhr ihre Häuser zu verlassen. Ab 7:30 steht im Jugendzentrum Westwerk ein Evakuierungszentrum zur Verfügung. Bitte den Bereich dann auch spätestens umfahren. Der Busverkehr ist davon nicht betroffen. Weitere Infos gibt es einmal bei uns im Programm. Klar, Radio Osnabrück hilft auf jeden Fall immer. Und natürlich online bei der Stadt Osnabrück. Ansonsten wird auch geblitzt. Unter anderem in Bellmann der Bremer Straße, der Anhänger in Höhe der Gewürzhersteller. Reih ist noch da, dann stehen sie aktuell an der Autobahn 30, Osnabrück in Richtung Rheine. Und zwar steht an der Abfahrt Lotte ein Anhänger bei Tempo 100 und der Landkreis Osnabrück, der ist heute unterwegs in Hagen. Falls ihr Ergänzungen für uns habt, Staus, Blitzer, Gefahrenstellen, gerne melden. 0541 7 70 70 50. Anrufen, WhatsApp, beides funktioniert. Radio Osnabrück sagt vielen Dank und wünscht eine gute Fahrt.
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4: Große Evakuierung heute in Neversburg. Wir halten euch auf jeden Fall auf dem Laufenden und es gibt die Musik aus Lebensdauer jetzt aus den 90ern. Culture Beat, Mr. Wayne, ich tanze dazu. Ich bin der Thomas.

Gleich 19 vor 7, hier ist Radio Osnabrück, perfekt geweckt am Mittwochmorgen, 29. Juli 2026, gerade gesehen ist heute der Tag der Lasagne ist. Also dann ist auf jeden Fall schon mal mein Abendessen gesichert. Ich bin natürlich erstmal schön in die Küche stellen, eine schöne Lasagne vorbereiten und essen. Und noch mehr essen, noch mehr essen. Keine gute Idee, oder? Jetzt geht's zurück ins Jahr 87. Gino Vanelli, Wild Horses hier bei uns bei Radio.

0: Gleich Viertel vor sieben ist Radio Osnabrück perfekt geweckt. Es gab in den 90er Jahren, da gab es so einige Leute, die haben direkt immer so Schreikrämpfe ausgelöst. Wenn ich jetzt sage Robbie Williams. Ich wusste es. Robbie Williams, Let Me Entertain You, hört er gleich. Jetzt hört erstmal die Sterne.
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2: Widder. Heute sind Sie mehr kommunikativ als sonst und auch geistig aktiver. Hüten Sie sich aber davor, Ihre Meinungen durchsetzen zu wollen. Es würde nur Streit geben.
3: Stier.
2: Sie haben heute einen guten Überblick. Nutzen Sie deshalb diesen Tag, um schwierige Aufgaben zu lösen oder um organisatorische Fragen zu klären. Die Zeit ist auch günstig, etwas auszuhandeln.
3: Zwillinge.
2: Üben Sie sich in Zurückhaltung und zeigen Sie sich heute von Ihrer diplomatischen Seite. Wenn Sie ein wenig mehr auf Ihren Gesprächspartner eingehen, erkennen Sie viel schneller die Ursache der Streitigkeiten.
3: Krebs.
2: Sie sind topfit und erlebnishungrig. Geben Sie Ihrem Wunsch nach etwas Nervenkitzel ruhig nach. Probieren Sie sich an einer fordernden Aufgabe.
3: Löwe.
2: Sie verspüren heute das Bedürfnis, schon lange überholte Gesetzmäßigkeiten umzustoßen. Das wird Ihnen auch relativ leicht fallen. Aber die Prozesse, die Sie in Gang setzen, sind nicht ohne Risiko.
3: Jungfrau.
2: Sie sollten Ihre Meinung heute lieber gut dosiert vertreten. Es hängen jede Menge Gewitterwolken in der Luft, die nur darauf warten, sich zu entladen. Ihr Auftreten könnte zudem arrogant herüberkommen.
3: Waage.
2: Leider haben Sie heute die Tendenz, sich selbst zu stark in den Vordergrund zu stellen. Dies geschieht vielleicht nicht absichtlich, ist aber für Ihr Umfeld trotzdem störend. Halten Sie sich besser zurück.
3: Skorpion.
2: Tun Sie sich selbst heute etwas Gutes. Gehen Sie mit Freunden Kaffee trinken oder besuchen Sie Menschen, die Ihnen nahestehen. So tanken Sie Kraft und Selbstvertrauen.
3: Schütze.
2: Besser, Sie gehen unnötigen Konflikten heute aus dem Weg und verschieben eventuelle Gesprächstermine. Zwingen Sie sich, auch wenn es manchmal schwerfällt, immer höflich und sachlich zu bleiben.
3: Steinbock.
2: Wenn Sie diesen Tag hinter sich gebracht haben, sind Sie wirklich urlaubsreif. Zögern Sie nicht, einen Gang zurückzuschalten. Gönnen Sie sich Balsam für die Seele.
3: Wassermann.
2: Sie haben heute ein glückliches Händchen und treffen stets den richtigen Ton. Geben Sie Ihren Gesprächspartnern jedoch nicht das Gefühl von Überlegenheit. Auch Sie müssen zu Wort kommen.
3: Fische.
2: Ihre Äußerungen könnten heute schnell dazu führen, dass Sie anderen zu nahe treten. Seien Sie also zurückhaltend. Dann entsteht für Sie auch kein Nachteil.
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0: 7 Minuten vor 7, hier ist Radio Osnabrück perfekt geweckt am Mittwochmorgen. Wird richtig schon ein sonniger Tag. Wetter schauen wir uns gleich ganz genau an. Nach 7 Uhr, um 7 Uhr gibt es erstmal die Radio Osnabrück Nachrichten, das Neueste aus Deutschland und der Welt. Und nach 7 gibt es nach dem Wetter das hier. Kultmucke von den Pointer Sisters. Ich finde euch Jump. Außerdem haben wir aktuelle Musik dabei. Das ist ein richtig toller Ohrwurm. Von Teddy Swims. Mr. Know It All. Vorher gibt es eine aktuelle Mucke von Robin Schulz. Better Times. Geht sofort weiter.
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1: Ich bin Katrin Müller. Weitere Etappe beim Kabinettsumbau von Bundeskanzler Friedrich Merz. Carsten Linnemann, Nina Wagen und Steffen Bilger erhalten heute ihre Ernennungsurkunden von Bundespräsident Frank-Walter Steinmeier. Linnemann wird Gesundheitsminister, Wagen Kanzleramtschefin und Bilger Verkehrsminister. Außerdem wählt die Unionsfraktion nach dem Rücktritt von Jens Spahn heute einen neuen Vorsitzenden. Einziger Kandidat ist der bisherige Kanzleramtschef Thorsten Frey von der CDU.
2: Die Unionsfraktion ist für Thorsten Frey kein Neuland. Die Arbeit dort kennt er noch aus seiner Zeit als parlamentarischer Geschäftsführer. Mit Spannung wird allerdings hier in Berlin erwartet, wie viele Ja-Stimmen Frey heute bekommt. Und das liegt weniger an seiner Person als vielmehr an den Abläufen bei anderen Personalveränderungen, zum Beispiel im Verkehrsministerium. Speziell danach hatte es deutliche Kritik am Kanzler gegeben und es wird nicht ausgeschlossen, dass einzelne Abgeordnete unter anderem deshalb heute Frey ihre Stimme verweigern. Aus Berlin, Thomas Thon.
1: Nach dem islamistischen Anschlag am Rande des CSD in Berlin sollen die Länder mehr Geld für Angebote gegen Radikalisierung bekommen. Bundesfamilienministerin Karin Prien stellt dafür 5 Millionen Euro aus dem Förderprogramm Demokratieleben in Aussicht.
3: Im Fokus soll laut Familienministerin Prien die Deradikalisierung stehen. Mit entsprechenden Programmen sollen hier besonders junge Leute durch intensive Beratungen von ihren radikalen Ansichten abgebracht werden. Und dafür sollen demnächst Mittel genutzt werden, die zunächst anders verplant waren. Prien räumt allerdings selbst ein, bei extrem radikalisierten Tätern wie dem von Berlin kommt so eine Beratung oft zu spät. Fiona Reinhardt, Nachrichtenredaktion.
1: In Südeuropa wüten weiter schwere Waldbrände. In der Region bei Bordeaux an der französischen Atlantikküste gibt es Sorgen, dass eine neue Hitzewelle mit Temperaturen bis zu 40 Grad das Feuer durch Trockenheit und Wind erneut unkontrolliert auflodern lässt. Auch in Griechenland kämpft die Feuerwehr auf der bei Urlaubern beliebten Ägäisinsel Paros gegen einen großen Waldbrand. Mehrere Ortschaften wurden evakuiert. Das Bundeskabinett will heute die umstrittenen Reformpläne zum Erneuerbare-Energien-Gesetz auf den Weg bringen. Wirtschaftsministerin Katharina Reiche will bei der Förderung erneuerbarer Energien Kosten senken. So soll es zum Beispiel für neue, kleine Solaranlagen auf dem Hausdach ab 2027 keine dauerhafte Förderung mehr geben.
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4: 18 Grad messen wir aktuell in Riesen, schmuckelige 17 Grad in Spellen. Ich mache jetzt mal was ich normalerweise nicht während meiner Arbeitszeit mache. Ich scroll mal so ein bisschen so durch eure WhatsApp-Nachrichten, die uns hier erreichen unter 0541 77 70 50. Habt ihr euch richtig schöne Mühe gegeben. Ich habe ganz viele Bilder gesehen von interessanten Wolkenformationen. Gestern Abend, auch heute Morgen auf dem Weg hierher habe ich interessante Wolken gesehen. Die bleiben wir noch so ein bisschen über Osnabrück und der Weser-Ems-Region, aber ab dem Vormittag verschwinden sie und dann geht das Sonne heute Mittwoch hier bei uns. Tageshöchstwerte 32 Grad. Der Deutsche Wetterdienst warnt vor einer starken Wärmebelastung und sagt, bitte Hitze vermeiden und möglichst viel Wasser trinken. Der Wind, der bringt keine Abkühlung, der weht meist schwach aus südlichen Richtungen. Heute Abend und in der Nacht, da bleibt es dann wolkenlos. Es geht runter bis auf 17 Grad. Der Radio Osnabrück 3-Tage-Trend. Morgen erst Sonne, später dann mehr Wolken. Ab dem Nachmittag stellenweise kräftige Gewitter hier bei uns über Osnabrück und der Weser-Ems-Region. Wird nicht jeden treffen. Wir gucken mal, was daraus wird. Tageshöchstwerte morgen 31 Grad. Am Freitag ist es dann wechselnd bewölkt. Auch hier gibt es nachmittags unter Umständen wieder Schauer und Gewitter. Höchstwerte 26 Grad und am Samstag dann wieder mehr Sonne und trocken bei maximal 24 Grad.
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4: Um 6:45 Uhr, liebe Autofahrer, in der Nähe der IGS in Osnabrück-Eversburg, da sind Kampfmittelreste entdeckt worden, deswegen müssen die abtransportiert werden und alle Anwohner, die in dem Bereich wohnen, die werden gebeten, bis 8 Uhr ihre Häuser zu verlassen. Es gibt ein Evakuierungszentrum und zwar ist das Jugendzentrum Westwerk an der Atterstraße 36. Autofahrer und auch alle anderen Verkehrsteilnehmer werden gebeten, ab 8 Uhr bitte nicht mehr in diesem Bereich zu fahren. Der Busverkehr ist von der Aktion nicht betroffen. Die Stadt Osnabrück, die hat ein Bürgertelefon eingerichtet. Das erreicht ihr unter 0541 323 44 90. Und weitere Infos gibt es natürlich hier bei uns im Programm oder online bei der Stadt Osnabrück. Ansonsten sieht es verkehrstechnisch gut aus, aber es wird geblitzt. Unter anderem an der Autobahn 30 Osnabrück in Richtung Rhein. Direkt an der Abfahrt Lotze steht ein Anhänger bei Tempo 100. Die nächsten Anhänger habt ihr in Belmedeck, Bremerstraße, und zwar in Höhe des Gewürzherstellers. Und der Landkreis Osnabrück, der blitzt heute planmäßig in Hagen. Wenn ihr was gesehen habt, dann ruft da ganz kurz durch oder schickt eine WhatsApp an 0541 77 70 50. Ihr kennt die Befehlskette, ihr sagt's uns, wir sagen's weiter. Radio Osnabrück sagt vielen Dank und wünscht eine gute Fahrt.
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4: Mittwochmorgen, Bergfest. Wir sprechen ein bisschen ausführlicher über die Evakuierung in Eversburg. Ich will ganz kurz vorstellen, ich bin der Thomas, guten Morgen. Und das hier ist Boris Pistorius.
5: Schönen guten Morgen.

0: Teilen von Osnabrück-Ewersburg heißt es bis 8 Uhr raus aus den Häusern. Guten Morgen, ist Radio Osnabrück perfekt geweckt am Mittwochmorgen, 11 Minuten nach 7. Ihr habt es ja eben gerade um kurz nach 7 im besten Verkehrsservice für Osnabrück und die Weser-Amsrück gehört. In der Nähe der IGS also sind bei Bauarbeiten Kampfmittelreste, so heißt es so schön im Behördendeutsch, gefunden worden. Das passiert immer mal wieder, aber ein Teil davon ist nicht transportfähig und muss deswegen vom Kampfmittelbeseitigungsdienst entschärft und abtransportiert werden. Daher muss der Nahbereich um den Fundort evakuiert werden und zwar bis 8 Uhr, also eine knappe Dreiviertelstunde hat er noch Zeit. Wie viele Menschen von dieser spontanen Maßnahme betroffen sind, das hat uns Konstantin Binder verraten. Er ist Pressesprecher bei der Stadt Osnabrück.
1: Es handelt sich hier um 198 Haushalte, in denen 350 Personen wohnen, also das nähere Umfeld um das Schulgelände. Diese müssen ihre Wohnung bis spätestens 8 Uhr verlassen haben. Für alle, die keine Bleibe anderswo finden können, ist im Jugendzentrum Westwerk direkt gegenüber sozusagen ab 7.30 Uhr eine Anlaufstelle eingerichtet.
0: Das kommt jetzt ja für den einen oder anderen wahrscheinlich sehr, sehr, sehr spontan. Wohin kann ich mich denn jetzt noch wenden, wenn ich Fragen haben sollte zu dem Thema?
1: Es gibt unter der Nummer 0541 323 4490 ein Bürgertelefon. Wer einen Krankentransport benötigt, kann sich unter der Nummer 323 44 55 in Osnabrück Hilfe holen.
0: Also Bürgertelefon 0541 323 44 90, Krankentransport 323 44 55. Kann man aber ganz in Ruhe online bei der Stadt Osnabrück nachlesen. Also bis 8 Uhr müssen die Häuser rund um die Fundstelle verlassen werden in Ewersburg. Wie lange dauert das Ganze?
1: Das weiß man bei solchen Maßnahmen leider nie und es hängt auch immer davon ab, wie pünktlich die Menschen ihre Häuser dann tatsächlich verlassen haben. Wir alle haben die Hoffnung, dass es sich wirklich nur um ein kleineres Kampfmittel handelt, dass das eine Maßnahme ist, die wir vergleichsweise schnell über die Bühne bringen können.
0: 350 Personen müssen in Osnabrück-Ewersburg bis 8 Uhr ihre Häuser verlassen haben. Betroffen davon ist die unmittelbare Umgebung der IGS Ewersburg im Jugendzentrum Westwerk an der Atterstraße 36. Da gibt es ein Evakuierungszentrum, das öffnet in einer knappen Viertelstunde um 7:30 Uhr. Die Stadt Osnabrück, die hat ein Bürgertelefon geschaltet, aber gerade gehört, 0541 323 44 90. Weitere Infos gibt es natürlich online bei der Stadt Osnabrück. Und wenn ihr euch denkt, das ist mir so kompliziert, ich möchte gerne anderweitig auf dem Laufenden gehalten werden. Gar kein Problem. Wir von Radio Osnabrück, wir beobachten heute das Thema den ganzen Tag und halten euch hier auf dem Laufenden über die Evakuierung in Osnabrück-Ewersburg. Falls ihr etwas früher in Ewersburg aus dem Bett müsst, gar kein Problem. Wir schicken euch musikalisch in den Tag mit R.E.M.

0: Styles hier bei uns bei Radio Ausnahme perfekt geweckt. 7 Minuten vor 7:30. Bei uns gibt es aber nicht nur die Musik eures Lebens, sondern auch das Neueste aus Osnabrück und der Weser-Ems-Region. Und darum kümmert sich heute Morgen Antonia. Guten Morgen.
1: Guten Morgen.
0: Was haben wir denn da unter anderem dabei um 7:30?
1: Ein 31-Jähriger steht heute vor dem Amtsgericht Osnabrück. Was er getan haben soll, das erfahrt ihr gleich in den Radio Osnabrück Regionalnachrichten. Ihr wisst ja bei uns, da hört ihr, was los ist.
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1: Ich bin Antonia, guten Morgen. Auf dem Sportplatz der IGS Eversburg in Osnabrück wurden Kampfmittelreste gefunden. Ein Teil ist nicht transportfähig und muss heute vom Kampfmittelbeseitigungsdienst entschärft werden. Dazu Konstantin Binder, Pressesprecher der Stadt Osnabrück.
2: Dafür muss aus Sicherheitsgründen das nähere Umfeld geräumt werden. Es handelt sich hier um 198 Haushalte, in denen 350 Personen wohnen, also das nähere Umfeld, das Schulgelände. Diese müssen ihre Wohnung bis spätestens 8 Uhr verlassen haben. Für alle, die keine Bleibe anderswo finden können, ist im Jugendzentrum Westwerk direkt gegenüber sozusagen eine Anlaufstelle eingerichtet.
1: Es wird auch wieder ein Bürgertelefon eingerichtet. Die Nummer ist auf der Internetseite der Stadt Osnabrück zu finden. Wegen Kinder- und jugendpornografischer Bilder steht ein 31-Jähriger heute vor dem Amtsgericht Osnabrück. Der Angeklagte soll im Jahr 2024 auf mehreren Handys und Computern rund 2500 Kinder und knapp 1300 jugendpornografische Dateien gespeichert haben. Diese habe er aus dem Internet heruntergeladen. Vor Gericht soll heute ein Zeuge aussagen. Die Polizei hat in der Nacht auf Dienstag in Osnabrück einen 17-Jährigen festgenommen. Bei einem Überfall auf eine Tankstelle an der Pagenstecher Straße wurde eine Mitarbeiterin gezwungen, Bargeld herauszugeben. Der mutmaßliche Täter ist der 17-Jährige. Etwa eine Stunde vor der Tat war der Jugendliche einer Streife aufgefallen. Der amtsbekannte junge Mann hielt sich maskiert auf dem Gelände eines Autohauses auf. Deswegen wurde er kontrolliert. Aufgrund dieser Überprüfung geriet der 17-Jährige ins Visier der Polizei und konnte etwa 2 Stunden nach dem Überfall in einer Wohneinrichtung festgenommen werden. Der VfL Osnabrück präsentiert das neue Heimtrikot für die Zweitligasaison 2026/27. Das Jersey greift das typische und unverwechselbare lila-lila gestreifte Erscheinungsbild des VfL auf und interpretiert es mit geometrischen Formen neu, heißt es von den Lila-Weißen. Die Ärmel hingegen sind in Weiß abgesetzt und sollen so an verschiedene VfL-Trikots aus den 1990er Jahren erinnern. Die VfL-Profis werden das neue Heimtrikot bei der Generalprobe gegen den Bundesliga-Aufsteiger SC Paderborn 07 am Samstag das erste Mal tragen. Soweit die Radio Osnabrück Regionalnachrichten, bei uns immer um 9:30 und jederzeit online auf radioosnabrück.de.
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3: 17 Grad messen wir aktuell in Bissendorf City, 18 Grad aktuell in Kloppenburg City. Aktuell sind noch ein paar Wolken am Start über Osnabrück und der Weser-Ems-Region, aber die verschwinden und dann wird es richtig schön sonnig an diesem Mittwoch hier bei uns in Osnabrück und der Weser-Ems-Region. 32 Grad gibt es heute maximal. Der Deutsche Wetterdienst warnt vor einer starken Wärmebelastung und empfiehlt bitte Hitze vermeiden und möglichst viel Wasser trinken. Der Wind, der sorgt nicht für Abkühlung, der weht meistens schwach aus südlichen Richtungen. Heute Abend und in der Nacht, da bleibt es dann wolkenlos. Aber wir können durchlüften. Es geht runter bis auf 17 Grad.
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3: Gleich 7:30 Uhr. Moin, liebe Autofahrer. Ihr habt es eben gerade gehört bei Antonia in den Radio Osnabrück Regionalnachrichten. In der Nähe der IG aus Eversburg, da sind Kampfmittelreste entdeckt worden. Die müssen jetzt entschärft werden. Geht gleich los. Alle Anwohner müssen deswegen bis 8 Uhr ihre Häuser verlassen. Im Jugendzentrum Westwerk an der Atterstraße 36. Da gibt es ein Evakuierungszentrum. Autofahrer und alle anderen Verkehrsteilnehmer werden gebeten, ab 8 Uhr bitte einen Bogen um diese Region zu machen. Der Busverkehr ist von der Maßnahme nicht betroffen. Bürgertelefon gibt es bei der Stadt unter 0541 323 44 90. Weitere Infos gibt es natürlich hier bei uns bei Radio Osnabrück im Programm und online bei der Stadt Osnabrück. Und die Stadt Osnabrück, die weist nochmal darauf hin, je schneller das Gebiet gleich ab 8 Uhr geräumt ist, desto schneller kann dann auch mit der Maßnahme begonnen werden. Und sagt schon mal vielen Dank im Voraus. Machen wir so, ne? Also schnell raus aus den Häusern gleich, damit das nicht ewig lange dauert. Das war es von verkehrstechnischer Seite, aber blitzertechnisches habe ich ein bisschen was auf dem Kasten. Wie wäre es mit vor dem Moore? Da stehen sie aktuell an der B69 in Richtung Vechta und zwar an der altbekannten 70er. An der Autobahn 30 kann es euch erwischen. Osnabrück in Richtung Rheine. Hier steht ein Anhänger direkt an der Abfahrt Lotte bei Tempo 100. In Belm steht so eine Kiste an der Bremer Straße und zwar im Bereich des Gewürzherstellers und der Landkreis Osnabrück, der ist heute planmäßig in Hagen unterwegs. Und falls ihr Ergänzungen für uns habt, dann ruft er durch oder schickt eine WhatsApp an 0541 770 70 50. Radio Osnabrück sagt schon mal vielen Dank und wünscht eine gute Fahrt.
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3: Das riecht nach Sommertag heute, deswegen gibt es jetzt Sommermucke von uns, von Radio Osnabrück. Lubega, Mambo Number 5. Mein Name ist Thomas. Morgen.
4: Morgen.
3: Morgen. Morgen. Morgen.

10 Minuten vor 8, hier ist Radio Osnabrück perfekt geweckt. Am Mittwochmorgen und am 13. September 2026, da finden die Kommunalwahlen in Niedersachsen statt. Das heißt, wir können hier bei uns in Osnabrück und der Weseramtsregion die Bürgermeister wählen, die Oberbürgermeister, Oberbürgermeisterinnen, die Landräte, Landrätinnen und so weiter und so fort. Die stellen sich alle zur Wahl. Wir werden jetzt in den nächsten Wochen mal immer so ein paar Kandidaten so ein bisschen genauer unter die Lupe nehmen. Und das machen wir heute Abend ab 18 Uhr mit den Bürgermeisterkandidaten der Stadt Osnabrück. Ihr habt uns schon fleißig Fragen geschickt und heute Abend gerne auch jetzt noch Fragen reinschicken. Wenn ihr in Bramsche wohnt, welche Themen bewegen euch da? Geht es jetzt zum Beispiel um den ÖPNV? Geht es um die schulische Versorgung? Geht es um Ärzte in den Ortsteilen zum Beispiel? Ne, ist der gute alte Hausarzt in Epe noch da? Gibt es da bald wieder einen? Das sind so Themen, die euch wahrscheinlich bewegen. Wenn ihr was habt, dann gerne melden. 0541 77 70 50. Sonst einfach heute Abend ab 8 Uhr ganz entspannt zuhören, denn dann sind die drei Bürgermeisterkandidaten der Stadt Bramsche bei uns zu Gast. Wir werden die mal so ein bisschen auf den Zahlen führen hier bei uns bei Radio Osnabrück.

0: Viertel vor acht ist Radio Osnabrück mit dem besten Verkehrsservice für Osnabrück und die Wiesamsig und immer direkt informiert, wenn was Wichtiges passiert. Vorsicht bitte auf der Autobahn 31 Gronau in Richtung Lingen. Zwischen Schüttorf Ost und Emsbüren liegen Gegenstände auf der Autobahn. Bitte aufpassen auf der 31 Gronau Lingen. Gegenstände zwischen Schüttorf Ost und Emsbüren. Passt ihr bitte auf. Radio Osnabrück wünscht euch eine gute Fahrt und schickt euch jetzt mit einem Ohrwurm in diesen Mittwoch. Es geht zurück ins Jahr 2023, wobei der Song, den wir jetzt hören werden, der klingt deutlich älter. Rede ist von Paul Russells Little Boo Thang.
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0: jetzt ist Zeit für eine Trinkpause.
1: Trinkpause? Na, das ist blöd. Wir machen erstmal Nachrichten um 8 hier bei Radio Osnabrück. Und nach 8 gibt's Musik von Justin Bieber. Beauty and the Beat direkt nach 8 Uhr am Start. Außerdem für euch dann direkt nach Justin Bieber und Nicki Minaj. Schauen wir das hier. Aus den 80ern Alexander O'Neill.

0: Und das ist echt, ich schwöre.
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3: Ich bin Katrin Müller. Die Unionsfraktion im Bundestag wählt nach dem Rücktritt von Jens Spahn heute einen neuen Vorsitzenden. Einziger Kandidat ist der bisherige Kanzleramtschef Thorsten Frey von der CDU. Und Carsten Linnemann, Nina Wagen und Steffen Bilger erhalten heute ihre Ernennungsurkunden von Bundespräsident Frank-Walter Steinmeier. Linnemann wird Gesundheitsminister, Wagen Kanzleramtschefin und Bilger Verkehrsminister. Vor dem Bundestag vereidigt werden sollen sie aber voraussichtlich erst am 9. September.
4: Die Bundesregierung hält dieses Vorgehen trotz juristischer Bedenken für zulässig. Kanzler Merz begründete den späteren Termin auch mit den Kosten. Für die Vereidigung müssten sonst 630 Abgeordnete während der Sommerpause nach Berlin zurückkehren. Auslöser der ganzen Rochade war der Rücktritt von Unionsfraktionschef Spahn. Er soll vom bisherigen Kanzleramtsminister Frey ersetzt werden, für dessen Posten Wagen vorgesehen ist. Thomas Bleskin, Nachrichtenredaktion.
3: Das US-Militär hat gemeinsam mit saudi-arabischen Streitkräften im Irak Angriffe gegen dem Iran nahestehende Terroristen durchgeführt. Amerikanische und saudi-arabische Kampfflugzeuge hätten mehrere Logistik- und Waffenlager einer Gruppierung im Osten des Iraks angegriffen, so das US-Militär.
5: Die Angriffe auf die irakischen Ziele kommen als Reaktion auf Drohnenangriffe. Die iranischen Revolutionsgarden sollen die Terrorgruppe im Irak zu Angriffen auf US-Stützpunkte in Saudi-Arabien angestiftet haben. In der Nacht gab es auch iranische Angriffe auf einen US-Stützpunkt in Jordanien. Präsident Trump hatte die Angriffe im Iran zuvor pausiert, um Verhandlungen eine Chance zu geben. Außerdem wird eine weitere Eskalation befürchtet und die Munitionsreserven werden knapp. Aus den USA, Tina Eck.
3: In Südeuropa wüten weiter schwere Waldbrände. In der Region bei Bordeaux an der französischen Atlantikküste gibt es Sorgen, dass eine neue Hitzewelle mit Temperaturen bis zu 40 Grad das Feuer durch Trockenheit und Wind erneut unkontrolliert auflodern lässt. Auch in Griechenland kämpft die Feuerwehr auf der bei Urlaubern beliebten Ägäisinsel Paros gegen einen großen Waldbrand. Das Bundeskabinett will heute die umstrittenen Reformpläne zum Erneuerbare-Energien-Gesetz auf den Weg bringen. Wirtschaftsministerin Katharina Reiche will bei der Förderung erneuerbarer Energien Kosten senken. So soll es zum Beispiel für neue, kleine Solaranlagen auf dem Hausdach ab 2027 keine dauerhafte Förderung mehr geben.
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6: Ah, gerade mal kurz auf dem Balkon gewesen hier vor unserem Stühlefenster. Ist ganz angenehm. Guck mal, 18 Grad haben wir gerade hier in Osnabrück. 21 Grad sind schon in Steinfeld. Am Himmel ist es wechselnd bewölkt über Osnabrück und der Weser-Ems-Region. Die Wolken ziehen aber bald raus und dann gibt es Sonne satt an diesem Mittwoch. Die Höchstwerte liegen heute bei 32 Grad. Der Deutsche Wetterdienst, der warnt vor einer starken Wärmebelastung. Heißt also möglich Hitze vermeiden, alles abdunkeln, viel Wasser trinken. Das Spielchen kennen wir mittlerweile schon. Der Wind, der bietet kaum Abkühlung, der wird nämlich heute meistens schwach aus südlichen Richtungen. Heute Abend und in der Nacht ist es dann wolkenlos. Es geht runter bis auf 17 Grad. Der Radio Osnabrück 3-Tage-Trend. Morgen erst Sonne, später dann mehr Wolken. Ab dem Nachmittag stellenweise kräftige Gewitter mit dabei. Die Tageshöchstwerte liegen morgen bei 31 Grad. Am Freitag ist es dann wechselnd bewölkt. Auch hier sind nachmittags hier und da ein paar Schauer oder Gewitter möglich. Höchstwerte liegen dann bei 26 Grad. Und am Samstag wieder mehr Sonne und trocken. Dann bei maximal 24 Grad.
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6: Viele Achte, moin liebe Autofahrer, bitte vorsichtig fahren auf der Autobahn 31 Gronau in Richtung Lingen. Zwischen Schüttorf Ost und Ems-Büren liegen Gegenstände auf der Autobahn, hier bitte aufpassen. Dann läuft in Osnabrück-Eversburg aktuell eine Bombenentschärfung, denn in der Nähe der IGS in Eversburg, da sind Kampfmittelreste gefunden worden. Die werden jetzt entschärft, keine ganze Bombe, deswegen ist der Evakuierungsbereich relativ klein, aber darf trotzdem ab sofort nicht mehr betreten werden. Falls ihr da eigentlich hin wollt und nicht wisst, wohin, es gibt ein Evakuierungszentrum, das befindet sich im Jugendzentrum Westwerk an der Atterstraße 36. Alle, die da durchfahren wollen, aktuell Regenwaplü, da geht gar nichts. Busverkehr ist davon nicht betroffen. Falls ihr weitere Fragen zu dem Thema habt, da gibt es ein Bürgertelefon bei der Stadt Osnabrück. Das ist die 0541 323 44 90. Da könnt ihr anrufen, wenn ihr Fragen habt. Weitere Infos gibt es natürlich hier bei uns im Radio und online bei der Stadt Osnabrück. Wir drücken den Daumen, dass das Ganze dann relativ schnell behoben ist. Außerdem wird geblitzt. Unter anderem stehen sie aktuell an der B213 in Löningen Richtung Herzlake und zwar in Helmichhausen an der Bushaltestelle bei Tempo 60. Danke an Carola. In Vordemore wird geblitzt, B69 und zwar Richtung Vechta an der 70er und der Landkreis Osnabrück, der blitzt heute planmäßig in Hagen. Wenn ihr auch noch was gesehen habt, dann ruft da ganz kurz durch oder schickt eine WhatsApp an 0541 77 70 50. Ihr sagt es uns, wir sagen es weiter. Radio Osnabrück sagt schon mal vielen Dank und wünscht eine gute Fahrt.
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6: Wir starten durch in diesem Mittwoch.
0: Es ist Mittwoch.
6: Ja, Mittwoch, oder?

0: Guten Morgen, das Radio Ostermund, perfekt geweckt. Mittwochmorgen, 12 Minuten nach 8, rund um die IGS in Ebersburg. Da läuft gerade eine Entschärfungsmaßnahme. Hier sind ja Teile eines Kampfmittels gefunden worden, die nicht transportiert werden, deswegen entschärft werden müssen. Die Einsatzkräfte haben mittlerweile den Bereich abgesperrt. Jetzt wird erstmal so Stück für Stück geprüft, ob alle Leute aus den Häusern raus sind. Und wir halten uns da natürlich auf dem Laufenden den ganzen Tag hier bei uns bei Radio Osnabrück.
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2: Check one, check two. Was liegt heute an, Kollege Olu?
3: Guten Morgen, Captain. Oh, ich schaue für den Urlaub gerade nach Dachboxen.
2: Was wird das denn für ein verrückter Urlaub?
3: Wie meinen?
2: Ja, warum wollen Sie denn 14 Tage auf dem Dach boxen? Achtung, Cabin Crew, Fräulein Schieber, bitte ins Cockpit.
4: Ja, Captain.
2: Alles gut bei Ihnen da hinten?
4: Ja, ich lese eben den großen Lohncheck.
2: Lohnt es sich denn?
4: Naja, also unsere Branche kommt noch relativ gut weg, nie?
2: Na klar kommen wir gut weg. Jeden Tag kommen wir gut weg. Zwar immer mit Verspätung, aber wir sind bis jetzt immer gut weggekommen, nicht? Und hin auch.
4: Chef, ich meine in Sachen Lohn und Brot.
2: Na, was das angeht, ist es eher Hohn und Spott, nicht?
4: Denken Sie denn, Sie verdienen zu wenig?
2: Hallo, ich bin immer noch beim Startgehalt.
4: Jetzt echt?
2: Ja, ich warte bis heute auf das längst überfällige Landegehalt, ganz zu schweigen vom Überfluggehalt.
4: Ja, aber Sie sind doch wenigstens über Mindestlohn, hoffe ich.
2: Kein Kommentar. So, und jetzt hätte ich gern mein tägliches Glas Milch.
4: Seit wann trinken Sie denn Milch?
2: Und damit beziehe ich wenigstens nebenher Fettgehalt.
4: Entschuldigung, sitzen Sie da am Lohnsteuer?
2: Nein. So, Landanflug oder Tower meldet, der Kollege Kapitän Schneider bezieht jetzt Arbeitslosengeld. Er hat einem Pilotprojekt zugestimmt.
4: Wie Pilotprojekt?
2: Naja, ist jetzt mal hochkant rausgeflogen.
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20 nach hier ist Radio Osnabrück perfekt geweckt. In Osnabrück-Eversburg rund um die IGS, da läuft aktuell eine Kampfmittelentschärfung. Jetzt fragen sich wahrscheinlich viele, warum wird denn ausgerechnet jetzt dann Kampfmittel entschärft? Ganz klar, Sommerferien. Die haben Luftbilder ausgewertet und festgestellt, da könnte was liegen und sie haben tatsächlich was gefunden und die Reste, die werden heute entschärft.

0: schöner 2000 aus der Musik eures Lebens. Lady Mojo, Radio Osnabrück ist hier. 8 Uhr und gleich 24 Minuten. Gleich um 8:30 gibt es wieder das Neueste aus Osnabrück und der Weser-Ems-Rieh. Und darum kümmert sich heute Morgen Antonia. Guten Morgen.
1: Guten Morgen.
0: Um was geht's denn gleich um 9:30?
1: In Bürden wurde ein Mann in einer Baugrube verschüttet. Alles dazu hört ihr gleich in den Radio Osnabrück Regionalnachrichten. Ihr wisst ja bei uns, da hört ihr, was los ist.
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0: Es ist 8.30 Uhr.
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2: Ich bin Antonia, guten Morgen. In Imbüren wurde am Montag ein Mann in einer Baugrube verschüttet. Jetzt ist er laut dem WDR im Krankenhaus gestorben. Es soll jetzt aber noch geklärt werden, wie es zu dem Unglück auf dem Privatgrundstück kommen konnte. Der Mann habe am Montagnachmittag in einem Garten gearbeitet und einen Graben ausgehoben. Wie die Feuerwehr Imbüren mitteilt, ist er, als die Erde nachgab, komplett verschüttet worden. Die Feuerwehr hatte mit Schaufeln und Händen nach dem Mann gegraben, um ihn zu befreien. Danach kam er in ein Krankenhaus. Wegen Kinder- und jugendpornografischer Bilder steht ein 31-Jähriger heute vor dem Amtsgericht Osnabrück. Der Angeklagte soll im Jahr 2024 auf mehreren Handys und Computern rund 2500 Kinder und knapp 1300 jugendpornografische Dateien gespeichert haben. Diese habe er aus dem Internet heruntergeladen. Vor Gericht soll heute ein Zeuge aussagen. Die Polizei hat in der Nacht auf Dienstag in Osnabrück einen 17-Jährigen festgenommen. Bei einem Überfall auf eine Tankstelle an der Pagenstecher Straße wurde eine Mitarbeiterin gezwungen, Bargeld herauszugeben. Der mutmaßliche Täter ist der 17-Jährige. Etwa eine Stunde vor der Tat war der Jugendliche einer Streife aufgefallen. Der amtsbekannte junge Mann hielt sich maskiert auf dem Gelände eines Autohauses auf. Deswegen wurde er kontrolliert. Aufgrund dieser Überprüfung geriet der 17-Jährige ins Visier der Polizei und konnte etwa 2 Stunden nach dem Überfall in einer Wohneinrichtung festgenommen werden. Eine Osnabrückerin wurde von einem falschen Robbie Williams übers Ohr gehauen. Mehr Infos dazu hat Radio Osnabrück-Kollegin Clara.
3: Sie hatte angeblich mit dem Megastar mehrere Wochen geschrieben und das über die sozialen Medien. Der falsche Robbie Williams hat sie dann darum gebeten, ihm Geld zu überweisen, weil seine Konten gesperrt seien. Die Frau überwies um die 1000 Euro.
2: Vor der Kommunalwahl im September wird im Landkreis Osnabrück zurzeit bei mehreren Bewerbern die Verfassungstreue geprüft. Bis heute Abend müssen die Entscheidungen feststehen. Am Montag wurde bereits die AfD-Kandidatin Martina Hartschwager in der Samtgemeinde Adlern zugelassen. Es folgen noch Entscheidungen über AfD-Bewerber in den Samtgemeinden Bersenbrück und Fürstenau. Soweit die Radio Osnabrück Regionalnachrichten, bei uns immer um 9:30 und jederzeit online auf radioosnabrück.de.
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4: Da schauen wir mal so ein bisschen, wie die Wassertemperaturen aussehen hier bei uns in Osnabrück und der Weser-Ems-Region. Für alle, die Urlaub machen oder spontan ins Wasser fahren möchten. Dümmer aktuell 23 Grad, der Dubbelauesee, also Alfsee 22 Grad, Attersee Osnabrück 19 Grad. Lufttemperatur geht heute rauf bis auf 32 Grad in Osnabrück und der Weser-Ems-Region. Dazu ist es aktuell noch wechselnd bewölkt, aber die Wolken, die ziehen bald raus und dann gibt es eine ganze Menge Sonne. Der Deutsche Wetterdienst, der warnt vor einer starken Wärmebelastung heute an diesem Mittwoch, heißt also Hitze möglichst vermeiden, viel Wasser trinken. Der Wind, der weht ja zumeist schwach aus südlichen Richtungen. Heute Abend und in der Nacht bleibt es meistens wolkenlos und es geht runter bis auf 17 Grad.
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4: Gleich für 8:30 moin, liebe Autofahrer. Im Bereich der IGS in Osnabrück-Eversburg, da werden aktuell Kampfmittelreste entschärft. Der Bereich um die Fundstelle ist gesperrt und darf ab sofort nicht mehr betreten werden. Falls ihr nicht wisst, wohin müsst, dann einfach mal beim Jugendzentrum Westwerk melden. Das ist an der Atterstraße in Osnabrück, falls ihr weitere Fragen zu der Geschichte habt. Die Stadt Osnabrück, die hat ein Bürgertelefon eingerichtet. Das erreicht ihr unter 0541 323 44 90. Aktuell wird der Bereich geprüft, ob die alle Häuser leer sind. Weitere Infos zu der Geschichte hört natürlich bei uns im Programm. Wenn ihr das online nachlesen möchtet, dann könnt ihr bei der Stadt Osnabrück nachschauen. Ansonsten haben wir freie Fahrt, aber es wird geblitzt. Unter anderem in Vordemore an der B69 Richtung Vechta an der 70er. Danke nochmal fürs kleine Update. Silvia, an der B213 steht die Rennleitung aktuell Löningen Richtung Herzlake und zwar in Helmichhausen im Bereich der Bushaltestelle bei Tempo 60 und der Landkreis Osnabrück, der blitzt heute planmäßig in Hagen. Habt ihr noch mehr gesehen? Dann ganz kurz melden bei uns, Telefon oder WhatsApp 0541 77 70 50. Ihr sagt es uns, wir sagen es weiter. Radio Osnabrück wünscht eine gute Fahrt.
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4: Mittwochmorgen, Bergfest. Habt ihr Bock auf ein bisschen Soul-Musik?
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4: Ja, dann probieren wir doch mal Luther Vandross, Never Too Much. Mein Name ist Thomas Morgan.

0: Mitarbeiter entlassen, weil eine Straße gesperrt ist. Guten Morgen, hier ist Radio Osnabrück am Mittwochmorgen, 18 Minuten vor 9 Uhr. Genau das passiert gerade in Osnabrück. Also Mitarbeiter werden gekündigt, weil eine Straße gesperrt ist. Seit rund 3 Wochen ist die Minderstraße in Osnabrück zwischen Sandbring und der Bauerschaft Lüstringen aufgrund von Bauarbeiten gesperrt. Und genau in diesem Bereich, da liegt der Edeka-Markt Karlmeier. Inhaber André Karlmeier und sein Team, die haben aktuell mit massiven Einsatz, Umsatzeinbußen zu kämpfen. 25% weniger Einnahmen aktuell. Und deswegen muss der Chef jetzt ein bisschen Notbremse ziehen. Kündigung. 10 geringfügig Beschäftigte, die wurden entlassen und 30 Mitarbeiter, die wurden tatsächlich in Kurzarbeit geschickt.
1: Das Hauptproblem bei der Baustelle ist, dass der ganze Durchgangsverkehr weiträumig meinen Markt umfährt. Jede Fahrt von Laufkundschaft und Spontankäufen kann uns nicht mehr erreichen. Und das Problem ist auch die Umleitungsstrecken. Die Wege zu uns sind halt schwierig zu fahren.
0: Sagt André Karlmeier, wo sonst Handwerker mal eben so ein Frühstück auf die Hand holen oder Mittagessen eben ganz kurz einnehmen, da herrscht in diesen Tagen eher mehr oder weniger gähnende Leere. Die Kosten für den Betrieb des Marktes, die bleiben allerdings, müssen irgendwie abgetragen werden. Die Entlassung sorgt natürlich im Team verständlicherweise für großes Entsetzen.
1: Die Stimmung der Mitarbeiter ist natürlich sehr angespannt. Alle, die noch da sind, haben Angst um ihren Arbeitsplatz, sind traurig über alle Kollegen, die gehen mussten. Da sozusagen die Leute trotzdem bei Laune zu halten und denen zu versichern, dass mit den Einschnitten, die wir jetzt gemacht haben, auf die Situation gut vorbereitet sind, ist tatsächlich schwierig.
0: Ja, eine Situation, die für alle so nicht mehr tragbar ist. Karlmeier würde so gerne wie oder schnell so gerne wie möglich die ganzen Mitarbeiter wieder zurückhaben. Und deswegen wünscht er sich von der Stadt, dass
1: ernsthaft geprüft wird, ob es Möglichkeiten gibt, die Bauzeit zu verkürzen. Dass zum Beispiel das Baufeld von 2 Seiten bearbeitet wird und wir dadurch eine Verkürzung der Bauzeit insgesamt bekommen.
0: Ein Verbrauchermarkt an der Minderstraße in Osnabrück, der musste Leute entlassen und in Kurzarbeit schicken. Grund, er liegt im Bereich einer Baustelle, deswegen deutlich weniger Laufkundschaft, 25% Umsatzeinbußen. Das macht sich auf jeden Fall deutlich bemerkbar. Wir bleiben auf jeden Fall dran in der Geschichte. Wir sind Radio Osnabrück bei uns. Da hört ihr, was los ist. Boom. All right.

10 Minuten vor 9. Hier ist Radio Osnabrück perfekt geweckt am Mittwochmorgen. Schauen wir ganz kurz aufs Wetter. Wird ein richtig schöner Sommertag heute bei uns. Maximal 32 Grad gibt es heute aufs Thermometer. Der Deutsche Wetterdienst erwarnt vor starker Wärmebelastung. Möglichst bitte Hitze vermeiden und viel Wasser trinken. Pollen sind auch unterwegs. Wir erwarten heute mittlere Belastung durch Beifuß- und Wegerichpollen sowie schwache Belastung durch Ampfer- und Gräserpollen. Wir sollen es heute auf jeden Fall nochmal genießen, das Wetter. Denn morgen fangen wir erst relativ schön an. Später ab dem Mittag kippt es dann. Dann sind Schauer und Gewitter möglich. Mit 34 Grad wird es nochmal eine Ecke wärmer und auch ein bisschen drückender. Und passend zum Sommer gibt es jetzt auch ein bisschen Sommermusik. Ugel gibt es jetzt hier bei uns bei

0: Ugel, ganz neu bei uns bei Radio Ostrak. Jamaika heißt das Ding. Gleich um 9 gibt es erstmal wieder das Neueste aus Deutschland und der Welt, die Radio Osnabrück Nachrichten. Und danach noch so ein Anwärter auf den Sommer 2026, Fastboy und Beautiful Alive. Außerdem für alle Rockers. Bon Jovi. Ihr müsst einfach nur dranbleiben.
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0: Radio Osnabrück ist hier immer direkt informiert, wenn was Wichtiges passiert. Vorsicht bitte auf der Autobahn 1 Osnabrück in Richtung Bremen zwischen Vechta und Kloppenburg. Da liegt ein Spanngurt auf der Autobahn. Bitte aufpassen auf der Autobahn 1 Osnabrück-Bremen. Ein Spanngurt zwischen Vechta und Kloppenburg. Radio Osnabrück wünscht euch eine gute Fahrt. Ein Kollege, wie spät ist jetzt?
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2: Ich bin Katrin Müller. Weitere Etappe beim Kabinettsumbau von Bundeskanzler Friedrich Merz. Carsten Linnemann, Nina Wagen und Steffen Bilger erhalten heute ihre Ernennungsurkunden von Bundespräsident Frank-Walter Steinmeier. Linnemann wird Gesundheitsminister, Wagen Kanzleramtschefin und Bilger Verkehrsminister. Außerdem wählt die Unionsfraktion nach dem Rücktritt von Jens Spahn heute einen neuen Vorsitzenden. Einziger Kandidat ist der bisherige Kanzleramtschef Thorsten Frey von der CDU.
3: Die Unionsfraktion ist für Thorsten Frey kein Neuland. Die Arbeit dort kennt er noch aus seiner Zeit als parlamentarischer Geschäftsführer. Mit Spannung wird allerdings hier in Berlin erwartet, wie viele Ja-Stimmen Frey heute bekommt. Und das liegt weniger an seiner Person als vielmehr an den Abläufen bei anderen Personalveränderungen, zum Beispiel im Verkehrsministerium. Speziell danach hatte es deutliche Kritik am Kanzler gegeben und es wird nicht ausgeschlossen, dass einzelne Abgeordnete unter anderem deshalb heute Frey ihre Stimme verweigern. Aus Berlin, Thomas Thon.
2: Nach dem islamistischen Anschlag am Rande des CSD in Berlin sollen die Länder mehr Geld für Angebote gegen Radikalisierung bekommen. Bundesfamilienministerin Karin Prien stellt dafür 5 Millionen Euro aus dem Förderprogramm Demokratieleben in Aussicht.
4: Im Fokus soll laut Familienministerin Prien die Deradikalisierung stehen. Mit entsprechenden Programmen sollen hier besonders junge Leute durch intensive Beratungen von ihren radikalen Ansichten abgebracht werden. Und dafür sollen demnächst Mittel genutzt werden, die zunächst anders verplant waren. Prien räumt allerdings selbst ein, bei extrem radikalisierten Tätern wie dem von Berlin kommt so eine Beratung oft zu spät. Fiona Reinhardt, Nachrichtenredaktion.
2: In Südeuropa wüten weiter schwere Waldbrände. In der Region bei Bordeaux an der französischen Atlantikküste gibt es Sorgen, dass eine neue Hitzewelle mit Temperaturen bis zu 40 Grad das Feuer durch Trockenheit und Wind erneut unkontrolliert auflodern lässt. Auch in Griechenland kämpft die Feuerwehr auf der bei Urlaubern beliebten Ägäisinsel Paros gegen einen großen Waldbrand. Mehrere Ortschaften wurden evakuiert. Das Bundeskabinett will heute die umstrittenen Reformpläne zum Erneuerbare-Energien-Gesetz auf den Weg bringen. Wirtschaftsministerin Reiche will bei der Förderung erneuerbarer Energien Kosten senken. So soll es zum Beispiel für neue, kleine Solaranlagen auf dem Hausdach ab 2027 keine dauerhafte Förderung mehr geben.
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0: 20 Grad messen wir aktuell in Gessmold, 22 Grad schon in Laatenn. Das Frühstückspausenwetter kann sich sehen lassen. Ganz viel blauer Himmel, so ein paar Dekorationswolken sind da. Die werden im Laufe des Tages verschwinden. Tageshöchstwerte heute 32 Grad hier bei uns in Osnabrück und der Weser-Ems-Region. Der Deutsche Wetterdienst warnt vor einer starken Wärmebelastung. Heißt also bitte Hitze vermeiden und möglichst viel Wasser trinken. Der Wind, der kühlt kaum ab, der wird nämlich schwach aus südlichen Richtungen. Heute Abend und in der Nacht, da bleibt es dann wolkenlos. Es geht runter in der kommenden Nacht bis auf 17 Grad. Der Radio Osnabrück 3-Tage-Trend. Morgen früh am Vormittag erst Sonne, später dann mehr Wolken. Ab dem Nachmittag stellenweise kräftige Gewitter am Start. Dazu Tageshöchstwerte von 31 Grad. Am Freitag wechselnd bewölkt. Auch hier sind nachmittags oder abends Schauer und Gewitter möglich. Dann geht es rauf bis auf 26 Grad. 24 Grad gibt es am Samstag. Dazu dann wieder mehr Sonne als Wolken. Und dann bleibt es auch trocken.
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0: Um 4 nach 9, moin liebe Autofahrer, nochmal die Warnung für die Autobahn 1 Osnabrück in Richtung Bremen zwischen Vechta und Kloppenburg. Bitte vorsichtig fahren, hier liegt ein Spanngurt auf der Autobahn. Es staut sich auf der Autobahn 33 Osnabrück in Richtung Bielefeld zwischen Haderberg und Hilter. 1 Kilometer Stau, 5 Minuten plus. Und Hinweis für Osnabrück im Bereich der IGS in Osnabrück-Eversburg, da werden Kampfmittelreste entschärft. Deswegen ist der Bereich um die Fundstelle gesperrt und darf ab sofort nicht mehr betreten werden. Wenn ihr nicht wisst, wohin, es gibt ein Evakuierungszentrum im Jugendzentrum Westwerk an der Atterstraße 36. Und falls ihr weitere Fragen rund um dieses Thema habt, könnt ihr euch gerne bei der Stadt Osnabrück melden beim Bürgertelefon 0541 323 44 90. Weitere Infos gibt es natürlich bei uns im Programm und auch online bei der Stadt Osnabrück. Und das hier gibt es auch noch. Blitzer, unter anderem der neueste Anhänger. Herzlich willkommen im Programm Autobahn 30, Osnabrück in Richtung Rheine, direkt an der Abfahrt Lotte steht er bei Tempo 100. In Vordemore kannst du euch erwischen, B69 Richtung Vechta an der 70er und der Landkreis Osnabrück, der blitzt heute planmäßig in Hagen. Und falls ihr auch was gesehen habt, dann ganz kurz anrufen oder eine WhatsApp schicken. 0541 77 70 50. Radio Osnabrück sagt schon mal vielen Dank und wünscht eine gute Fahrt.
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0: Auf geht's in den sommerlichen Mittwoch mit aktueller Musik und das könnte einer der Sommerhits 2026 werden. Beautiful Life von Fastboy. Mein Name ist Thomas. Morgen.

0: Das wird ein richtig schöner sommerlicher Tag hier bei uns über Osnabrück und der Weser-Ems-Region. Radio Osnabrück ist hier perfekt geweckt am Mittwoch, aber der Deutsche Wetterdienst warnt wieder vor einer starken Hitzebelastung. Wenn ihr draußen seid, dann passt so ein bisschen auf, genug trinken, Schatten suchen und so weiter und so fort. Und da wir jetzt gerade schon mal so ein bisschen über den Himmel gesprochen haben, beziehungsweise das, was am Himmel passiert, würde ich sagen, wir gehen nochmal eine Stufe weiter.
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2: Widder. Heute sind Sie mehr kommunikativ als sonst und auch geistig aktiver. Hüten Sie sich aber davor, Ihre Meinungen durchsetzen zu wollen. Es würde nur Streit geben.
3: Stier.
2: Sie haben heute einen guten Überblick. Nutzen Sie deshalb diesen Tag, um schwierige Aufgaben zu lösen oder um organisatorische Fragen zu klären. Die Zeit ist auch günstig, etwas auszuhandeln.
3: Zwillinge.
2: Üben Sie sich in Zurückhaltung und zeigen Sie sich heute von Ihrer diplomatischen Seite. Wenn Sie ein wenig mehr auf Ihren Gesprächspartner eingehen, erkennen Sie viel schneller die Ursache der Streitigkeiten.
3: Krebs.
2: Sie sind topfit und erlebnishungrig. Geben Sie Ihrem Wunsch nach etwas Nervenkitzel ruhig nach. Probieren Sie sich an einer fordernden Aufgabe.
3: Löwe.
2: Sie verspüren heute das Bedürfnis, schon lange überholte Gesetzmäßigkeiten umzustoßen. Das wird Ihnen auch relativ leicht fallen. Aber die Prozesse, die Sie in Gang setzen, sind nicht ohne Risiko.
3: Jungfrau.
2: Sie sollten Ihre Meinung heute lieber gut dosiert vertreten. Es hängen jede Menge Gewitterwolken in der Luft, die nur darauf warten, sich zu entladen. Ihr Auftreten könnte zudem arrogant herüberkommen.
3: Waage.
2: Leider haben Sie heute die Tendenz, sich selbst zu stark in den Vordergrund zu stellen. Dies geschieht vielleicht nicht absichtlich, ist aber für Ihr Umfeld trotzdem störend. Halten Sie sich besser zurück.
3: Skorpion.
2: Tun Sie sich selbst heute etwas Gutes. Gehen Sie mit Freunden Kaffee trinken oder besuchen Sie Menschen, die Ihnen nahestehen. So tanken Sie Kraft und Selbstvertrauen.
3: Schütze.
2: Besser, Sie gehen unnötigen Konflikten heute aus dem Weg und verschieben eventuelle Gesprächstermine. Zwingen Sie sich, auch wenn es manchmal schwerfällt, immer höflich und sachlich zu bleiben.
3: Steinbock.
2: Wenn Sie diesen Tag hinter sich gebracht haben, sind Sie wirklich urlaubsreif. Zögern Sie nicht, einen Gang zurückzuschalten. Gönnen Sie sich Balsam für die Seele.
3: Wassermann.
2: Sie haben heute ein glückliches Händchen und treffen stets den richtigen Ton. Geben Sie Ihren Gesprächspartnern jedoch nicht das Gefühl von Überlegenheit. Auch Sie müssen zu Wort kommen.
3: Fische.
2: Ihre Äußerungen könnten heute schnell dazu führen, dass Sie anderen zu nahe treten. Seien Sie also zurückhaltend. Dann entsteht für Sie auch kein Nachteil.

0: Morgen ist Radio Osnabrück perfekt geweckt. Am Mittwoch in Osnabrück-Eversburg, da werden ja aktuell Kampfmittelreste sondiert und wahrscheinlich unschädlich gemacht. Wir sprechen jetzt mit Konstantin Bindler von der Stadt Osnabrück. Er ist für uns vor Ort. Wie ist der aktuelle Stand jetzt?
1: Aktuell ist ein Drittel des Gebiets kontrolliert und freigegeben. Da die Einsatzkräfte die Straßenzüge aber immer nur straßenzugweise melden, erwarten wir, dass relativ schnell die Zahl auf 100% springt, weil auch nur noch zwei Straßen zu kontrollieren sind. Also es sind jetzt faktisch sicherlich schon mehr Haushalte kontrolliert, als uns gerade in unserem System angezeigt werden.
0: Wie viele Leute sind angetroffen worden nach 8 Uhr?
1: Es gab einen Haushalt, wo eine Frau krankheitsbedingt das Haus noch nicht verlassen hatte. Da haben die Einsatzkräfte dann mit Sanitätern geholfen. Und ansonsten haben wir bislang noch keine Rückmeldung, dass Menschen vor Ort angetroffen wurden.
0: Das ist ja mal eine gute Nachricht. Wie geht's denn dann weiter, wenn Sie Sicherheit haben?
1: Sobald wir Sicherheit haben, wird der Kampfmittelbeseitigungsdienst auf dem Sportplatz CGS Eversburg den Verdachtspunkt freilegen. Wir gehen davon aus, dass es sich hier nur noch um Reste einer Bombe handelt. Sehr wahrscheinlich um den Zünder. Das wird der KBD dann überprüfen und sollte tatsächlich da ein Zünder vorgefunden werden, diesen unschädlich machen.
0: Wenn es soweit ist, dann hört ihr es natürlich hier bei uns bei Radio Osnabrück. Und alles andere, was heute Morgen wichtig ist, hört ihr gleich um 9:30 in den Radio Osnabrück Regionalnachrichten.
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2: Ich bin Antonia, guten Morgen. In Imbüren wurde am Montag ein Mann in einer Baugrube verschüttet. Jetzt ist er laut dem WDR im Krankenhaus gestorben. Es soll jetzt aber noch geklärt werden, wie es zu dem Unglück auf dem Privatgrundstück kommen konnte. Der Mann habe am Montagnachmittag in einem Garten gearbeitet und einen Graben ausgehoben. Wie die Feuerwehr Imbüren mitteilt, ist er, als die Erde nachgab, komplett verschüttet worden. Die Feuerwehr hatte mit Schaufeln und Händen nach dem Mann gegraben, um ihn zu befreien. Danach kam er in ein Krankenhaus. Auf dem Sportplatz der IGS Eversburg in Osnabrück wurden Kampfmittelreste gefunden. Ein Teil ist nicht transportfähig und muss heute vom Kampfmittelbeseitigungsdienst entschärft werden. Mittlerweile sind alle aus dem Evakuierungsgebiet raus. Jetzt wird der Verdachtspunkt freigelegt. Dazu Konstantin Binder, Pressesprecher der Stadt Osnabrück.
3: Wir gehen davon aus, dass es sich hier nur noch um Reste einer Bombe handelt, sehr wahrscheinlich um den Zünder. Das wird der KBD dann überprüfen und sollte natürlich da ein Zünder vorgefunden werden, diesen unschädlich machen.
2: Erst danach können die 350 evakuierten Menschen wieder zurück nach Hause. Eine Osnabrückerin wurde von einem falschen Robbie Williams übers Ohr gehauen. Mehr Infos dazu hat Radio Osnabrück-Kollegin Clara.
4: Sie hatte angeblich mit dem Megastar mehrere Wochen geschrieben und das über die sozialen Medien. Der falsche Robbie Williams hat sie dann darum gebeten, ihm Geld zu überweisen, weil seine Konten gesperrt seien. Die Frau überwies um die 1000 Euro.
2: Vor der Kommunalwahl im September wird im Landkreis Osnabrück zurzeit bei mehreren Bewerbern die Verfassungstreue geprüft. Bis heute Abend müssen die Entscheidungen feststehen. Am Montag wurde bereits die AfD-Kandidatin Martina Hartschwager in der Samtgemeinde Adlern zugelassen. Es folgen noch Entscheidungen über AfD-Bewerber in den Samtgemeinden Bersenbrück und Fürstenau. Soweit die Radio Osnabrück Regionalnachrichten, bei uns immer um halb und jederzeit online auf radioosnabrück.de.
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5: 17 Grad messen wir aktuell in Hollage, 18 Grad aktuell in Lastrup. Die Zahl 15 ist heute auch ganz wichtig, denn wir bekommen 15 Sonnenstunden hier bei uns über Osnabrück und der Weser-Ems-Region. Hier und da sind noch ein paar Restwolken unterwegs und sonst, wenn ich so rausschaue, schöner blauer Himmel gerade vor unserem Studiofenster hier in Osnabrück Innenstadt. Bleibt auch heute den ganzen Tag so. Dazu gibt es Maxi-Werte von 32 Grad. Der Deutsche Wetterdienst warnt vor einer starken Wärmebelastung und sagt, Hitze möglichst vermeiden, viel Wasser trinken. Der Wind, der bringt nämlich keine Abkühlung, der weht schwach aus südlichen Richtungen. Da kommt ja die Wärme gerade her. Ne? Heute Abend und in der Nacht, da bleibt es dann wolkenlos und es kühlt sich ab bis auf 17 Grad. Keine tropische Nacht. Ist schon mal gut fürs Durchlüften, oder?
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5: Gleich 4:30 Uhr, moin liebe Autofahrer. Ihr habt es eben gerade bei Antonia gehört, im Bereich der IGS in Osnabrück-Eversburg, da werden Kampfmittelreste entschärft. Das Gebiet ist sicher, hat die Stadt vorhin eben mitgeteilt. Jetzt kann nämlich der Kampfmittelräumdienst damit anfangen, sich die Dinger, die da liegen, genauer anzuschauen. Bereich ist gesperrt, darf nicht mehr betreten werden. Ihr habt es ja auch schon bei anderen Evakuierern mitbekommen. Wenn da jemand reinlatscht, dann müssen die ganzen Arbeiten unterbrochen werden. Dann geht es von vorne los, das verzögert alles nur. Falls ihr nicht wisst, wohin, es gibt ein Evakuierungszentrum im Jugendzentrum Westwerk. Das ist an der Atterstraße 36. Und falls ihr Fragen zu der Evakuierung habt, das Bürgertelefon der Stadt Osnabrück ist geschaltet unter 0541 323 4490. Wir halten euch hier natürlich im Programm auf dem Laufenden, wie es weitergeht, wann ihr wieder zurück in die Häuser könnt. Ansonsten, falls ihr die Chance habt, nicht reinzuhören, was auch immer, könnt ihr auch noch nachlesen bei der Stadt Osnabrück. Die haben da einen Online-Ticker bereitgestellt. Das ist verkehrsmäßig, aber es wird geblitzt. Unter anderem an der Autobahn 30 Osnabrück in Richtung Rhein, niegelnagelneue Anhänger direkt an der Abfahrt Lotte bei Tempo 100 und der Landkreis Osnabrück, der ist heute planmäßig in Hagen unterwegs. Und wenn ihr auch noch was gesehen habt, dann einfach ganz kurz durchklingeln oder eine WhatsApp schicken, 0541 77 70 50, dann sagen wir es nämlich allen. Radio Osnabrück sagt noch was, vielen Dank und wünscht eine gute Fahrt.
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5: Jetzt gibt's Musik von Donna Summer, die hatte ja ganz früher mal, so in den 70ern war es, glaube ich, wenn ich mich richtig erinnere, richtig coole Disco-Hits. Dann hat sie sich in den 80ern nochmal mit Stock Aitken Waterman zusammengetan. Das waren die Jungs, die damals so ziemlich alles produziert haben. Jason Donovan war nicht geboren, glaube ich. Rick Astley, Kylie Minogue und so weiter und so fort. This Time I Know It's For Real hören wir jetzt.
6: Das ist aber schon etwas.
5: Ich denke auch. Ich bin der Thomas. Tag.

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2: Heute heißt es Spaß für die ganze Familie, denn es ist Familientag auf dem Sommerjahrmarkt an der Halle Gartlage. Lasst euch von beliebten Fahrgeschäften wie Breakdance und Autoscooter sowie neuen Attraktionen verzaubern. Auch für die, die Nervenkitzel suchen, gibt es Angebote wie das Fahrgeschäft Hangover. Dazu gibt es ein vielfältiges Angebot an Getränken und Imbiss-Spezialitäten. Macht euch einen schönen Tag mit der Familie auf dem Sommerjahrmarkt an der Halle Gartlage. Ab 15 Uhr sind die Tore für euch geöffnet. Ihr wollt euch von Akrobatik verzaubern lassen? Dann ist morgen die Show Hotspot etwas für euch im GOP Varieté Theater in Bad Oeynhausen. Um was es da genau geht, das verrät uns Christoph Meyer. Er ist Direktor des GOP.
3: In der Show Hotspot sieht man den Moderator Andreas Wessels, der wirklich eine ganz besondere Art hat, mit dem Publikum umzugehen. Weltklasse-Artistik. Es wird viel jongliert, es wird auch mit dem Publikum einbezogen.
2: Zu sehen ist die Show in Bad Oeynhausen jeweils von Donnerstag bis Sonntag. Weitere Infos und Tickets buchen könnt ihr unter varieté.de.
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herzlich willkommen beim Regionalradio Nummer 1. Radio Osnabrück ist hier am Mittwoch um 8 Minuten vor 10. Ihr habt es ja mitbekommen, auf dem Sportplatz der IGS Ebersburg, da ist gestern Abend ein Teil von einem Kampfmittel gefunden worden. Seit 8 Uhr sind die Häuser verlassen im direkten Umfeld des Sportplatzes. Und soeben hat die Stadt mitgeteilt, dass der Kampfmittelbeseitigungsdienst den Verdachtpunkt ausgebuddelt hat. Es handelt sich dabei um einen Langzeitzünder mit Detonator und der muss am Mittwoch um 8 Minuten vor 10. Ihr habt es ja mitbekommen, auf dem Sportplatz der IGS Ebersburg, da ist gestern Abend ein Teil von einem Kampfmittel gefunden worden. Seit 8 Uhr sind die Häuser verlassen im direkten Umfeld des Sportplatzes. Und soeben hat die Stadt mitgeteilt, dass der Kampfmittel

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1: Ich bin Katrin Müller. Die Unionsfraktion wählt nach dem Rücktritt von Jens Spahn heute einen neuen Vorsitzenden. Nachfolger soll Kanzleramtschef Thorsten Frei werden. Außerdem erhalten Carsten Linnemann, Nina Waken und Steffen Bilger heute ihre Ernennungsurkunden von Bundespräsident Frank-Walter Steinmeier. Linnemann wird Gesundheitsminister, Waken Kanzleramtschefin und Bilger Verkehrsminister. Vereidigt werden sollen sie aber voraussichtlich erst am 9. September.
2: Die Bundesregierung hält dieses Vorgehen trotz juristischer Bedenken für zulässig. Kanzler Merz begründete den späteren Termin auch mit den Kosten. Für die Vereidigung müssten sonst 630 Abgeordnete während der Sommerpause nach Berlin zurückkehren. Auslöser der ganzen Rochade war der Rücktritt von Unionsfraktionschef Spahn. Er soll vom bisherigen Kanzleramtsminister Frei ersetzt werden, für dessen Posten Waken vorgesehen ist, die wiederum ihr Amt an Linnemann abgeben soll. Thomas Bleskin, Nachrichtenredaktion.
1: Kahlschlag bei BMW. Der Münchner Autohersteller will weltweit rund 8000 Jobs abbauen. Eine Kündigungswelle steht aber wohl nicht an. Der Stellenabbau soll über natürliche Fluktuation sowie über ein Abfindungsprogramm auf freiwilliger Basis in Deutschland erfolgen. Das erfuhr die deutsche Presseagentur aus Unternehmenskreisen. Heute erreicht uns eine neue Hitzewelle. Fast im ganzen Land wird die 30-Grad-Marke überschritten, berichtet der Deutsche Wetterdienst. In einigen Regionen werden es mehr als 35 Grad. Die Hitze und pralle Sonne bringen auch Gesundheitsrisiken mit sich.
3: Bereits nach der extremen Hitze im Juni schätzte das Robert-Koch-Institut mehr als 5000 Hitzetote in Deutschland. Deutlich mehr als Menschen jährlich im Straßenverkehr sterben. Besonders gefährdet sind Menschen ab 65, Schwangere, Babys und Vorerkrankte. Am gefährlichsten ist ein Hitzeschlag. Dabei schafft es der Körper nicht mehr, die Wärme durch Schwitzen abzuleiten. Die Körpertemperatur steigt schnell auf bis zu über 40 Grad. Alarmsignale sind Verwirrung, Schwindel und Übelkeit sowie eine heiße rote Haut. Bei Verdacht auf Hitzeschlag sofort den Notruf 112 wählen, raus aus der Hitze und mit feuchten Tüchern kühlen. Simon Müller, Nachrichtenredaktion.
1: Auch in Südeuropa bleibt es vielerorts sehr heiß und in einigen Regionen wüten weiterhin schwere Waldbrände. Bei Bordeaux an der französischen Atlantikküste gibt es Sorgen, dass eine neue Hitzewelle mit Temperaturen bis zu 40 Grad das Feuer durch Trockenheit und Wind wieder stärker anfachen könnte.
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4: Aktuell messen wir 25 Grad in Ankum und 26 Grad in Kloppenburg. Mehr Sonne ist heute echt nicht möglich. Insgesamt 15 Stunden lang zeigt sie sich heute über Osnabrück und der Weser-Ems-Region. Und dazu wird es richtig heiß. Maximal werden 32 Grad. Deswegen viel Wasser trinken und wer kann, Badehose und Handtuch einpacken und ab ins kalte Wasser springen. In der Nacht kühlt es sich ab auf 17 Grad. Der Radio Osnabrück 3-Tage-Trend. Morgen gibt es Sonne, Wolken, Regen und auch Gewitter bei 34 Grad. Am Freitag wird es wechselnd bewölkt. Auch hier und da sind Schauer und Gewitter mit dabei. Und am Samstag gibt es Sonne und Wolken.
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4: 3:03, hallo liebe Autofahrer. Im Bereich der IGS in Osnabrück-Eversburg werden Kampfmittelreste gerade entschärft. Der Bereich um die Fundstelle ist gesperrt und darf ab sofort auch nicht mehr betreten werden. Das Evakuierungszentrum ist das Jugendzentrum Westberg in der Atterstraße 36. Wer Fragen hat oder irgendwelche Sorgen, kann das Bürgertelefon der Stadt Osnabrück anrufen. Das ist die 0541 323 4490. Weitere Infos gibt es selbstverständlich hier bei uns im Programm und online bei der Stadt Osnabrück. Und wir schauen auf die Straßen auf der Autobahn 30, reine Richtung Osnabrück. Zwischen Osnabrück-Helland und Osnabrück-Sutthausen, hier staut es sich aktuell 2 Kilometer lang. Hier steht ihr ungefähr 5 Minuten länger. Und es wird geblitzt. Auf der A30, Osnabrück Richtung Rheine an der Abfahrt Lotte, hier ist Tempo 50. Teure Fotos auch in Osnabrück auf der Wersener Straße, hier steht ein Anhänger zwischen dem Eversburger Platz und der Tankstelle. In Bumte auf der Levener Straße, hier steht ein Anhängerhöhe Bushaltestelle Hinterfelde. Und der Landkreis Osnabrück, der blitzt heute in Hagen. Habt ihr noch Infos für uns? Staus, Blitzer, Gefahrenstellen, dann immer her damit an unsere Kombinummer für WhatsApp und Telefon. Das ist die 0541. Oh, nee, das war der falsche. Den wollte ich haben. Das ist die 0541 77 70 50. Radio Osnabrück wünscht eine gute Fahrt.
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4: Mit Mirko am Mikro. Und jeder Tag ist ja mehr oder weniger ein besonderer Tag. Heute zum Beispiel ist Tag des Lippenstifts, Tag der Lasagne und auch National Chicken Wing Tag. Alleine, dass es ein Chicken Wing Tag ist, finde ich irgendwie verrückt. Aber ich habe noch was Verrückteres gesehen. Was das ist, verrate ich euch gleich. Tag zusammen.

Ihr hört Radio Osnabrück um 21:45 und der Kampfmittelbeseitigungsdienst hat den Zünder des Kampfmittels an der IGS in Osnabrück-Eversburg gesprengt. Aber Achtung, die Evakuierung ist noch nicht wieder aufgehoben. Die Kampfmittelbeseitigung muss den Fundort erst noch einmal abschließend überprüfen. Sollte es Neuigkeiten geben, hört ihr sie selbstverständlich hier bei uns bei Radio Osnabrück. Und jetzt machen wir weiter mit Madonna und Secret.

0: Ihr hört Radio Osnabrück und wir haben gute Neuigkeiten, denn das Gebiet an der IGS in Osnabrück-Eversburg ist wieder freigegeben. Dort wurde der Zünder eines Kampfmittels erfolgreich gesprengt. Und bei dem Fund hat es sich um einen englischen Langzeitzünder mit Detonator gehandelt und der wurde jetzt erfolgreich gesprengt. Deswegen können wieder alle zurück in ihre Häuser. Und Antonia ist auch schon hier bei mir im Studio. Was gibt's denn gleich in den Radio Osnabrück Regionalnachrichten?
1: Nur um die Bombenräumung geht's. Der will mich hier gar nicht reden lassen. Es wird natürlich auch um die Bombenräumung nochmal gehen in den Nachrichten, aber auch um eine Mutter, die in Lohne mit ihren beiden Kindern im Auto gegen einen Baum gefahren ist. Das Landgericht Oldenburg hat da jetzt ein Urteil gefällt. Wie das lautet, das hört ihr gleich in den Radio Osnabrück Regionalnachrichten. Ihr wisst ja bei uns, da hört ihr, was los ist.
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1: Ich bin Antonia, guten Tag. Trennung, Verzweiflung und dann fährt ein Auto mit zwei Kindern gegen einen Baum. Die Mutter saß am Steuer und muss jetzt für 6 Jahre ins Gefängnis. Das Landgericht Oldenburg verurteilte die 39-Jährige wegen versuchten Totschlags und gefährlicher Körperverletzung. Das Gericht ist überzeugt, dass die Frau schon länger psychische Probleme hatte. Anstatt sich Hilfe zu suchen, soll sie sich mit Bier betäubt haben. So auch am 17. Februar, als die Lage in Lohne eskaliert ist. Ihr Partner hat sich getrennt und damit ist die Angeklagte nicht klar gekommen. Mit rund 70 km/h fuhr die Mutter mit ihren beiden Kindern gegen einen Baum. Ihre Tochter hat nur knapp überlebt. Der Sohn kam mit einer Schürfwunde und einem gebrochenen Zeh davon. In Imbüren wurde am Montag ein Mann in einer Baugrube verschüttet. Jetzt ist er laut dem WDR im Krankenhaus gestorben. Es soll jetzt aber noch geklärt werden, wie es zu dem Unglück auf dem Privatgrundstück kommen konnte. Der Mann habe am Montagnachmittag in einem Garten gearbeitet und einen Graben ausgehoben. Wie die Feuerwehr Imbüren mitteilt, ist er, als die Erde nachgab, komplett verschüttet worden. Die Feuerwehr hatte mit Schaufeln und Händen nach dem Mann gegraben, um ihn zu befreien. Danach kam er in ein Krankenhaus. Die Kampfmittelreste auf dem Sportplatz der IGS Eversburg in Osnabrück wurden erfolgreich gesprengt. 350 Menschen mussten ihre Häuser und Wohnungen verlassen, weil Kampfmittelreste gefunden wurden. Ein Teil war nicht transportfähig und musste vom Kampfmittelbeseitigungsdienst kontrolliert gesprengt werden. Bei dem Fund handelt es sich um einen englischen Langzeitzünder mit Detonator. Mittlerweile können die evakuierten Menschen wieder zurück nach Hause. In Nordhorn wurde am Wochenende ein Wahlplakat mit roter Sprühfarbe beschädigt. Die Farbe ist zwischen Samstagmittag und Sonntagmittag auf einem Plakat an der Straße nach Schleuse 1 aufgetaucht. Wenn ihr etwas gesehen habt, dann meldet euch bitte bei der Polizei in Nordhorn. Soweit die Radio Osnabrück Regionalnachrichten, bei uns immer um 9:30 und jederzeit online auf radioosnabrück.de.
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2: Aktuell, da messen wir 26 Grad in Schüttorf und auch 26 Grad in Lastrup. Mehr Sonne geht heute kaum. Über Osnabrück und der Weser-Ems-Region scheint sie satte 15 Stunden lang. Dazu wird es richtig heiß. Bis zu 32 Grad sind drin, also viel trinken und Sonnencreme nicht vergessen. In der Nacht wird es dann deutlich angenehmer und die Temperaturen gehen zurück auf 17 Grad.
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2: Um kurz nach 10:30, hallo liebe Autofahrer. Es staut sich auf der Autobahn 30 Rheine Richtung Bad Oeynhausen zwischen Hasbergen-Gast und Osnabrück-Nahne 7 Kilometer lang. Hier steht ihr ungefähr 20 Minuten länger. Und es wird geblitzt. Auf der Autobahn 30 Osnabrück Richtung Rheine werden teure Fotos gemacht an der Abfahrt Lotte. Hier ist Tempo 100. In Osnabrück auf der Wersener Straße Anhänger steht hier zwischen Eversburger Platz und einer Tankstelle. In Bumte auf der Levener Straße hier steht ein Anhängerhöhe der Bushaltestelle Hinterfelde. Und der Landkreis Osnabrück, der blitzt heute in Hagen. Habt ihr noch Infos für uns, Staus, Blitzer, Gefahrenstellen? Dann meldet euch gerne unter unserer Kombinummer für WhatsApp und Telefon. Das ist die 05417 70 70 50 und Radio Osnabrück wünscht eine gute Fahrt.
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2: Mit Mirko am Mikro und gleich da haben wir noch ein paar Jobangebote für euch. Hallo zusammen.

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1: Das GOP Varieté Theater in Bad Oeynhausen bietet derzeit eine spannende Möglichkeit für alle, die gerne Teil eines dynamischen Teams werden möchten. Geboten werden flexible Arbeitszeiten sowie Unterstützung bei Fortbildungen und kostenlose Eintritte in die Shows. Darüber hinaus erwartet euch ein tolles und offenes Arbeitsumfeld. Weitere Informationen über die angebotenen Stellen findet ihr auf der Internetseite des GOP Varieté Theaters Bad Oeynhausen. 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Wenn ihr motiviert seid und handwerkliches Geschick mitbringt, dann könnte dies die perfekte Gelegenheit für euch sein. 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
1: Gleich um 11 gibt's die Radio Osnabrück Weltnachrichten und danach geht's weiter mit dem hier. Drop Dead von Olivia Rodrigo. Und danach Jason Derulo. Um 11 gibt's die Radio Osnabrück Weltnachrichten.

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1: Ich bin Katrin Müller. Jetzt erwischt es auch BMW. Als letzter deutscher Autokonzern legen die Münchner ein großes Stellenabbauprogramm auf. Weltweit sollen rund 8.000 Jobs wegfallen, erfuhr die deutsche Presseagentur aus Unternehmenskreisen.
2: Wie viele der 8.000 Stellen hier in Deutschland wegfallen, ist bislang nicht bekannt. Der Münchner Autobauer teilte mit, der Abbau soll über die natürliche Fluktuation und ein Abfindungsprogramm erfolgen. BMW leidet, wie auch die Konkurrenz, unter enormem Konkurrenz- und Preisdruck, vor allem durch chinesische Hersteller. Dazu kommen die US-Zölle und die Auswirkungen der Krise im Nahen Osten auf die weltweite Konjunktur. Diana Kramer, Nachrichtenredaktion.
1: Carsten Linnemann, Nina Wagen und Steffen Bilger erhalten heute ihre Ernennungsurkunden von Bundespräsident Frank-Walter Steinmeier. Linnemann wird Gesundheitsminister, Wagen Kanzleramtschefin und Bilger Verkehrsminister. Außerdem wählt die Unionsfraktion nach dem Rücktritt von Jens Spahn heute einen neuen Vorsitzenden. Einziger Kandidat ist der bisherige Kanzleramtschef Thorsten Frei von der CDU. Künstliche Intelligenz braucht einen Bremsmechanismus. Das fordern jetzt mehr als 1.000 Mitarbeiter führender KI-Entwicklerfirmen. Sie warnen vor einem Kontrollverlust und appellieren an die US-Regierung, sich an internationalen Bemühungen für technische und Regulierungsmaßnahmen zur Steuerung des Entwicklungstempos zu beteiligen.
3: Führende Forscher und Manager, unter anderem von OpenAI, Meta und Google, haben den offenen Brief an die US-Regierung unterschrieben. Sie fürchten, dass KI-Software bald in der Lage sein könnte, sich selbst weiterzuentwickeln. Daraus könnten Systeme entstehen, die Menschen nicht mehr verstehen und auch nicht mehr kontrollieren könnten. Deswegen brauche es weltweit einheitliche Regeln, um diese Entwicklung zu bremsen. Fiona Reinhardt, Nachrichtenredaktion.
1: In Südeuropa wüten weiter schwere Waldbrände. In der Region bei Bordeaux an der französischen Atlantikküste gibt es Sorgen, dass eine neue Hitzewelle das Feuer durch Trockenheit und Wind erneut unkontrolliert auflodern lässt. Dagegen ist der Waldbrand in Griechenland auf der Urlaubsinsel Paros laut der Behörden unter Kontrolle. Und in Spanien kehren nach fast einer Woche der Angst und Ungewissheit zehntausende Menschen in den Waldbrandgebieten rund um Madrid in ihre Häuser zurück. Die Behörden hoben Evakuierungen und Ausgangsbeschränkungen für 19 Ortschaften auf.
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4: Aktuell, da messen wir 26 Grad in Vechta und 25 Grad in Bad Iburg. Und mehr Sonne ist heute echt nicht möglich. Insgesamt 15 Stunden lang zeigt sie sich heute über Osnabrück und der Weser-Ems-Region. Und dazu wird es richtig heiß. Maximal werden 32 Grad und deswegen viel trinken. Und wer kann, am besten Abkühlung im Wasser genehmigen. In der Nacht kühlt es sich ab auf 17 Grad. Der Radio Osnabrück 3-Tage-Trend. Morgen gibt es Sonne, Wolken, Regen und auch Gewitter bei 34 Grad. Am Freitag wird es wechselnd bewölkt. Auch hier und da sind Schauer und Gewitter mit dabei. Und am Samstag gibt's Sonne und Wolken.
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4: Um kurz nach 11. Guten Tag, liebe Autofahrer. Autobahn 30, reine Richtung Bad Oeynhausen, zwischen dem Kreuz Lotte Osnabrück und Osnabrück Nahne. Hier staut es sich rund 10 Kilometer lang. Hier steht ihr auch ungefähr eine Viertelstunde länger. Und es wird geblitzt. Autobahn 30, Osnabrück Richtung Rheine werden teure Fotos gemacht. An der Abfahrt Lotte, hier ist Tempo 100. In Osnabrück auf der Wersener Straße, hier steht ein Anhänger zwischen Eversburger Platz und der Tankstelle. In Bumte wird geblitzt auf der Levener Straße, hier an ein Anhängerhöhe der Bushaltestelle Hinterfelde. Teure Fotos auch in Bad Essen auf der Bergstraße bei Tempo 50. In Quakenbrück wird geblitzt auf der Bremer Straße. Hier steht ein Anhänger zwischen der Straße Dinklage-Hagen und der Geschwister-Scholl-Straße. Und der Landkreis Osnabrück, der blitzt heute in Hagen. Habt ihr noch Infos für uns? Staus, Blitzer, Gefahrenstellen? Dann meldet euch gerne unter unserer Kombinummer für WhatsApp und Telefon. Das ist die 0541 77 70 50. Radio Osnabrück wünscht eine gute Fahrt.
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4: Und ich muss sagen, ich bin schon gespannt, weil heute startet der neue Spider-Man Brand New Day in den Kinos. Im Dezember dann ja auch schon Avengers Doomsday. Und ich muss gestehen, ich habe leider immer noch nicht alle Avengers-Filme geschaut, obwohl ich die schon seit Ewigkeiten schauen wollte. Muss ich auf alle Fälle nochmal nachholen. Ich bin Mirko. Hi zusammen.

0: Die Evakuierung in Eversburg ist vorbei. Ihr hört Radio Osnabrück am Mittwoch und gestern wurden in Eversburg bei Sondierungsarbeiten Kampfmittelreste gefunden. Ein Abtransport war zu gefährlich, daher haben sich die Verantwortlichen dafür entschieden, das Gebiet in unmittelbarer Nähe zu evakuieren. Betroffen davon waren rund 350 Personen rund um die IGS Eversburg. Die mussten bis heute um 8 Uhr ihre Häuser verlassen. Gegen 10 Uhr wurde erfolgreich gesprengt und kurz danach konnten die Anwohner wieder zurück in ihre Häuser. Frage an Konstantin Binder, Pressesprecher bei der, Stadt Osnabrück. Wie ist es gelaufen?
1: Es ist heute wirklich hervorragend gelaufen. Wir hatten das Gebiet relativ schnell gesichert. Die Anwohnerinnen und Anwohner haben hervorragend mitgemacht. Es gab wirklich nur zwei kleinere Situationen, wo wir nochmal den Anliegern auf die Sprünge helfen mussten. Und auch der Kampfmittelbeseitigungsdienst konnte sehr schnell den vor Ort gefundenen Zünder identifizieren und dann nach etwa 20 Minuten kontrolliert sprengen. Wir sind also alle sehr zufrieden mit dem Verlauf.
0: Und was ist da vorhin denn genau gesprengt worden?
1: Es wurde der Langzeitzünder einer britischen Weltkriegsbombe gefunden, der aber beim Aufschlag nicht detoniert ist. Wir nennen das einen sogenannten Zerscheller. Das heißt, der Bombenkörper ist zerbrochen beim Aufschlag, aber der Zünder nicht detoniert. Die eigentliche Sprengladung ist nicht mehr gefährlich, aber der Zünder selbst, der ja auch eine kleine Sprengladung enthält, ist eben noch explosiv. Und den hat dann der Kampfmittelbeseitigungsdienst heute kontrolliert entschärft.
0: Die Stadt kann übrigens nicht vorhersagen, wo eventuell der nächste Blindgänger gefunden wird.
1: Es gibt natürlich anlassbezogen bei größeren Bauprojekten oder Planungen gezielte Sondierungen, die dann auch nicht immer von der Stadt, sondern dann eben mitunter auch von Investoren vorangetrieben werden. Die Stadt wertet parallel aber systematisch Luftbildaufnahmen aus, um eben möglicherweise andere Verdachtspunkte noch zu identifizieren. Und da es immer wieder neue Daten gibt, kommt es dann eben mitunter vor, dass wir doch nochmal neue Verdachtspunkte finden. Und einer davon war eben jetzt hier auf dem Schulgelände der IGS.
0: Der Zünder einer britischen Weltkriegsbombe konnte vor einer knappen Stunde gesprengt werden. Er wurde bei Sondierungsarbeiten in der Nähe der IGS in Osnabrück-Eversburg gefunden. Die Anwohner konnten danach wieder zurück in ihre Häuser. Infos dazu gab's von Konstantin Binde, Pressesprecher bei der Stadt Osnabrück. Und wir machen hier jetzt bei uns bei Radio Osnabrück eine Zeitreise zurück in die 90er. Jetzt gibt's nämlich Jennifer Lopez und Waiting for Tonight.

0: Ihr hört Radio Osnabrück um kurz vor 11:30 und gleich, da gibt's Neues aus Osnabrück und der Weser-Ems-Region. Hallo Antonia, was hast du denn gleich für uns mitgebracht?
1: In Osnabrück-Eversburg gab es heute eine Bombenräumung. Warum, das hört ihr gleich in den Radio Osnabrück-Regionalnachrichten. Ihr wisst ja, bei uns, da hört ihr, was los ist.
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1: Ich bin Antonia, guten Tag. Trennung, Verzweiflung und dann fährt ein Auto mit zwei Kindern gegen einen Baum. Die Mutter saß am Steuer und muss jetzt für 6 Jahre ins Gefängnis. Das Landgericht Oldenburg verurteilte die 39-Jährige wegen versuchten Totschlags und gefährlicher Körperverletzung. Das Gericht ist überzeugt, dass die Frau schon länger psychische Probleme hatte. Anstatt sich Hilfe zu suchen, soll sie sich mit Bier betäubt haben. So auch am 17. Februar, als die Lage in Lohne eskaliert ist. Ihr Partner hat sich getrennt und damit ist die Angeklagte nicht klar gekommen. Mit rund 70 km/h fuhr die Mutter mit ihren beiden Kindern gegen einen Baum. Ihre Tochter hat nur knapp überlebt. Der Sohn kam mit einer Schürfwunde und einem gebrochenen Zeh davon. Der Zünder des Kampfmittels auf dem Sportplatz der IGS Eversburg in Osnabrück wurde erfolgreich gesprengt. 350 Menschen mussten ihre Häuser und Wohnungen heute verlassen, weil Kampfmittelreste gefunden wurden. Ein Teil war nicht transportfähig und musste vom Kampfmittelbeseitigungsdienst kontrolliert gesprengt werden. Dazu Konstantin Binder, Pressesprecher der Stadt Osnabrück.
2: Es wurde der Langzeitzünder einer britischen Weltkriegsbombe gefunden, der aber beim Aufschlag nicht detoniert ist. Wir nennen das einen sogenannten Zerscheller, das heißt, der Bombenkörper ist zerbrochen beim Aufschlag, aber der Zünder nicht detoniert. Das heißt, die eigentliche Sprengladung ist nicht mehr gefährlich, aber der Zünder selbst, der ja auch eine kleine Sprengladung enthält, eben noch explosiv. Und den hat dann der Kampfmittelbeseitigungsdienst heute kontrolliert entschärft.
1: Um 21:15 konnte die Evakuierung aufgehoben werden. In Nordhorn wurde am Wochenende ein Wahlplakat mit roter Sprühfarbe beschädigt. Die Farbe ist zwischen Samstagmittag und Sonntagmittag auf einem Plakat an der Straße nach Schleuse 1 aufgetaucht. Wenn ihr etwas gesehen habt, dann meldet euch bitte bei der Polizei in Nordhorn. Ab morgen wird die Bremer Straße in Belm gesperrt, von der Lindenstraße bis einschließlich zur Kreuzung Obdehede. Die Kreuzung Lindenstraße-Ecker-Landstraße soll aber weiterhin frei sein. Mehr Infos dazu hat Radio Osnabrück-Kollegin Clara.
3: Grund für die Sperrung ist die Erneuerung der Fahrbahn. Darunter wird der Radweg verbreitert. Außerdem sollen auch die Bushaltestellen barrierefreier ausgebaut werden. Die Sperrung der K351 in Belm wird bis voraussichtlich zum Jahresende andauern. Der Landkreis Osnabrück bittet um Verständnis und um Rücksichtnahme bei der Umleitungsstrecke.
1: Soweit die Radio Osnabrück regionalen Nachrichten, bei uns immer um 12:30 und jederzeit online auf radioosnabrück.de.
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4: Aktuell, da messen wir 26 Grad in Lingen und auch 26 Grad in Diepholz. Mehr Sonne geht heute wirklich kaum. Über Osnabrück und der Weser-Ems-Region scheint sie satte 15 Stunden lang. Dazu wird es auch richtig heiß. Bis zu 32 Grad sind drin, also viel trinken und Sonnencreme nicht vergessen. In der Nacht wird es dann deutlich angenehmer. Die Temperaturen gehen auf 17 Grad zurück.
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4: Um 11:45 fast schon. Mahlzeit, lieber Autofahrer. Es staut sich auf der Autobahn 33 Osnabrück Richtung Bielefeld zwischen Kreuz Osnabrück Süd und Haderberg. Hier staut es sich ungefähr 1 Kilometer lang und ihr steht hier ungefähr 10 Minuten länger. Und es wird geblitzt. In Osnabrück auf der Wersener Straße hier ein Anhänger zwischen Eversburger Platz und einer Tankstelle. In Bohmte auf der Leverner Straße Anhängerhöhe Bushaltestelle Hinterfelde. Teure Fotos auch in Bad Essen auf der Bergstraße bei Tempo 50. Und es wird auch geblitzt in Quakenbrück auf der Bremer Straße. Hier steht ein Anhänger zwischen der Straße Dinklagerhagen und der Geschwister-Scholl-Straße. Und der Landkreis Osnabrück, der blitzt heute in Hagen. Habt ihr noch Infos für uns? Staus, Blitzer, Gefahrenstellen? Dann immer her damit an unsere Kombinummer für WhatsApp und Telefon. Das ist die 0541 77 70 50 und Radio Osnabrück wünscht eine gute Fahrt.
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4: Mit Mirko am Mikro und wir haben ja schon die Hälfte der Woche geschafft. Und wir begleiten euch natürlich auch heute durch diesen warmen Arbeitstag. Heute ist auch Bergfest. Tag zusammen.

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Auf der Autobahn 2, Hannover Richtung Dortmund, zwischen dem Kreuz Bielefeld und Gütersloh. Hier liegen Reifenteile auf der Fahrbahn. Autobahn 2, Hannover Richtung Dortmund, zwischen dem Kreuz Bielefeld und Gütersloh. Hier liegen Reifenteile auf der Fahrbahn. Einmal vorsichtig fahren. Radio Osnabrück wünscht eine gute Fahrt und Sabrina Carpenter begleitet euch.

Vielleicht denkt sich jetzt der ein oder andere, wie kann denn heute Tag des Regens sein? Ja, ich war auch verwirrt, aber der Tag des Regens hat tatsächlich eine längere Tradition. Seit 1874 wird nämlich in einem kleinen US-amerikanischen Städtchen Waynesburg in Pennsylvania an diesem heutigen Tag gewettet, ob es regnet oder nicht. Ein Apotheker hat jedes Jahr um einen neuen Hut gewettet, dass es heute regnen wird. Sein Sohn hat dann knapp 100 Jahre später, 1970, das Rain Day Festival ins Leben gerufen. Und auch heute noch gibt's viele Leute, die um einen neuen Hut wetten. Bis jetzt hat es übrigens an 80% der Tage geregnet. Und ich habe mir eben nachgeschaut, heute gibt's Sonne und Wolken. Und nur 20% Regenwahrscheinlichkeit. Ja, schade für die, die auf jeden Fall auf Regen gesetzt haben. Manchmal muss man einfach mal mehr riskieren. Aber ihr wisst ja, Glücksspiel kann süchtig machen. Also ich bin gespannt. Hier über Osnabrück und der Weser-Ems-Region gibt es auch keinen Regen. Das kann ich euch schon mal verraten. Dafür jede Menge Sonne. Wir von Radio Osnabrück begleiten euch durch diesen heißen Mittwoch. Ich bin Mirko. Hi!

0: 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Wir geben euch immer Bescheid, wenn was auf den Straßen passiert. Auf der Autobahn 30, reine Richtung Amsterdam, zwischen dem Kreuz Schüttorf und Schüttorf Nord, hier sind Personen auf der Fahrbahn. Außerdem steht hier auch ein defektes Fahrzeug. Autobahn 30, reine Richtung Amsterdam, zwischen Kreuz Schüttorf und Schüttorf Nord, hier sind Personen auf der Fahrbahn. Außerdem steht hier ein defektes Fahrzeug auf der Fahrbahn. Einmal vorsichtig fahren und Radio Osnabrück wünscht eine gute Fahrt. 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
1: Ihr hört Radio Osnabrück und gleich gibt's Neues aus Osnabrück und der Welt. Entschuldigung, aus Deutschland und der Welt. Vielleicht ist aus Osnabrück ja auch was mit dabei, aber danach haben wir noch ordentlich Musik für euch. Unter anderem Are You With Me von Lost Frequencies.

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1: Ich bin Katrin Müller. Kahlschlag bei BMW. Der Münchner Autohersteller will weltweit rund 8000 Jobs abbauen. Eine Kündigungswelle steht aber wohl nicht an. Der Stellenabbau soll über natürliche Fluktuationen sowie über ein Abfindungsprogramm auf freiwilliger Basis in Deutschland erfolgen. Das erfuhr die Deutsche Presseagentur aus Unternehmenskreisen. Die Unionsfraktion wählt nach dem Rücktritt von Jens Spahn heute einen neuen Vorsitzenden. Nachfolger soll Kanzleramtschef Thorsten Frey werden. Außerdem erhalten Carsten Linnemann, Nina Wagen und Steffen Bilger heute ihre Ernennungsurkunden von Bundespräsident Frank-Walter Steinmeier. Linnemann wird Gesundheitsminister, Wagen Kanzleramtschefin und Bilger Verkehrsminister. Vereidigt werden sollen sie aber voraussichtlich erst am 9. September.
2: Die Bundesregierung hält dieses Vorgehen trotz juristischer Bedenken für zulässig. Kanzler Merz begründete den späteren Termin auch mit den Kosten. Für die Vereidigung müssten sonst 630 Abgeordnete während der Sommerpause nach Berlin zurückkehren. Auslöser der ganzen Rochade war der Rücktritt von Unionsfraktionschef Spahn. Er soll vom bisherigen Kanzleramtsminister Frey ersetzt werden, für dessen Posten Wagen vorgesehen ist. Thomas Bleskin, Nachrichtenredaktion.
1: Neue Hitzewelle in Deutschland. Fast im ganzen Land wird die 30-Grad-Marke heute überschritten, berichtet der Deutsche Wetterdienst. In einigen Regionen werden es mehr als 35 Grad. Die Hitze und pralle Sonne bringen auch Gesundheitsrisiken mit sich.
3: Besonders gefährdet sind Menschen ab 65, Schwangere, Babys und Vorerkrankte. Am gefährlichsten ist ein Hitzeschlag. Dabei schafft es der Körper nicht mehr, die Wärme durch Schwitzen abzuleiten. Die Körpertemperatur steigt schnell auf bis zu über 40 Grad. Alarmsignale sind Verwirrung, Schwindel und Übelkeit sowie eine heiße rote Haut. Bei Verdacht auf Hitzeschlag sofort den Notruf 112 wählen, raus aus der Hitze und mit feuchten Tüchern kühlen. Simir Müller, Redaktion.
1: Für Hunde an Bord gelten bei den Airlines strenge Vorschriften. Die italienische Lufthansa-Tochter ITA Airways lockert die nun etwas und lässt auch größere Hunde in ihren Flugzeugen mitfliegen. Ab kommendem Montag dürfen Hunde mit einem Gewicht von bis zu 30 Kilogramm ohne Transportbox mit in die Kabine. Also nicht nur kleine Hunde, sondern zum Beispiel auch Schäferhunde, Dalmatiner oder Bullterrier. Der Service Large Dog on Board ist laut ITA ab sofort auf einzelnen Inlandsflügen buchbar.
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4: Aktuell, da messen wir 28 Grad in Meppen und 27 Grad in Bad Laa. Und heute, da dreht die Sonne so richtig auf. Insgesamt 15 Stunden lang zeigt sie sich heute über Osnabrück und der Weser-Ems-Region. Und dazu wird es richtig heiß. Maximal 32 Grad sind drin. Deswegen viel Wasser trinken und wer kann, Badehose und Handtuch einpacken und ab ins kalte Wasser springen. In der Nacht kühlt es sich ab auf 17 Grad. Und der Radio Osnabrück 3-Tage-Trend. Morgen gibt es Sonne, Wolken und Regen und auch Gewitter bei 34 Grad. Am Freitag wird es wechselnd bewölkt. Auch hier und da sind Schauer und Gewitter mit dabei. Und am Samstag gibt's Sonne und Wolken.
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4: 4:12, Mahlzeit, liebe Autofahrer. Autobahn 31, Gronau Richtung Gellingen, hier steht ein defektes Fahrzeug auf der Fahrbahn und es staut sich auf der Autobahn 33, Osnabrück Richtung Bielefeld zwischen Kreuz Osnabrück Süd und Harderberg, 1 Kilometer lang, hier steht ihr ungefähr 5 Minuten länger. Auf der Autobahn 30, Osnabrück Richtung Bad Oeynhausen, zwischen Kirchlengern und Löhne, hier staut es sich 2 Kilometer lang und hier steht ihr ungefähr 5 Minuten länger. Autobahn 1, Osnabrück Richtung Bremen, zwischen Lohne, Dinklage und Fechter, hier staut es sich 4 Kilometer lang und hier steht ihr ungefähr 10 Minuten länger. Und auf der Autobahn 27, Bremen Richtung Bremerhaven, hier braucht ihr mehr Geduld, zwischen Hagen und Bremerhaven, Geestemünde, hier steht ihr ungefähr 6 Kilometer lang und rund 40 Minuten länger. Und es wird geblitzt. In Bad Essen auf der Bergstraße bei Tempo 50. Teure Fotos auch in Quakenbrück auf der Bremer Straße. Hier steht ein Anhänger zwischen der Straße Dinklager-Hagen und der Geschwister-Scholl-Straße. Und der Landkreis Osnabrück, der blitzt heute in Hagen. Habt ihr noch Infos für uns? Staus, Blitzer, Gefahrenstellen? Dann immer her damit an unsere Kombinummer für WhatsApp und Telefon. Das ist die 0541 77 70 50. Und Radio Osnabrück wünscht eine gute Fahrt.
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4: Und zur Mittagspause habe ich mir erstmal den Ventilator hier angeschmissen. 32 Grad sind mir generell etwas zu warm, aber soweit ist es ja auch noch nicht. Und ich glaube, hier im Studio habe ich es noch relativ gut. Hier ist es ein bisschen kühler als in der Redaktion. Etwas Glück gehabt. Hi, ich bin Mirko. Ja, was los ist.
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Hi zusammen!

0: 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Autobahn 33, Bielefeld Richtung Osnabrück. Zwischen Borklo Kloster Ösede und Haderberg, hier liegen Gegenstände auf der Fahrbahn, wahrscheinlich ein Plastikteil. Und die Autobahn 30, Osnabrück Richtung Rheine, zwischen Osnabrück Nahen und Osnabrück Sutthausen, hier liegen Reifenteile auf der Fahrbahn. Außerdem steht auch noch ein defekter LKW auf dem Standstreifen. Und auf der Autobahn 1, Osnabrück Richtung Bremen, zwischen dem Dreieck Ahlhorner Heide und Wildeshausen West, hier liegen auch Gegenstände auf der Fahrbahn. Also vorsichtig fahren und Radio Osnabrück wünscht eine gute Fahrt. Und gleich dann auch die Radio Osnabrück Regionalnachrichten mit Antonia. Was dürfen wir gleich nicht verpassen?
1: In Salzbergen sind gestern Abend ein Motorrad und ein Auto zusammengestoßen. Wie es dazu gekommen ist, das hört ihr gleich in den Radio Osnabrück Regionalnachrichten. Ihr wisst ja, bei uns, da hört ihr, was los ist.
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1: Ich bin Antonia, guten Tag. Bei einem Unfall in Salzbergen wurde gestern Abend ein Motorradfahrer schwer verletzt. Ein Autofahrer wollte auf der Neunkirchener Straße wenden, dabei übersah er den entgegenkommenden Motorradfahrer. Dieser bremste stark ab, konnte einen Zusammenstoß aber nicht mehr verhindern. Der Motorradfahrer stürzte und wurde danach in ein Krankenhaus gebracht. Der Zünder des Kampfmittels auf dem Sportplatz der IGS Eversburg in Osnabrück wurde erfolgreich gesprengt. 350 Menschen mussten ihre Häuser und Wohnungen heute verlassen, weil Kampfmittelreste gefunden wurden. Ein Teil war nicht transportfähig und musste vom Kampfmittelbeseitigungsdienst kontrolliert gesprengt werden. Dazu Konstantin Binder, Pressesprecher der Stadt Osnabrück.
2: Es wurde der Langzeitzünder einer britischen Weltkriegsbombe gefunden, der aber beim Aufschlag nicht detoniert ist. Wir nennen das einen sogenannten Zerscheller, das heißt, der Bombenkörper ist zerbrochen beim Aufschlag, aber der Zünder nicht detoniert. Das heißt, die eigentliche Sprengladung ist nicht mehr gefährlich, aber der Zünder selbst, der ja auch eine kleine Sprengladung enthält, eben noch explosiv. Und den hat dann der Kampfmittelbeseitigungsdienst heute kontrolliert entschärft.
1: Um 21:15 konnte die Evakuierung aufgehoben werden. Ab morgen wird die Bremer Straße in Belm gesperrt, von der Lindenstraße bis einschließlich zur Kreuzung Obdehede. Die Kreuzung Lindenstraße-Eckerlandstraße soll aber weiterhin frei sein. Mehr Infos dazu hat Radio Osnabrück-Kollegin Clara.
3: Grund für die Sperrung ist die Erneuerung der Fahrbahn. Darunter wird der Radweg verbreitert. Außerdem sollen auch die Bushaltestellen barrierefreier ausgebaut werden. Die Sperrung der KF351 in Belm wird bis voraussichtlich zum Jahresende andauern. Der Landkreis Osnabrück bittet um Verständnis und um Rücksichtnahme bei der Umleitungsstrecke.
1: Am 13. September finden Kommunalwahlen in Niedersachsen statt. An diesem Tag können auch in Osnabrück und der Weser-Ems-Region Bürgermeister und Landräte gewählt werden. Radio Osnabrück stellt im Vorfeld regelmäßig Kandidatinnen und Kandidaten aus bestimmten Kommunen vor. Heute sind die Bürgermeisterkandidaten aus Bramsche da. Sie stellen sich ab 18 Uhr live euren und unseren Fragen. Falls ihr Fragen zur künftigen Politik in Bramsche habt, dann schickt einfach eine WhatsApp an die 0541 77 70 50. Den Kandidatencheck für Bramsche hört ihr dann heute ab 18 Uhr bei Radio Osnabrück. Soweit die Radio Osnabrück Regionalnachrichten, bei uns immer um 9:30 und jederzeit online auf radioosnabrück.de.
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4: Aktuell messen wir 30 Grad in Bramsche und auch am Dümmer wurde die 30-Marke geknackt. So, das wollte ich sagen. 31 Grad am Dümmer und mehr Sonne geht heute kaum über Osnabrück. Und der Weser-Ems-Region scheint sie satte 15 Stunden lang. Und dazu wird es auch ordentlich warm. 32 Grad sind heute maximal drinne. Also viel trinken und Sonnencreme nicht vergessen. In der Nacht wird es dann deutlich angenehmer und die Temperaturen gehen auf 17 Grad. Zurück.
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4: Um 12:50 Mahlzeit, lieber Autofahrer. Auf der Autobahn 33, Bielefeld Richtung Osnabrück, zwischen Borglo, Kloster Ösel und Haderberg. Hier liegen Gegenstände auf der Fahrbahn. Autobahn 30, Osnabrück Richtung Rheine, zwischen Osnabrück-Nahn und Osnabrück-Sutthausen. Hier liegen ebenfalls Reifenteile auf der Fahrbahn. Außerdem steht ein defekter LKW auf dem Standstreifen. Autobahn 2 Dortmund Richtung Hannover, zwischen Gütersloh und Kreuz Bielefeld, hier liegen auch Reifenteile auf der Fahrbahn. Und es staut sich auf der Autobahn 30 Osnabrück Richtung Bad Oeynhausen, zwischen Kirchlengern und Löhne, 2 Kilometer lang, hier steht ihr ungefähr 5 Minuten länger. Warten müsst ihr auch auf der Autobahn 1 Osnabrück Richtung Bremen, zwischen Lohne, Dinklage und Vechta ungefähr 5 Kilometer lang, hier ungefähr 15 Minuten Schlange stehen. Und es wird geblitzt. In Bad Essen auf der Bergstraße bei Tempo 50. Teure Fotos auch in Quakenbrück auf der Bremer Straße. Hier steht ein Anhänger zwischen der Straße Dinklage-Hagen und der Geschwister-Scholl-Straße. Und der Landkreis Osnabrück, der blitzt heute in Hagen. Falls ihr noch Infos für uns habt, Staus, Blitzer, Gefahrenstellen, dann immer her damit an unsere Kombinummer für WhatsApp und Telefon. Das ist die 0541 7 70 70 50. Radio Osnabrück wünscht eine gute Fahrt.
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4: Und gleich, da werfen wir nochmal einen genaueren Blick in unser Tagebuch der Hits. Und ich kann schon mal verraten, da ist ein Schmuckstück aus den 80ern drin. Und am Mikro für euch, der Mirko. Moin!

29. Juli 1985. Bryan Adams steigt mit Heaven in die Charts ein. Right. 1983 ist Bryan Adams auf Tournee. Er spielt Abend für Abend als Vorgruppe von Journey. Noch auf Tour bekommt er einen Auftrag. Er soll einen Song für einen Film schreiben. A Night in Heaven heißt der Film. So eine richtige Rockballade wünschen sich die Produzenten. Also setzt er sich hin und beginnt zu schreiben. Und klar, in den letzten Monaten hat Bryan knapp 100 Konzerte mit Journey gespielt. Es kann also schon sein, dass da etwas abgefärbt hat auf ihn. Auf jeden Fall will er, dass sein Song genauso gut wird wie Journeys Rockballade Faithfully. Die Filmproduzenten sind mit Bryans Song Heaven sehr zufrieden. Als der Film 1983 rauskommt, wird er zum Titelsong. Aber es gibt ein Problem. Leider ist der Film nicht wirklich erfolgreich. Und genau deswegen überlegt Bryan, den Song wenigstens aufs nächste Album zu packen. Wäre schade drum, warum denn auch nicht, wenn da ein fertiger Song rumliegt. Aber so richtig sicher sind sich Bryan und sein Team nicht. Irgendwie ist der Song so nett, fast schon zu nett. In der sprichwörtlich letzten Sekunde entscheidet sich Bryan dann doch noch um und Heaven landet auf dem Album. Warum er sich dazu entscheidet, kann er gar nicht so richtig sagen. Das Bauchgefühl stimmt einfach. Zum Glück für Bryan, denn damit landet er seinen bis dahin größten Hit.

Ihr hört Radio Osnabrück und gleich gibt's die Nachrichten aus Deutschland und der Welt und danach gibt's das hier. Ariana Grande mit Hate That I Made You Love Me. Und danach Enola Gay von OMD.

0: Kurze Trinkpause, bis gleich.
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1: Ich bin Katrin Müller. Der Kabinettsumbau ist vollzogen. Bundespräsident Frank-Walter Steinmeier hat die neuen Minister in den Ressorts Verkehr und Gesundheit sowie im Kanzleramt ernannt. Er überreichte in Berlin die entsprechenden Urkunden an die CDU-Politiker Steffen Bilger, Carsten Linnemann und Nina Wagen. Ihr hatte er zuvor die Entlassungsurkunde als Gesundheitsministerin ausgehändigt. Jetzt erwischt es auch BMW. Als letzter deutscher Autokonzern legen die Münchner ein großes Stellenabbauprogramm auf. Weltweit sollen rund 8.000 Jobs wegfallen, erfuhr die deutsche Presseagentur aus Unternehmenskreisen.
2: Wie viele der 8.000 Stellen hier in Deutschland wegfallen, ist bislang nicht bekannt. Der Münchner Autobauer teilte mit, der Abbau soll über die natürliche Fluktuation und ein Abfindungsprogramm erfolgen. BMW leidet, wie auch die Konkurrenz, unter enormem Konkurrenz- und Preisdruck, vor allem durch chinesische Hersteller. Dazu kommen die US-Zölle und die Auswirkungen der Krise im Nahen Osten auf die weltweite Konjunktur. Diana Kramer, Nachrichtenredaktion.
1: Künstliche Intelligenz braucht einen Bremsmechanismus. Das fordern jetzt mehr als 1.000 Mitarbeiter führender KI-Entwicklerfirmen. Sie warnen vor einem Kontrollverlust und appellieren an die US-Regierung, sich an internationalen Bemühungen für technische und Regulierungsmaßnahmen zur Steuerung des Entwicklungstempos zu beteiligen.
3: Führende Forscher und Manager, unter anderem von OpenAI, Meta und Google, haben den offenen Brief an die US-Regierung unterschrieben. Sie fürchten, dass KI-Software bald in der Lage sein könnte, sich selbst weiterzuentwickeln. Daraus könnten Systeme entstehen, die Menschen nicht mehr verstehen und auch nicht mehr kontrollieren könnten. Deswegen brauche es weltweit einheitliche Regeln, um diese Entwicklung zu bremsen. Fiona Reinhardt, Nachrichtenredaktion.
1: In Südeuropa wüten weiter schwere Waldbrände. In der Region bei Bordeaux an der französischen Atlantikküste gibt es Sorgen, dass eine neue Hitzewelle das Feuer durch Trockenheit und Wind erneut unkontrolliert auflodern lässt. Dagegen ist der Waldbrand in Griechenland auf der Urlaubsinsel Paros laut der Behörden unter Kontrolle. Und in Spanien kehren nach fast einer Woche der Angst und Ungewissheit zehntausende Menschen in den Waldbrandgebieten rund um Madrid in ihre Häuser zurück. Die Behörden hoben Evakuierungen und Ausgangsbeschränkungen für 19 Ortschaften auf.
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4: Aktuell messen wir 30 Grad in Löningen und auch 32 Grad in Belm. 15 Stunden lang zeigt sich die Sonne heute über Osnabrück und der Weser-Ems-Region. Und dazu wird es auch richtig heiß. Maximal 32 Grad sind drin. Deswegen viel Wasser trinken und wer kann, Badehose und Handtuch einpacken und ab ins kalte Wasser springen. In der Nacht kühlt es sich ab auf 17 Grad. Der Radio Osnabrück 3-Tage-Trend. Morgen gibt es Sonne, Wolken, Regen und auch Gewitter bei 34 Grad. Am Freitag wird es wechselnd bewölkt, auch hier und da sind Schauer und Gewitter mit dabei. Und am Samstag gibt's Sonne und Wolken.
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4: 3:01, hi liebe Autofahrer. Autobahn 33, Bielefeld Richtung Osnabrück, zwischen Borkloh, Klosteröselde und Haderberg. Hier liegen Gegenstände auf der Fahrbahn. Autobahn 1, Osnabrück Richtung Bremen, zwischen Osnabrück Nord und Bransche. Hier steht ein defektes Fahrzeug. Also vorsichtig fahren, vorsichtig auch hier fahren. Es wird nämlich geblitzt in Quakenbrück auf der Bremer Straße. Tempo 50 in beide Richtungen. Danke fürs Melden, Matteo. In Nordhorn auf der Gildehauser Straße bei Tempo 50. Außerdem in Wiedmarschen auf der Kolpingstraße, Höhe Schulstraße, ebenfalls Tempo 50. Tempo 50 auch auf der Weihestraße in Löhne. Hier wird auch geblitzt. Und der Landkreis Osnabrück, der blitzt heute in Hagen. Falls ihr noch Infos für uns habt, Staus, Blitzer, Gefahrenstellen, dann immer her damit an unsere Kombinummer für WhatsApp und Telefon. Das ist die 0541 77 70 50. Radio Osnabrück wünscht eine gute Fahrt.
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4: Ich weiß ja nicht, was ihr heute noch so Schönes macht, aber mein persönliches Highlight wartet heute Abend auf mich. Und zwar mein Snickers-Eis. Darauf habe ich es in letzter Zeit ein bisschen drauf abgesehen. Ich bin der Mirko. Moin!

0: Die Top 10 der Jugendwörter wurde verkündet. Ihr hört Radio Osnabrück und wie jedes Jahr wird ja das Jugendwort des Jahres gewählt. Und jetzt, da hat Susanne Daubner wieder verkündet, aus welchen 10 Jugendwörtern das Jugendwort des Jahres gewählt werden kann.
1: 6, 7, Crash Out, Digger, du bist gut genug, gute Käse, Macker, Peak, Ragebait, Schere, super.
0: Ohne Susanne Daubner wäre das Jugendwort des Jahres ja auch nicht mehr das gleiche, oder? Auf jeden Fall sind in diesem Jahr auch ein paar Dinger dabei, gut sind sie eigentlich jedes Jahr, wo ich mich frage, woher kommt das? Das habe ich noch nie gehört, sowas wie gute Käse zum Beispiel, war ich ein bisschen verwirrt, als ich davon mitbekommen habe. Dafür bin ich ein Fan von Schere, wobei das ist irgendwie mittlerweile auch ein bisschen ausgelutscht, bedeutet halt so viel wie, jo, sorry, geht auf mich. Digger ist gefühlt auch jedes Jahr mit dabei, gewinnt aber irgendwie nie und deswegen bin ich, glaube ich, für Peak, Ragebait oder Crashout. Schauen wir mal, was gewählt wird. Was ist denn eure Meinung zum Jugendwort? Findet ihr das blöd oder schlecht? Oder welches würdet ihr wählen? Schreibt uns doch gerne eine Nachricht an unsere Kombinummer für WhatsApp und Telefon. Das ist die 0541 77 70 50. Da könnt ihr uns übrigens auch immer schreiben, wenn was auf den Straßen passiert oder ihr Langeweile habt. Immer her damit. 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

0: Hier ist Radio Osnabrück und gleich gibt's die Regionalnachricht mit Clara. Hallo, Clara, moin.
1: Oh, hast du das Mikrofon ausgemacht, Mensch.
0: Entschuldigung, das hatte ich nicht. Aber was hast du denn gleich mitgebracht?
1: Hallo Mirko erstmal. Ja, in Ibbenbüren hat ein Mann heute früh in der Tankstelle randaliert. Die ganze Geschichte hört ihr gleich in den Radio Osnabrück Regionalnachrichten. Ihr wisst ja, bei uns hört ihr, was los ist.
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1: Ich bin Clara, guten Tag. Bei einem Unfall in Salzbergen wurde gestern Abend ein Motorradfahrer schwer verletzt. Ein Autofahrer wollte auf der Neunkirchener Straße wenden, dabei übersah er den entgegenkommenden Motorradfahrer. Dieser bremste stark ab, konnte einen Zusammenstoß aber nicht mehr verhindern. Der Motorradfahrer stürzte schwer. Gestern Abend wurde ein Senior beim Bargeldabheben bestohlen. Der 81-Jährige war gegen 17 Uhr in der Sparkassenfiliale an der Wittekindstraße in Osnabrück. Als er nach dem Abheben zum Auto ging, hat sich ein Unbekannter von hinten angenähert. Dieser hat dem Senior das Bargeld aus der Hosentasche geklaut. Eine Beschreibung des Diebs findet ihr im Presseportal der Polizei Osnabrück. Heute früh hat ein Mann in Ibbenbüren in einer Tankstelle randaliert. Der Randalierer soll sich einfach Zigarettenschachteln genommen haben. Eine Mitarbeiterin sprach ihn darauf an. Danach soll er mit Gegenständen um sich geworfen und die Mitarbeiterin angegriffen haben. Als die Polizei eintraf, war die Fensterscheibe der Bäckerei im Laden eingeschlagen und es lagen diverse Gegenstände im Raum verteilt. Der Mann verhielt sich so aggressiv, dass zwei Beamte verletzt wurden. Einer der Beamten war danach dienstunfähig. Schließlich setzte die Polizei einen Taser ein. Der Randalierer soll wohl unter Alkohol und weiteren Betäubungsmitteln gestanden haben. Eine Blutprobe wurde entnommen. Am 13. September finden die Kommunalwahlen in Niedersachsen statt. An diesem Tag können auch in Osnabrück und der Weser-Ems-Region Bürgermeister und Landräte gewählt werden. Radio Osnabrück stellt im Vorfeld regelmäßig Kandidatinnen und Kandidaten aus bestimmten Kommunen vor. Heute sind die Bürgermeisterkandidaten aus Bramsche da. 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Falls ihr Fragen zur zukünftigen Politik in Bramsche habt, dann schickt einfach eine WhatsApp an die 0541 77 70 50. Den Kandidatencheck für Bramsche könnt ihr dann heute ab 18 Uhr bei uns im Radio. Den Kandidatencheck für Bramsche hört ihr dann ab heute 18 Uhr bei Radio Osnabrück. Soweit die Radio Osnabrück Regionalnachrichten, bei uns immer um halb und jederzeit online auf radioosnabrück.de.
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2: Aktuell messen wir 32 Grad in Quakenbrück und 31 Grad in Lingen. Über Osnabrück und der Weser-Ems-Region scheint die Sonne heute satte 15 Stunden lang. Dazu wird es richtig heiß. Also viel trinken, Sonnencreme nicht vergessen und schön im Schatten aufhalten, wenn es geht. In der Nacht wird es dann deutlich angenehmer und die Temperaturen gehen zurück auf 17 Grad.
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2: Um kurz nach halb zwei, Mahlzeit, liebe Autofahrer. Autobahn 1 Bremen Richtung Osnabrück zwischen Bremerhaven und Rastplatz Alken. Hier ist ein liegengebliebenes Fahrzeug auf der rechten Spur und es staut sich auf der Autobahn 1 Bremen Richtung Osnabrück zwischen Kloppenburg und Lohne-Dinklage 2 Kilometer lang. Hier steht ihr ein paar Minütchen länger und es wird geblitzt. Da hören wir mal in unsere Hotline rein.
3: Bremer Straße, Quakenbrück in beide Fahrtrichtungen, Tempo 50, mobiler Blitzeranhänger.
2: Also in Quakenbrück, Bremer Straße, 50 km/h in beiden Richtungen. Danke fürs Melden, Matteo. In Nordhorn auf der Gildehauser Straße wird geblitzt bei Tempo 50. Auch in Wiedmarschen teure Fotos auf der Kolpingstraße, Höhe Schulstraße, ebenso Tempo 50. Geblitzt wird auch in Löhne auf der Weihestraße bei Tempo 50 und der Landkreis Osnabrück, der blitzt heute in Hagen. Habt ihr noch Infos für uns? Staus, Blitzer, Gefahrenstellen? Dann immer her damit an unsere Kombinummer für WhatsApp und Telefon. Das ist die 0541 77 70 50. Und Radio Osnabrück wünscht eine gute Fahrt.
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2: Mit Mirko am Mikro und gleich, da haben wir noch ein paar Veranstaltungstipps für euch. Mahlzeit.

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2: Heute heißt es Spaß für die ganze Familie, denn es ist Familientag auf dem Sommerjahrmarkt an der Halle Gartlage in Osnabrück. Lasst euch von beliebten Fahrgeschäften wie Breakdance und Autoscooter sowie neuen Attraktionen verzaubern. Auch für alle, die den Nervenkitzel suchen, gibt es Angebote wie das Fahrgeschäft Hangover. Dazu gibt es vielfältiges Angebot an Getränken und Imbiss-Spezialitäten. Macht euch einen schönen Tag mit der Familie auf den Sommerjahrmarkt an der Halle Gartlage. Ab 15 Uhr sind die Tore für euch geöffnet. Ihr wollt euch von Akrobatik verzaubern lassen? Dann ist morgen die Show Hotspot etwas für euch im GOP-Varieté-Theater in Bad Oeynhausen. Um was es da genau geht, das hat uns Christoph Meyer verraten. Er ist Direktor des GOP.
3: In der Show Hotspot sieht man den Moderator Andreas Wessels, der wirklich eine ganz besondere Art hat, mit dem Publikum umzugehen. Weltklasse-Artistik. Es wird viel jongliert, es wird auch mit dem Publikum einbezogen.
2: Zu sehen ist die Show in Bad Oeynhausen jeweils von Donnerstag bis Sonntag. Weitere Infos und Tickets buchen könnt ihr unter varieté.de.
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0: Shakira mit Su hier bei Radio Osnabrück und gleich um zwei, da gibt's eine ganze Menge für euch. Die Nachrichten aus Deutschland und der Welt, die Musik eures Lebens und Trommelwirbel, Moppel gibt's auch für euch. Und ich glaube, er ist so ein anonymer Swiftie, kann das sein? Es geht los mit Opalite von Taylor Swift. Und danach Murder on the Dance Floor von Sophie Ellis Baxter. Dranbleiben!
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1: Ich bin Thomas Bleskin. Bundespräsident Frank-Walter Steinmeier hat die neuen Minister in den Ressorts Verkehr und Gesundheit sowie im Kanzleramt ernannt. Er überreichte in Berlin die entsprechenden Urkunden an Steffen Bilger, Carsten Linnemann und Nina Wagen. Damit ist die Regierungsumbildung aber nicht abgeschlossen. Die neuen Minister müssen noch im Bundestag vereidigt werden.
2: Das soll nach der Sommerpause Anfang September passieren. Bundespräsident Steinmeier kritisiert das und auch andere Experten sehen das Vorgehen der Bundesregierung rechtlich durchaus kritisch. Allerdings müssten andernfalls alle 630 Bundestagsabgeordnete extra aus dem Urlaub nach Berlin gerufen werden, ein kostspieliges Unterfangen. Bei der Ernennung mahnte der Bundespräsident weitere Reformen an und rief auf, mutig zu sein. Die Belastungsprobe sei groß, so Steinmeier, aber die Entschlossenheit, sie zu bewältigen, sei größer. Tanja Wagner, Nachrichtenredaktion.

0: BMW will nach Informationen der deutschen Presseagentur weltweit rund 8000 Arbeitsplätze streichen. Der Abbau soll über natürliche Fluktuation und freiwillige Abfindungen erfolgen. Besonders viele Stellen dürften in Deutschland betroffen sein. Der Betriebsrat erklärte, die Verhandlungen seien aber noch nicht abgeschlossen. In Teilen Südeuropas brennt es weiter und trotz pausenloser Einsätze gegen die Flammen droht sich die Lage noch weiter zu verschärfen. Eine neue Hitzewelle, die hohe Temperaturen und heiße Winde bringt, macht den Einsatzkräften vielerorts Sorgen. Vor allem in der Nähe der französischen Stadt Bordeaux bleibt die Lage bedrohlich.
1: Die Hitze und Trockenheit in Westfrankreich nimmt zu. Die Einsatzkräfte fürchten, dass das Feuer nun auch auf neues Land übergreifen könnte oder auch bereits verbrannte Flächen wieder neu aufflammen könnten. Unterdessen sind hunderte Menschen noch immer in Notunterkünften. Für sie konnten noch keine Hotelzimmer oder auch Schlafsäle gefunden werden, in denen sie etwas mehr Privatsphäre haben. Wann es für sie irgendwann zurück nach Hause gehen könnte, ist noch immer komplett unklar. Aus Bordeaux, Rachel Sommer.
0: Wer in Deutschland ein günstiges Einfamilienhaus sucht, wird quasi nur noch auf dem Land und in strukturschwachen Regionen fündig. Im Ländervergleich sind Eigenheime im Saarland, Schleswig-Holstein und in Sachsen-Anhalt am billigsten. Am teuersten wird es in Berlin, Bayern und Hamburg.
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3: Aktuell 31 Grad in Fürstenau, 31 messen wir auch bei euch in Damme. Heute Sonne pur bei bis zu 31 Grad in Osnabrück und der Weser-Ems-Region. Nachts geht's runter auf 17, der Radio Osnabrück 3-Tage-Trend. Morgen am Donnerstag bis zum Nachmittag viel Sonne, dann erste Gewitter bei schwülwarm 34 Grad. Am Freitag wechseln sich Sonne und Wolken ab, abends ziehen dann Gewitter über uns hinweg bei bis zu 26 Grad, kühlt es sich schon spürbar ab und am Samstag ein Sonne-Wolken-Mix bei höchstens 24 Grad.
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3: Das war schon der erste Hitzeversprecher heute Nachmittag. Gut eine Minute nach Beginn dieser Sendung. Ihr dürft bis 18 Uhr mitzählen. Wie viele es noch werden? Wahrscheinlich einige. 3 nach 2, hallo liebe Autofahrer, wir schauen mal federfrei auf die Straßen. A30 Amsterdam in Richtung Osnabrück, zwischen Rheine-Nord und Rheine-Kanalhafen, 3 Kilometer stockender Verkehr. Hier dauert es ungefähr 5 Minuten länger. A1 Bremen nach Osnabrück, zwischen Vechta und Lohne-Dinklage, 4 Kilometer Stau, 20 Minuten kommen da oben drauf. A30 Osnabrück in Richtung Rheine, zwischen Laggenbeck und Ebenbüren-West, 1 Kilometer Stop and Go, 5 Minuten. A30 Osnabrück in Richtung Rheine, zwischen Rheine-Kanalhafen und Rheine, 1 Kilometer stockend, 5 Minuten hinten anstellen. Es wird fleißig geblitzt, unter anderem in Quakenbrück an der Bremer Straße, Tempo 50 gilt da, in beide Richtungen wird geblitzt, in Löhne-Stense an der Weihestraße, Tempo 50, in Wiedmarschen teure Fotos an der Kolpingstraße, in Höhe der Schulstraße, auch hier Tempo 50, ein Blitzer in Nordhorn an der Gildehauser Straße, Tempo 50 und der Landkreis Osnabrück, der ist heute mit seinen Geschwindigkeitskontrollen in Hagen unterwegs. Weitere Messstellen nehmen wir gerne von eurer Seite her entgegen. Schickt uns einfach eine WhatsApp zu oder ruft an auf unserer Kombi-Nummer 0541 77 70 50. Radio Osnabrück wünscht euch eine gute Fahrt.
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3: Wir könnten die Sendung heute Nachmittag auch umbenennen. Moppel gegen die dicke Fliege im Studio. Hier ist die ganze Zeit so ein Fliegenviech unterwegs. Die fliegt mir auf die Nase, auf den Mund. Ich warte nur auf den Moment, wo sie mir in den Mund fliegt. Ich werde euch informieren, wenn es soweit ist. Schönen guten Tag zusammen.
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auch wenn das alles hier so lustig ist im Programm, wir müssen an dieser Stelle mal ganz ernst werden. Ihr habt euch dazu entschieden, Radio Osnabrück einzuschalten mit dem Moppel. Ist ja alles schön und gut, ich freue mich. Aber bitte denkt dran, ihr Lieben, das könnte unter Umständen ein wahres Dilemma werden. Davon können auch Nelly und Kelly Rowland übrigens ein Lied singen. Oh.

Ich habe gerade mitbekommen von deinem Leid im Studio mit der Fliege, die bei dir umherfliegt. Ja, das ist wirklich, mein Gott, das ist schlimm hier, wirklich. Und er schreibt, mach dir keine Sorgen, lieber Moppel. Selbst wenn du die Fliege im Laufe des Nachmittages verzehren solltest, das Vieh hat viel Eiweiß. Oh, Hugo, vielen Dank für den Hinweis. Ich werde das beherzigen. Dann brauche ich heute Abend nach Feierabend keinen Shake mehr kaufen. Ich meine, ist ja auch nützlich. Ich halte euch auf dem Laufenden in Sachen Fliege, ne?

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0: Clara aus den Radio Osnabrück Regionalnachrichten ist bei mir. Hallo.
1: Hallo André.
0: Und in Lohne läuft derzeit eine Fahndung, ne?
1: Genau, die Polizei sucht mehrere Männer, die haben halt einen Mann in Lohne bedroht. Und mehr Infos dazu gibt es gleich in den Radio Osnabrück Regionalnachrichten. Ihr wisst ja, bei uns hört ihr, was los ist.
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1: Ich bin Clara, guten Tag. Die Polizei ermittelt aktuell im Fall einer räuberischen Erpressung in Löhne. Bereits am Sonntag gegen 23 Uhr soll ein 37-jähriger Mann an seiner Wohnanschrift an der Lübecker Straße von 4 Männern aufgesucht worden sein. Der 37-Jährige ging davon aus, dass sie sich für sein zum Verkauf stehendes Auto interessieren und ging mit den Männern zum Parkplatz. Dort angekommen, schlugen sie auf den Mann ein und traten ihn. Dabei forderten sie unter Vorhalt einer Waffe die Herausgabe eines angeblich erhaltenen Pakets. Als schließlich die Polizei eintraf, waren die Männer über alle Berge. Jetzt werden die Männer gesucht. Eine Beschreibung zu den Männern findet ihr im Presseportal der Polizei Lohne. Gestern Abend wurde ein Senior beim Bargeldabheben bestohlen. Der 81-Jährige war gegen 17 Uhr in der Sparkassenfiliale an der Wittekindstraße in Osnabrück. Als er nach dem Abheben zum Auto ging, hat sich ein Unbekannter von hinten angenähert. Dieser hat dem Senior das Bargeld aus der Hosentasche geklaut. Eine Beschreibung des Diebs findet ihr im Presseportal der Polizei Osnabrück. Heute früh hat ein Mann in Ibbenbüren in einer Tankstelle randaliert. Der Randalierer soll sich einfach Zigarettenschachteln genommen haben. Eine Mitarbeiterin sprach ihn darauf an. Danach soll er mit Gegenständen um sich geworfen und die Mitarbeiterin angegriffen haben. Als die Polizei eintraf, war die Fensterscheibe der Bäckerei im Laden eingeschlagen und es lagen diverse Gegenstände im Raum verteilt. Der Mann verhielt sich so aggressiv, dass zwei Beamte verletzt wurden. Einer der Beamten war danach dienstunfähig. Schließlich setzte die Polizei einen Taser ein. Der Randalierer soll wohl unter Alkohol und weiteren Betäubungsmitteln gestanden haben. Eine Blutprobe wurde entnommen. Der VfL Osnabrück präsentiert das neue Heimtrikot für die Zweitligasaison 2026/27. Mehr Infos dazu hat Radio Osnabrück-Kollegin Antonia.
2: Das Jersey greift das typische und unverwechselbare lila-lila gestreifte Erscheinungsbild des VfL auf und interpretiert es mit geometrischen Formen neu, heißt es von den Lila-Weißen. Die Ärmel hingegen sind in Weiß abgesetzt und sollen so an verschiedene VfL-Trikots aus den 1990er Jahren erinnern. Die VfL-Profis werden das neue Heimtrikot bei der Generalprobe gegen den Bundesliga-Aufsteiger SC Paderborn 07 am Samstag das erste Mal tragen.
1: Soweit die Radio Osnabrück Regionalnachrichten, bei uns immer um halb und jederzeit online auf radioosnabrück.de.
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3: Momentan 32 Grad hier bei uns vom Studio am Jürgensort in der Osnabrücker Innenstadt. 33 sind es sogar in Neunkirchen-Vörden. Heute die Höchstwerte so 32 bis 33 Grad, teilweise auch 34 Grad sind möglich. Ein echter Hochsommertag. Nachts geht es runter auf 17 Grad. Und die nächsten Tage, ja, die werden wechselhaft. Morgen nochmal schwülwarm. Und ab dem Nachmittag müssen wir auch mit ersten Hitzegewittern rechnen.
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3: 3:35, hallo liebe Autofahrer. A2 Hannover in Richtung Dortmund. Vorsicht bitte zwischen Lauenau und Rehren. Gefahr durch Reifenteile auf der Fahrbahn. A33 Osnabrück nach Bielefeld. Zwischen dem Kreuz Osnabrück Süd und Haderberg. 1 Kilometer Stau. Zeitverlust hier ungefähr 5 Minuten. A30 Osnabrück in Richtung Amsterdam. Zwischen Hörstel und Rheinen-Nord. 6 Kilometer stockender Verkehr. 10 Minuten hinten anstellen. A30 Amsterdam in Richtung Osnabrück zwischen Rheine-Nord und Rheine-Kanalhafen. 1 Kilometer stockend, 5 Minuten plus. Dann die A1 Bremen in Richtung Kloppenburg zwischen. A1 Bremen in Richtung Osnabrück. Jetzt kommt Kloppenburg. Zwischen Kloppenburg und Lohne-Dinklage. 8 Kilometer Stau, 20 Minuten mehr Aufwand für euch. Geblitzt wird auch unter anderem in Quakenbrück an der Bremer Straße in beide Richtungen. Dann stehen sie in Löhne an der Weihestraße, in Wiedmarschen an der Kolpingstraße in Höhe der Schulstraße, in Knipser auch in Nordhorn an der Gildehauser Straße und der Landkreis Osnabrück, der ist heute mit seinen Geschwindigkeitskontrollen in Hagen unterwegs. Ihr habt noch mehr Messstellen gesehen oder Staus oder Behinderungen, gebt uns gern Bescheid per WhatsApp oder ruft an auf unserer Kombi-Nummer 0541 77 70 50. Radio Osnabrück wünscht euch eine gute Fahrt.
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3: Jetzt wird's aber mal höchste Zeit für einen Sommertitel, oder? Machen wir. DJ Jugel und Jamaican. Ganz neu für euch bei uns. Ich bin der Moppel. Schönen guten Tag. Sonnige Grüße.
4: Yeah.

Na, schwingt ihr auch gerade eure Hüften so wie ich meine Speckröllchen? Bam, bam, bam, bam, bam, Jamaica, DJ Jugel bei Radio Osnabrück. Und wo wir gerade so in Sommerstimmung sind, in Urlaubsfeeling, wollen wir einfach weitermachen? Was haltet ihr davon? Juhu. Okay, kein Problem. Hier ist der Herbert Grönemeyer. Mambo.

Herzlich willkommen bei Warnemann und Söhne. 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Wir geben euch direkt Bescheid, wenn etwas Wichtiges passiert. Vorsicht bitte auf der Autobahn 1 Bremen in Richtung Osnabrück zwischen Holdorf und dem Rastplatz Fladderlohausen. In beiden Richtungen Gefahr durch Gegenstände auf der Fahrbahn. Und nochmal Obacht bitte, diesmal auf der A30 Bad Oeynhausen nach Osnabrück zwischen Bünde und Bruchmühlen. Gefahr durch ein liegengebliebenes Fahrzeug und Gefahr durch ein Hindernis auf der Fahrbahn. Was auch immer das sein mag, da dürft ihr eurer Fantasie jetzt freien Lauf lassen. Nein, so war das jetzt nicht gemeint. Oh Gott.

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1: Check one, check two. Was liegt heute an, Kollege Olu?
2: Guten Morgen, Captain. Oh, ich schaue für den Urlaub gerade nach Dachboxen.
1: Was wird das denn für ein verrückter Urlaub?
2: Wie meinen?
1: Ja, warum wollen Sie denn 14 Tage auf dem Dach boxen? Achtung, Kevin Crew, Fräulein Schieber, bitte ins Cockpit.
3: Ja, Captain.
1: Alles gut bei Ihnen da hinten?
3: Ja, ich lese eben den großen Lohncheck.
1: Lohnt es sich denn?
3: Naja, also unsere Branche kommt noch relativ gut weg, nie?
1: Na klar kommen wir gut weg. Jeden Tag kommen wir gut weg. Zwar immer mit Verspätung, aber wir sind bis jetzt immer gut weggekommen, nicht? Und Ihnen auch.
3: Chef, ich meine in Sachen Lohn und Brot.
1: Na, was das angeht, ist es eher Hohn und Spott, nicht?
3: Denken Sie denn, Sie verdienen zu wenig?
1: Hallo, ich bin immer noch beim Startgehalt.
3: Jetzt echt?
1: Ja, ich warte bis heute auf das längst überfällige Landegehalt, ganz zu schweigen vom Überfluggehalt.
3: Ja, aber Sie sind doch wenigstens über Mindestlohn, hoffe ich.
1: Kein Kommentar. So, und jetzt hätte ich gern mein tägliches Glas Milch.
3: Seit wann trinken Sie denn Milch?
1: Und damit beziehe ich wenigstens nebenher Fettgehalt.
3: Entschuldigung, sitzen Sie da am Lohnsteuer?
1: Nein. So, Landanflug oder Tower meldet, der Kollege Kapitän Schneider bezieht jetzt Arbeitslosengeld. Er hat einem Pilotprojekt zugestimmt.
3: Wie Pilotprojekt?
1: Naja, ist jetzt mal hochkant rausgeflogen.
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0: servieren wir euch nach drei in der Musik eures Lebens hier bei Radio Osnabrück. Der Song, der gerade richtig durch die Dicke geht. DJ Illam und What's Up. Und es wird total süß und knuffig mit den 90ern. Emilia. Big, big world. Das und mehr nach den Nachrichten.
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1: Ich bin Thomas Pleskin. Bundespräsident Frank-Walter Steinmeier hat Steffen Bilger zum Verkehrsminister, Carsten Lindemann zum Gesundheitsminister und Nina Wagen zur Kanzleramtschefin ernannt. Bei der Zeremonie mahnte Steinmeier weitere Reformen an und betonte die Bedeutung einer handlungsfähigen Bundesregierung. Zugleich verwies er darauf, dass die drei neuen Minister ihren Amtseid erst nach der Sommerpause im Bundestag ablegen sollen. Dieses Vorgehen ist rechtlich umstritten.

0: Die Bundesregierung plant einen Kurswechsel bei der Energiepolitik. Das Kabinett hat der Novelle von Wirtschaftsministerin Katharina Reiche zugestimmt. Vorgesehen sind neue Regeln für die Förderung von Ökostrom und ein Netzpaket. Das soll helfen, die hohen Stromkosten zu drücken und Steuergelder zielgerichtet einzusetzen.
1: Schon heute sind die erneuerbaren Energien mit einem Anteil von 60% die wichtigste Stromquelle Deutschlands. Bis 2030 sollen es 80% sein. Ziel der Reform ist es, das ungezügelte Wachstum zu bremsen, den Zubau besser regional zu steuern und mit dem Netzausbau zu synchronisieren. Für Privatleute etwa bedeutet das, dass sie für ihre kleine Solaranlage auf dem Dach ab 2027 keine feste Einspeisevergütung mehr erhalten. Die Bundesregierung spricht von mehr Planbarkeit, Versorgungssicherheit und Wettbewerbsfähigkeit für den Standort Deutschland. Kritiker sehen die Energiewende in Gefahr. Tanja Wagner, Nachrichtenredaktion.
0: Es brennt weiter in Teilen Südeuropas und trotz pausenloser Einsätze gegen die Flammen droht sich die Lage noch weiter zu verschärfen. Eine neue Hitzewelle, die hohe Temperaturen und heiße Winde bringt, macht den Einsatzkräften vielerorts Sorgen. Vor allem in der Nähe der französischen Stadt Bordeaux bleibt die Lage bedrohlich.
2: Die Hitze und Trockenheit in Westfrankreich nimmt zu. Die Einsatzkräfte fürchten, dass das Feuer nun auch auf neues Land übergreifen könnte oder auch bereits verbrannte Flächen wieder neu aufflammen könnten. Unterdessen sind hunderte Menschen noch immer in Notunterkünften. Für sie konnten noch keine Hotelzimmer oder auch Schlafsäle gefunden werden, in denen sie etwas mehr Privatsphäre haben. Wann es für sie irgendwann zurück nach Hause gehen könnte, ist noch immer komplett unklar. Aus Bordeaux, Rachel Sommer.
0: BMW will nach Informationen der deutschen Presseagentur weltweit rund 8000 Arbeitsplätze streichen. Der Abbau soll über natürliche Fluktuation und freiwillige Abfindungen erfolgen. Besonders viele Stellen dürften in Deutschland betroffen sein.
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4: Heute ist das lustige Zusammenkleben sogar umsonst. Aktuell 33 Grad in Haßbergen, 33 messen wir bei euch in Emsteck. Bis zu 34 Grad sind heute möglich in Osnabrück und der Weser-Ems-Region. Nachts geht's runter auf 17. Der Radio Osnabrück 3-Tage-Trend, da ist ordentlich was drin. Morgen am Donnerstag bis zum Nachmittag viel Sonnenschein, dann erste Gewitter bei schwülwarm 34 Grad. Am Freitag wechseln sich Sonne und Wolken ab, abends dann Gewitter bei bis zu 26 Grad, am Samstag, dem ersten Tag des Wochenendes, mal Sonne, mal Wolken bei höchstens 24 Grad.
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4: 3:04. Hallo lieber Autofahrer, A33 Osnabrück in Richtung Bielefeld, zwischen Dissen-Süd und Borgholzhausen eine ungesicherte Unfallstelle. A30 Bad Oeynhausen nach Osnabrück, zwischen Bünde und Bruchmühlen, dessen Fahrzeug liegen geblieben. A33 Osnabrück in Richtung Bielefeld, zwischen dem Kreuz Osnabrück-Süd und Haderberg, 1 Kilometer Stau, hier dauert es ungefähr 5 Minuten länger. Der Landkreis Osnabrück, der blitzt heute verstärkt in Hagen. Rechnet bitte mit weiteren Messstellen. Wenn ihr noch welche gesehen habt, gebt uns gerne Bescheid per WhatsApp oder ruft an auf unserer Kombinummer 0541 77 70 und die 50 zum Schluss. Radio Osnabrück wünscht euch eine gute Fahrt.
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4: Mit dem Moppel am Mikrofon. Schönen Nachmittag zusammen. Hallo.

World. Das waren die 90er. Und die Tage war Emilia tatsächlich zu Gast im ZDF Fernsehgarten. Die ist kein bisschen älter geworden im Vergleich zu vor 30 Jahren. 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

0: drauf, Clara. Jetzt gut, kommt ein Wortwitz, okay?
1: Okay, ich bin bereit.
0: Das war Musik von The Weeknd, In Your Eyes. Clara, wenn du jetzt ein Eis essen könntest, welches Eis würdest du denn nehmen?
1: Schoko-Zitrone natürlich.
0: Oh, herrlich. Aber wir dürfen ja im Studio nicht rumschlabbern, von daher ist das eh kein Thema. Dafür gibt es aber gleich von dir die Regionalnachrichten aus Osnabrück und der Weser-Ems-Region. Unter anderem mit welchem Thema?
1: Die Polizei sucht aktuell einen Exhibitionisten, der am Baumwipfelfahrt Bad Iburg sich da aufgehalten haben soll. Mehr Infos dazu gibt es gleich bei den Radio Osnabrück Regionalnachrichten. Ihr wisst ja, bei uns hört ihr, was los ist.
0: Dem war wohl etwas zu warm, oder?
1: Ah, schwierig, ne?
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1: Ich bin Clara, guten Tag. Die Polizei ermittelt aktuell im Fall einer räuberischen Erpressung in Löhne. Bereits am Sonntag gegen 23 Uhr soll ein 37-jähriger Mann an seiner Wohnanschrift an der Lübecker Straße von 4 Männern aufgesucht worden sein. Der 37-Jährige ging davon aus, dass sie sich für sein zum Verkauf stehendes Auto interessieren und ging mit den Männern zum Parkplatz. Dort angekommen, schlugen sie auf den Mann ein und traten ihn. Dabei forderten sie unter Vorhalt einer Waffe die Herausgabe eines angeblich erhaltenen Pakets. Als schließlich die Polizei eintraf, waren die Männer über alle Berge. Jetzt werden die Männer gesucht. Eine Beschreibung zu den Männern findet ihr im Presseportal der Polizei Lohne. Die Polizei sucht aktuell einen 30 bis 35 Jahre alten Mann. Er soll sich gestern Abend in Bad Iburg vor einer 80-jährigen Frau entblößt haben. Gegen 19 Uhr sprach er die Frau im Waldstück am Baumwipfelpfad an und zog dann seine Hose herunter. Die Senioren gingen weiter und der Täter entfernte sich ebenfalls. Jetzt wird der Mann gesucht. Eine Beschreibung zu ihm findet ihr auf dem Presseportal der Polizei Osnabrück. Gestern Nachmittag wurde eine 76-jährige Radfahrerin in Eidelstedt schwer verletzt. Zuvor fuhr sie auf dem Radweg. Als sie dann die Straße überqueren wollte, übersah sie den von links kommenden LKW. Beide krachten zusammen. Die 76-Jährige wurde mit einem Rettungshubschrauber ins Krankenhaus geflogen. Der VfL Osnabrück präsentiert das neue Heimtrikot für die Zweitligasaison 2026/27. Mehr Infos dazu hat Radio Osnabrück-Kollegin Antonia.
2: Das Jersey greift das typische und unverwechselbare lila-lila gestreifte Erscheinungsbild des VfL auf und interpretiert es mit geometrischen Formen neu, heißt es von den Lila-Weißen. Die Ärmel hingegen sind in Weiß abgesetzt und sollen so an verschiedene VfL-Trikots aus den 1990er Jahren erinnern. Die VfL-Profis werden das neue Heimtrikot bei der Generalprobe gegen den Bundesliga-Aufsteiger SC Paderborn 07 am Samstag das erste Mal tragen.
1: Soweit die Radio Osnabrück Regionalnachrichten, bei uns immer um halb und jederzeit online auf radioosnabrück.de.
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3: Momentan schwitzen wir bei 33 Grad in Gehrde, 33 Grad sind es auch in Sögel. Bis zu 34 Grad sind heute möglich an diesem Mittwoch. Dazu ganz viel Sonnenschein. Bis zum späten Abend hält sie sich die Sonne. Nachts geht es dann runter auf 17 Grad, also es kühlt sich um die Hälfte ab. Das ist schon mal viel erträglicher, ne? Ja, die nächsten Tage morgen nochmal richtig heiß und schwül, teilweise auch mit Gewittern. Ab Freitag wird es dann deutlich kühler, 26 Grad sind das höchste der Gefühle, was übrig bleibt.
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3: 3 Minuten nach 4:30, hallo liebe Autofahrer. A33 Osnabrück in Richtung Bielefeld zwischen dem Kreuz Osnabrück Süd und Haderberg. 1 Kilometer Stau, hier dauert es ungefähr 5 Minuten länger. A30 Osnabrück nach Rheine zwischen Laggenbeck und Ebenbüren West. 1 Kilometer stockend, 5 Minuten plus. Geblitzt wird unter anderem in Bissendorf an der Wulfdener Straße und der Landkreis Osnabrück, der ist heute mit seinen Geschwindigkeitskontrollen in Hagen aktiv. Weitere Messstellen, wenn ihr sie gesehen habt, könnt ihr uns gerne durchgeben per WhatsApp oder ruft an auf unserer Kombinummer 0541 77 70 50. Radio Osnabrück wünscht euch eine gute und sichere Fahrt.
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3: Radio Osnabrück-Hörerin Iris hat sich gerade gemeldet. Hallo Moppel, was ist denn mit der Fliege, die in einem Studio seit 14 Uhr rumfliegt und dich ärgert? Ja, ich gebe dir mal ein kurzes Update, liebe Iris. Ich muss sagen, sie fliegt und fliegt und fliegt um mich rum, während ich hier moderiere. Und sie wartet nur auf den Moment, wo sie rein in meinen Mund kann. Ich werde alles versuchen, das bis 18 Uhr zu verhindern. Hier ist euer Moppel.

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Vorsicht bitte auf der A30 Osnabrück in Richtung Rheine. In Höhe Hörstel, Gefahr durch Reifenteile auf der

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1: Das GOP Varieté Theater in Bad Oeynhausen bietet derzeit eine spannende Möglichkeit für alle, die gerne Teil eines dynamischen Teams werden möchten. 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

0: Nachmittag bei Radio Osnabrück. Gleich nach den Nachrichten um 4 in Greet Tü für Tü. Kaum ist die Tour de France vorbei, spielen wir französische Songs. Außerdem dabei Neptunica, What If, ganz neu, ganz frisch. Ich bin der Moppel und nicht mehr ganz frisch. Trotzdem bis gleich.
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1: Ich bin Thomas Bleskin. Der bisherige Kanzleramtschef Thorsten Frey ist zum neuen Vorsitzenden der Unionsfraktion im Bundestag gewählt worden. Der CDU-Politiker erhielt nach Angaben aus der Fraktionssitzung knapp 92% der Stimmen. Bundespräsident Frank-Walter Steinmeier hatte zuvor Steffen Bilger zum Verkehrsminister, Carsten Linnemann zum Gesundheitsminister und Nina Wagen zur Kanzleramtschefin ernannt. Die Bundesregierung plant einen Kurswechsel bei der Energiepolitik. Das Kabinett hat der Novelle von Wirtschaftsministerin Katharina Reiche zugestimmt. Vorgesehen sind neue Regeln für die Förderung von Ökostrom und ein Netzpaket. Das soll helfen, die hohen Stromkosten zu drücken und Steuergelder zielgerichtet einzusetzen.
2: Schon heute sind die erneuerbaren Energien mit einem Anteil von 60% die wichtigste Stromquelle Deutschlands. Bis 2030 sollen es 80% sein. Ziel der Reform ist es, das ungezügelte Wachstum zu bremsen, den Zubau besser regional zu steuern und mit dem Netzausbau zu synchronisieren. Für Privatleute etwa bedeutet das, dass sie für ihre kleine Solaranlage auf dem Dach ab 2027 keine feste Einspeisevergütung mehr erhalten. Die Bundesregierung spricht von mehr Planung.

0: Lieferbarkeit, Versorgungssicherheit und Wettbewerbsfähigkeit für den Standort Deutschland. Kritiker sehen die Energiewende in Gefahr. Tanja Wagner, Nachrichtenredaktion.
1: Jetzt hat es auch BMW erwischt. Als letzter deutscher Autokonzern legen die Münchner ein großes Stellenabbauprogramm auf. Weltweit sollen rund 8000 Jobs wegfallen, erfuhr die deutsche Presseagentur aus Unternehmenskreisen.
2: Dass auch BMW von der allgemeinen wirtschaftlichen Situation betroffen sein wird und Stellen abbauen muss, hatten Experten schon im Juni befürchtet. Wie viele der 8000 Stellen hier in Deutschland wegfallen, ist bislang nicht bekannt. Der Münchner Autobauer teilte mit, der Abbau soll über die natürliche Fluktuation und ein Abfindungsprogramm erfolgen. BMW leidet, wie auch die Konkurrenz, unter enormem Konkurrenz- und Preisdruck, vor allem durch chinesische Hersteller. Dazu kommen die US-Zölle und die Auswirkungen der Krise im Nahen Osten auf die weltweite Konjunktur. Diana Kramer, Nachrichtenredaktion.
1: Der Hackerangriff eines außer Kontrolle geratenen KI-Agenten von OpenAI hatte offenbar größere Ausmaße als bisher bekannt. Nach Berichten mehrerer Fachportale griff die Software nicht nur die Plattform Hugging Face an, sondern nutzte öffentlich zugängliche Zugangsdaten für 4 weitere Online-Dienste. OpenAI hat den Forschungsprototypen inzwischen deaktiviert.
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4: Aktuell 34 Grad in Melle, 34 Grad sind es auch in Holdorf. Heute wechseln sich Sonne und Wolken ab, aber die Sonne hat schon die Oberhand, das muss man sagen. Und zwar bis zum späten Abend. Nachts geht es dann runter auf 17 Grad. Also ich würde sagen, da spricht nichts dagegen, das Fenster aufzumachen, ne? Der Radio Osnabrück 3-Tage-Trend. Morgen am Donnerstag bis zum Nachmittag sehr viel Sonnenschein. Dann ziehen erste Gewitter durch bei schwülwarmen 34 Grad. Am Freitag mal Sonne, mal Wolken bei bis zu 26 Grad. Sonnabend, Sonne, Wolken, immer hin und her bei höchstens 24 Grad.
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4: 4 nach 4 haben wir es. Hallo, liebe Autofahrer. A33 Osnabrück in Richtung Bielefeld zwischen dem Kreuz Osnabrück Süd und Haderberg. 1 Kilometer Stau, hier dauert es ungefähr 5 Minuten länger. A33 Osnabrück in Richtung Bielefeld zwischen Dissen Süd und Borkholzhausen. 1 Kilometer Stau, 5 Minuten plus. A30 Osnabrück nach Rheine zwischen Rheine-Kanalhafen und Rheine. 2 Kilometer stockender Verkehr. In 5 Minuten seid ihr da durch. A30 Amsterdam in Richtung Osnabrück zwischen Rheine-Nord und Rheine-Kanalhafen. 4 Kilometer Stau, 25 Minuten kommen da oben drauf. Die Hansa-Linie A1 Münster in Richtung Osnabrück im Kreuz Lotte Osnabrück in der Überleitung zur A30 in Richtung Osnabrück steht ein defekter LKW auf dem Verzögerungsstreifen. A1 Bremen in Richtung Osnabrück zwischen Osnabrück Nord und dem Rastplatz Hasetal West ein kaputtes Auto auf dem Standstreifen. A1 Osnabrück in Richtung Dortmund zwischen dem Flughafen Münster-Osnabrück und dem Kreuz Münster Süd 2 Kilometer stockender Verkehr. Geblitzt wird unter anderem in Bissendorf an der Wulftener Straße und der Landkreis Osnabrück, der ist heute mit seinen Geschwindigkeitskontrollen in Hagen unterwegs. Ihr habt weitere Messstellen gesehen, sagt's uns, wir sagen's weiter. Schickt uns einfach eine WhatsApp zu oder ruft an auf unserer Kombinummer 0541 77 70 50. Radio Osnabrück wünscht euch eine gute Fahrt.
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4: Heute Morgen musste ein Teil von Eversburg evakuiert werden. Wie das gelaufen ist, eine Zusammenfassung der Geschehnisse, hört ihr in wenigen Augenblicken bei uns. Ich bin der Moppel. Schönen Nachmittag zusammen. Hallo.

0: Ihr hört Radio Osnabrück und ihr habt es bei uns wahrscheinlich schon mitbekommen. Gestern wurden in Eversburg bei Sondierungsarbeiten Kampfmittelreste gefunden. Ein Abtransport war zu gefährlich, daher haben sich die Verantwortlichen dafür entschieden, das Gebiet in unmittelbarer Nähe zu evakuieren. Betroffen davon waren rund 350 Personen rund um die IGS Eversburg. Die mussten heute bis 8 Uhr ihre Häuser verlassen. Gegen 10 wurde erfolgreich gesprengt und kurz danach konnten die Anwohner wieder zurück in ihre Häuser. Konstantin Binder, Pressesprecher bei der Stadt Osnabrück, war kurz nach dem Ende der Evakuierung rundum zufrieden.
1: Wir hatten das Gebiet relativ schnell gesichert. Die Anwohnerinnen und Anwohner haben hervorragend mitgemacht. Es gab wirklich nur zwei kleinere Situationen, wo wir nochmal den Anliegern auf die Sprünge helfen mussten. Und auch der Kampfmittelbeseitigungsdienst konnte sehr schnell den vor Ort gefundenen Zünder identifizieren und dann nach etwa 20 Minuten kontrolliert sprengen. Wir sind also alle sehr zufrieden mit dem Verlauf.
0: Ging recht fix das Ganze. Bei den Bauarbeiten in Eversburg wurde ein Langzeitzünder einer britischen Weltkriegsbombe gefunden. Der ist aber bei dem Aufschlag nicht detoniert.
1: Wir nennen das einen sogenannten Zerscheller. Das heißt, der Bombenkörper ist zerbrochen beim Aufschlag, aber der Zünder nicht detoniert. Die eigentliche Sprengladung ist nicht mehr gefährlich, aber der Zünder selbst, der ja auch eine kleine Sprengladung enthält, ist eben noch explosiv. Und den hat dann der Kampfmittelbeseitigungsdienst heute kontrolliert entschärft.
0: Die Stadt führt bei größeren Bauprojekten, wie zum Beispiel dem Lokviertel, gezielte Sondierungen durch.
1: Die dann auch nicht immer von der Stadt, sondern dann eben mitunter auch von Investoren vorangetrieben werden. Die Stadt wertet parallel aber systematisch Luftbildaufnahmen aus, um eben möglicherweise andere Verdachtspunkte noch zu identifizieren. Und da es immer wieder neue Daten gibt, kommt es dann eben mitunter vor, dass wir doch nochmal neue Verdachtspunkte finden. Und einer davon war eben jetzt hier auf dem Schulgelände der IGS.
0: Gefunden wurde er gestern bei Bauarbeiten in der Nähe der IGS in Osnabrück-Eversburg. Unschädlich gemacht wurde er heute Morgen so gegen 21:45. Die Anwohner konnten nach knapp 2 Stunden wieder zurück in ihre Häuser. Infos gab es dazu von Konstantin Binder, Pressesprecher bei der Stadt Osnabrück. Vielen Dank. Radio Osnabrück, bei uns hört ihr, was los ist. Und ihr hört Musik von Katy Perry, Watch It Burn. Ganz neu.

Osnabrück spielt euch uns, Udo, die Nachtigall. Udo Lindenberg, ein Herz kann man nicht reparieren. Ich glaube, da muss ich wohl nochmal Rücksprache mit meinem Kardiologen halten.

0: Clara, da bist du ja wieder.
1: Hi André.
0: Grüß dich. Gleich mit dir die aktuellen Regionalnachrichten und zwar aus Osnabrück und der Weser-Ems-Region. Was hast du denn für uns auf dem Zettel?
1: Es wurde ein Urteil gesprochen und zwar zu dem Fall, bei dem eine Mutter mit ihren Kindern gegen einen Baum gefahren ist. Weitere Infos dazu gibt es gleich bei den Radio Osnabrück Regionalnachrichten. Ihr wisst ja, bei uns hört ihr, was los ist.
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1: Ich bin Clara, guten Tag. Trennung, Verzweiflung und dann fährt ein Auto mit zwei Kindern gegen einen Baum. Die Mutter saß am Steuer und muss jetzt für 6 Jahre ins Gefängnis. Radio Osnabrück-Reporterin Antonia mit den Infos.
2: Das Landgericht Oldenburg verurteilte die 39-Jährige wegen versuchten Totschlags und gefährlicher Körperverletzung. Das Gericht ist überzeugt, dass die Frau schon länger psychische Probleme hatte. Anstatt sich Hilfe zu suchen, soll sie sich mit Bier betäubt haben. So auch am 17. Februar, als die Lage in Lohne eskaliert ist. Ihr Partner hat sich getrennt und damit ist die Angeklagte nicht klargekommen. Mit rund 70 km/h fuhr die Mutter mit ihren beiden Kindern gegen einen Baum. Ihre Tochter hat nur knapp überlebt. Der Sohn kam mit einer Schürfwunde und einem gebrochenen Zeh davon.
1: Die Polizei sucht aktuell einen 30 bis 35 Jahre alten Mann. Er soll sich gestern Abend in Bad Iburg vor einer 80-jährigen Frau entblößt haben. Gegen 19 Uhr sprach er die Frau im Waldstück am Baumwipfelpfad an und zog dann seine Hose herunter. Die Senioren gingen weiter und der Täter entfernte sich ebenfalls. Jetzt wird der Mann gesucht. Eine Beschreibung zu ihm findet ihr auf dem Presseportal der Polizei Osnabrück. Gestern Nachmittag wurde eine 76-jährige Radfahrerin in Eidelstedt schwer verletzt. Zuvor fuhr sie auf dem Radweg. Als sie dann die Straße überqueren wollte, übersah sie den von links kommenden LKW. Beide krachten zusammen. Die 76-Jährige wurde mit einem Rettungshubschrauber ins Krankenhaus geflogen. Am 13. September finden Kommunalwahlen in Niedersachsen statt. An diesem Tag können auch in Osnabrück und der Weser-Ems-Region Bürgermeister und Landräte gewählt werden. Radio Osnabrück stellt im Vorfeld regelmäßig Kandidatinnen und Kandidaten aus bestimmten Kommunen vor. Heute sind die Bürgermeisterkandidaten aus Bramsche da. Sie stellen sich ab 18 Uhr live euren und unseren Fragen. Falls ihr Fragen zur künftigen Politik in Bramsche habt, dann schickt einfach eine WhatsApp an die 0541 77 70 50. Den Kandidatencheck für Bramsche hört ihr dann gleich ab 18 Uhr bei Radio Osnabrück. Soweit die Radio Osnabrück Regionalnachrichten, bei uns immer um halb und jederzeit online auf radioosnabrück.de.
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3: Aktuell 34 Grad in Bad Bergen, 34 Grad messen wir auch bei euch in Löningen. Dazu ganz viel Sonnenschein und nur wenige Schönwetterwolken. So sieht's also aus an diesem Mittwoch. Nachts geht's runter auf bis zu 17 Grad. Noch der Blick rüber auf morgen, auf den Donnerstag. Bis zum Nachmittag nach wie vor viel Sonne. Ab dann Gewitter bei schwülwarm 34 Grad.
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3: Gleich 3 Minuten nach 4:30. Hier schwitzt ihr im Stau oder wenn ihr Glück habt, habt ihr eine Klimaanlage. Hallo, lieber Autofahrer. A30 Osnabrück in Richtung Amsterdam zwischen Hörstel und Rheine-Nord. 2 Kilometer stockender Verkehr. Hier kommen ungefähr 5 Minuten obendrauf bei eurer Zeitplanung. A30 Amsterdam in Richtung Osnabrück zwischen Salzbergen und Rheine. 4 Kilometer Stau, 35 Minuten plus. Dann haben wir die A1 Osnabrück in Richtung Bremen zwischen dem Rastplatz Hasetal Ost und Osnabrück Nord. Da steht ein kaputtes Auto auf dem Standstreifen. A1 Münster in Richtung Osnabrück im Kreuz Lotte Osnabrück in der Überleitung zur A30 in Richtung Osnabrück. Da steht ein kaputtes Auto auf dem Verzögerungsstreifen. A1 Bremen in Richtung Osnabrück. Dort ist der Rastplatz Gartafeld gesperrt. Wir wissen leider nicht warum, aber umfahrt den bitte, wenn ihr Bescheid wisst, wo der nächste Rastplatz ist. Ne? Geblitzt wird unter anderem in Wissendorf an der Wulfdener Straße und der Landkreis Osnabrück, der ist heute mit seinen Geschwindigkeitskontrollen in Hagen unterwegs. Wenn ihr noch weitere Messstellen gesehen habt oder Staus oder Behinderung, sagt uns gerne Bescheid per WhatsApp oder ruft an auf unserer Kombinummer 0541 7 70 70 50. Das war's. Tetereté.
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3: Wir machen mal einen kleinen Abstecher in San Francisco mit Sound of Legend. Ich bin der Moppel. Hallo zusammen. Sonnige Grüße.

0: Swims und seine schlechten Träume. Bad Dreams bei Radio Osnabrück. Naja, schlechte Träume ist ja gerade so eine Sache in diesen Tagen. Wenn man überhaupt schlafen kann und nicht dauernd an der Bettdecke festklebt, ne?
1: Bah! Bah!
0: Wie bitte?
1: Bah!
0: Ach so.

und Star Sailor. Radio Osnabrück, wir kommen zur Pollenflugvorhersage für morgen. Und da müssen wir bei Ambrosia und Ampferpollen mit einer schwachen Belastung rechnen. Gräser- und Wegerichpollen sind am Donnerstag mäßig unterwegs und Beifußpollen starke Belastung. Da müsst ihr euch also auf was einstellen morgen, wenn ihr gegen Beifußpollen allergisch seid. Sowohl in Osnabrück als auch in der Weser-Ems-Region. So, ich würde sagen, wir schalten jetzt mal auf den Schunkelmodus um. Also geht das. Links, rechts. Und nochmal. Gut, jetzt haben wir uns schon mal aufgewärmt. Jetzt kann es richtig losgehen mit der Hermes House Band für euren Mittwochfeierabend. Que sera, sera bei Radio Os.

0: Leute, nach der ganzen Schunkelei zu Hermes Hausband habe ich jetzt nicht nur Rücken, ich habe Schulter und ich habe auch noch Popo.
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Live, Back to Reality. Das ist ein gutes Stichwort. Gleich um 5 für euch hier bei Radio Osnabrück. Die aktuellen Nachrichten aus Deutschland und der Welt. Danach was Neues von Tempa City, Self-Aware.

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1: Genau.
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1: Ich bin Thomas Bleskin. Thorsten Frey führt künftig die Unionsfraktion im Bundestag. Der bisherige Kanzleramtschef wurde mit knapp 92% der Stimmen zum Nachfolger von Jens Spahn gewählt. Zuvor hatte Bundespräsident Frank-Walter Steinmeier 3 neue Kabinettsmitglieder ernannt. Steffen Bilger zum Verkehrsminister, Carsten Linnemann zum Gesundheitsminister und Nina Wagen zur Kanzleramtschefin.
2: Frey bekommt von der Bundestagsfraktion nicht die Quittung für den Unmut über März-Personalentscheidungen. Mehr als 90% Zustimmung gilt als gutes Ergebnis. Von seinen 13 Vorgängern starteten fast alle mit solchen Werten in ihre Amtszeiten, bis auf Friedrich Merz selbst 2022. Vor allem aus Bremen, Rheinland-Pfalz und Sachsen hatte es zuletzt viel Kritik über das Vorgehen des Kanzlers gegeben. Merz geht aber davon aus, dass sich der Ärger bald legt und seine Entscheidungen mit dem heutigen Tag auch akzeptiert sind. Er dürfte sich damit zufrieden in seinen Urlaub verabschieden. Tanja Wagner, Nachrichtenredaktion.
1: Die Bundesregierung hat eine Reform des Erneuerbare-Energien-Gesetzes und ein neues Netzpaket auf den Weg gebracht. So soll es für neue kleine Solaranlagen auf Hausdächern ab 2027 keine dauerhafte Förderung mehr geben. Umweltverbände und Grüne warnen vor einer Schwächung der Energiewende. Industrie und kommunale Unternehmen begrüßen die Pläne. Auch BMW plant nun ein umfangreiches Stellenabbauprogramm. Nach Informationen der dpa aus Unternehmenskreisen sollen weltweit rund 8000 Arbeitsplätze

0: Umsätze wegfallen.
1: Dass auch BMW von der allgemeinen wirtschaftlichen Situation betroffen sein wird und Stellen abbauen muss, hatten Experten schon im Juni befürchtet. Wie viele der 8000 Stellen hier in Deutschland wegfallen, ist bislang nicht bekannt. Der Münchner Autobauer teilte mit, der Abbau soll über die natürliche Fluktuation und ein Abfindungsprogramm erfolgen. BMW leidet, wie auch die Konkurrenz, unter enormem Konkurrenz- und Preisdruck, vor allem durch chinesische Hersteller. Dazu kommen die US-Zölle und die Auswirkungen der Krise im Nahen Osten auf die weltweite Konjunktur. Diana Kramer, Nachrichtenredaktion.
0: Der Hackerangriff eines außer Kontrolle geratenen KI-Agenten von OpenAI hatte offenbar größere Ausmaße als bisher bekannt. Nach Berichten mehrerer Fachportale griff die Software nicht nur die Plattform Hugging Face an, sondern noch 4 weitere Online-Dienste. OpenAI hat den KI-Agenten inzwischen deaktiviert.
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3: Brütende Hitze da draußen. Aktuell 34 Grad in Bad Iburg, 34 messen wir auch in Essen-Oldenburg. Dazu Sonne pur bis zum späten Abend. Nachts gehen die Temperaturen auf bis zu 17 Grad zurück. Der Radio Osnabrück 3-Tage-Trend. So geht's weiter bei uns. Morgen am Donnerstag bis zum Nachmittag ganz viel Sonne. Dann ziehen erste Gewitter über uns hinweg. Bei schwülwarm 34 Grad. Da klebst du von ganz alleine. Am Freitag wechseln sich Sonne und Wolken ab, gegen Abend Gewitter bei bis zu 26 Grad und am Samstag ein Sonne-Wolken-Mix bei höchstens 24 Grad wird es dann wieder deutlich angenehmer.
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3: 4:05 ist es. Hallo, lieber Autofahrer. Vorsicht bitte auf der A33 Osnabrück in Richtung Bielefeld zwischen Osnabrück-Lüstringen und Osnabrück-Fledder. Gefahr durch Gegenstände auf der Fahrbahn. A30 Amsterdam nach Osnabrück zwischen Salzbergen und Rheine-Kanalhafen. 6 Kilometer Stau. Hier kommen 20 Minuten ungefähr obendrauf. A1 Osnabrück in Richtung Bremen zwischen dem Rastplatz Hasetal-Ost und Osnabrück-Nord. Ein kaputtes Auto auf dem Standstreifen. A1 Bremen in Richtung Osnabrück. Dort ist der Rastplatz Gartafeld gesperrt. Geblitzt wird unter anderem in Steinfeld an der Handorfer Straße. Dann stehen sie in Bissendorf an der Wulftener Straße. Und der Landkreis Osnabrück, der ist heute mit seinen Geschwindigkeitskontrollen hauptsächlich in Hagen unterwegs. Ihr habt noch weitere Messstellen gesehen? Dann sagt uns gerne Bescheid per WhatsApp oder ruft an auf unserer Kombinummer 0541 77 70 50. Radio Osnabrück wünscht euch eine gute Fahrt.
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3: Wie halten wir bei diesen Temperaturen die Bude so kühl wie möglich? Radio Osnabrück-Kollegin Steffi hat gleich ein paar Tipps für uns. Ich bin der Moppel. Schönen Feierabend zusammen und bitte versucht irgendwie einen kühlen Kopf zu behalten, ne?

0: Draußen heiß, innen kühl. Ja, schön wär's, ne? Ihr hört Radio Osnabrück und bei Temperaturen über 30 Grad wie heute, da kann man es draußen kaum aushalten, ne? Aber auch drinnen können diese Werte zu einer wahren Belastung für uns werden. Teilweise staut sich die Hitze in den Räumen und an Schlaf ist bei tropischen Nächten, also über 20 Grad, gar nicht erst zu denken. Radio Osnabrück-Kollegin Steffi, du hast Tipps für uns, wie wir Wohnung oder Haus einigermaßen kühl halten können oder zumindest nicht weiter aufhitzen. Da wäre ja erstmal die Sache mit dem Lüften, ne?
1: Also ich glaube, ich bin damit ja nicht alleine. Wir alle haben es gerne, wenn tagsüber so die Fenster auf Kipp stehen und ein Luftzug reinkommt. Im Sommer bei der Hitze ist das allerdings eher weniger ratsam. Stattdessen sollten wir besser früh am Morgen und spät am Abend lüften. Am besten so, dass man alle Fenster richtig groß aufmacht, Durchzug für ungefähr 15 bis 30 Minuten. Damit kann dann die alte Luft gegen die neue ausgetauscht werden. Wer tagsüber die Fenster auf hat, der lässt natürlich dann eher die warme Luft rein und dann staut die sich in den Räumen.
0: Das bringt uns also eher das Gegenteil. Ein Tipp, Steffi, ist ja auch, wenn man die Rollos einfach unten lässt, ne? Gar nicht aufmacht.
1: Ja, absolut, denn das Sonnenlicht heizt die Räume natürlich schnell auf. Deshalb helfen auch helle Vorhänge, Rollos oder Jalousien dabei, direkte Sonneneinstrahlung zu reduzieren. Besonders effektiv ist es, schon am Vormittag den Laden dicht zu machen, sozusagen für Schatten zu sorgen, bevor sich dann Möbel, Böden und auch Wände stark erwärmen. Fenster, Computer, Lampen, Ladegeräte, all das gibt Wärme ab. Was also gerade nicht gebraucht wird, das könnt ihr gerne komplett ausschalten.
0: Gut, also gleich nach der Sendung irgendwann den PC ausmachen, damit es ja auch ein bisschen kühler wird im Studio am Jürgensort. Aber dann kommt ja noch Thomas mit seiner Kommunalwahl-Check-Sendung. Also von daher, die PCs müssen noch ein bisschen anbleiben. Und der Lieblingsplatz, Steffi, der spielt ja auch eine wichtige Rolle, wenn man einen möglichst kühlen Kopf behalten möchte, ne?
1: Es ist ja nicht so, dass jeder Raum perfekt gekühlt werden muss. Mhm. Oft reicht's, einen besonders angenehmen Lieblingsplatz zu schaffen. Zum Beispiel so eine Leseecke, einen Platz am Esstisch oder eine gemütliche Sitzecke im Schatten, ein bequemer Sessel, kleiner Beistelltisch, Glas Wasser und lockere, leichte Kleidung. Dann fühlen wir uns wohl und haben schnell die perfekte Sommerzone für uns gefunden.
0: Jetzt wissen wir, wie die Bude auch kühl bleibt bei den heißen Temperaturen, die wir gerade haben in Osnabrück und der Weser-Ems-Region. Dankeschön an Radio Osnabrück-Kollegin Steffi für die Infos.

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Und mein lieber hochgeschätzter Kollege Mirko meinte ja heute Mittag in seiner Sendung, der Moppel ist ein anonymer Swiftie. Also wenn ich ein anonymer Swiftie wäre oder sein soll oder wie auch immer, Mirko, dann dürfte ich das ja gar nicht von mir lassen, ob ich einer bin oder nicht. Also halte ich lieber die Klappe und spiele einfach Taylor Swift. Vielleicht ist das besser. Elizabeth Taylor, jetzt bei uns.

0: Im Hintergrund laufen schon die Vorbereitungen für unseren Kommunalwahlkandidaten-Check ab 18 Uhr mit Thomas live und den Kandidaten für die Kommunalwahl am 13.09. in Bramsche. Eure Fragen stellt ihr an die Politikerinnen und Politiker. Gleich aber erstmal die aktuellen Regionalnachrichten mit Clara. Ich grüße dich. Hallo.
1: Hallo André. Nächste Woche Mittwoch steht ein Mann wegen eines Gerangels vor Gericht. Wie es zu dem Gerangel gekommen ist und was ein Stück Butter damit zu tun hat, das hört ihr gleich in den Radio Osnabrück Regionalnachrichten. Ihr wisst ja, bei uns hört ihr, was los ist.
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1: Ich bin Clara, guten Tag. Trennung, Verzweiflung und dann fährt ein Auto mit zwei Kindern gegen einen Baum. Die Mutter saß am Steuer und muss jetzt für 6 Jahre ins Gefängnis. Radio Osnabrück-Reporterin Antonia mit den Infos.
2: Das Landgericht Oldenburg verurteilte die 39-Jährige wegen versuchten Totschlags und gefährlicher Körperverletzung. Das Gericht ist überzeugt, dass die Frau schon länger psychische Probleme hatte. Anstatt sich Hilfe zu suchen, soll sie sich mit Bier betäubt haben. So auch am 17. Februar, als die Lage in Lohne eskaliert ist. Ihr Partner hat sich getrennt und damit ist die Angeklagte nicht klargekommen. Mit rund 70 km/h fuhr die Mutter mit ihren beiden Kindern gegen einen Baum. Ihre Tochter hat nur knapp überlebt, der Sohn kam mit einer Schürfwunde und einem gebrochenen Zeh davon.
1: Heute um 1.30 Uhr in der Früh ist es in Ibbenbüren zu einem schweren Verkehrsunfall gekommen. Ein 38-jähriger Autofahrer fuhr auf der Altstädter Straße und kam plötzlich von dieser ab. Danach überfuhr er ein Verkehrszeichen sowie einen Leitpfosten und touchierte eine Steinmauer und zwei Bäume. Bei dem Unfall erlitt der Mann schwere Verletzungen. Aktuell wird vermutet, dass er unter Einfluss von Alkohol gefahren ist, daher wurde eine Blutprobe angeordnet. Nächste Woche Mittwoch steht ein 40 Jahre alter Mann vor dem Amtsgericht Osnabrück. Grund ist ein Gerangel wegen unbezahlter Butter. Bereits im März 2025 soll der Mann in einem Geschäft einige Waren bezahlt haben, bis auf ein Stück Butter, das sich hinter der Jackentasche befand. Nachdem ihn der Ladendetektiv darauf aufmerksam gemacht hat, soll der Angeklagte versucht haben zu fliehen. Im Zuge dessen kam es dann zu einem Gerangel, wobei die Uhr eines Zeugen beschädigt wurde und ein weiterer Zeuge Abschürfungen am Bein erlitt. Am 13. September finden Kommunalwahlen in Niedersachsen statt. An diesem Tag können auch in Osnabrück und der Weser-Ems-Region Bürgermeister und Landräte gewählt werden. Radio Osnabrück stellt im Vorfeld regelmäßig Kandidatinnen und Kandidaten aus bestimmten Kommunen vor. Heute sind die Bürgermeisterkandidaten aus Bramsche da. Sie stellen sich ab 18 Uhr live euren und unseren Fragen. Falls ihr Fragen zur künftigen Politik in Bramsche habt, dann schickt einfach eine WhatsApp an die 0541 77 70 50. Den Kandidatencheck für Bramsche hört ihr dann gleich ab 18 Uhr bei Radio Osnabrück. Soweit die Radio Osnabrück Regionalnachrichten, bei uns immer um 17:30 und jederzeit online auf radioosnabrück.de.
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3: Puh, ist das warm. Aktuell 34 Grad in Hollage, 34 sind es auch in Damme. Heute Sonne pur bis zum späten Abend, also noch so 3-3,5 Stunden wird sie für uns da sein. Nachts sinken die Temperaturen auf bis zu 17 Grad ab. Und auch morgen bleibt uns die schwülwarme Luft erhalten mit bis zu 34 Grad in der Spitze. Bis zum Nachmittag viel Sonnenschein, ab dem Nachmittag erste Gewitter.
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3: 6:03. Hallo, liebe Autofahrer. A30 Amsterdam in Richtung Rheine zwischen Nordhorn, Bad Bentheim und Schüttorf Nord. 1 Kilometer Stau, hier dauert es ungefähr 5 Minuten länger. A30 Amsterdam in Richtung Osnabrück zwischen Salzbergen und Rheine-Kanalhafen. 4 Kilometer Stau, 20 Minuten kommen da oben drauf. A1 Osnabrück in Richtung Bremen zwischen dem Rastplatz Hasetal Ost und Osnabrück Nord. Ein kaputtes Auto auf dem Standstreifen. A1 Bremen in Richtung Osnabrück, der Rastplatz Garterfeld ist gesperrt und geblitzt wird unter anderem in Steinfeld an der Handorfer Straße. Der Landkreis Osnabrück, der ist heute mit seinen Geschwindigkeitskontrollen in Hagen unterwegs. Ihr habt weitere Messstellen gesehen? Dann meldet sie uns gerne per WhatsApp oder ruft an auf unserer Kombinummer 0541 7 70 70 50. Radio Osnabrück wünscht euch eine gute und sichere Fahrt.
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3: Gleich mit dem Tagebuch der großen Hits. Ich bin der Moppel. Hallo zusammen, schönen Feierabend.

0: Osnabrück hier am Mittwoch und im Tagebuch der großen Hits geht's 8 Jahre heute zurück, Christian.
1: 29. Juli 2018. Imagine Dragons sind mit Natural neu in den deutschen Singlecharts. Frontmann Dan Reynolds schreibt sich mit dieser Nummer den tiefsitzenden Schmerz von der Seele. Er hat in seinem Leben nämlich ganz schön viel zu kämpfen. Er leidet an Depressionen, ADHS, Panikattacken, seine Ehe zerbricht und er kommt mit sozialen Netzwerken und der ständigen Verurteilung über sich selbst nicht klar. In Natural verarbeitet er das alles. Er singt davon, wie er sich ein Herz aus Stein zulegen und völlig abstumpfen muss in dieser Welt, um zu überleben. In einem Interview erzählt Reynolds, dass Natural dafür steht, sich selbst zu lieben, für sich einzustehen, egal wie viel Unglück man auch erfährt. Ein Song mit Tiefgang und mit einem Sound, der einfach umhaut. Dan Reynolds singt aus tiefstem Herzen. Und das hört man.
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0: Fanfare extra für dich, Thomas.
1: Ist es so?
0: Ja, ja. Also das würde ich sagen, das ist dem Ganzen würdig, oder? Denn gleich unsere Premiere hier bei Radio Osnabrück, der Kandidatencheck zur Kommunalwahl 2026. Und wenn wir checken lassen, dann von unserem Checker höchstpersönlich von Thomas. Da haben wir gerade, wir sparen keine Kosten und Mühen, mein Lieber. Grüß dich.
1: Ja, wenn man so also ein bisschen durch Stadt und Landkreis Osnabrück fährt, dann sieht man ja überall Wahlplakate mittlerweile stehen. Und wir werden jetzt in den nächsten Wochen mal mit Kandidatinnen und Kandidaten aus Stadt und Landkreis Osnabrück mal ein bisschen ausführlicher sprechen und fragen, Mensch, falls ihr die Wahl gewinnen solltet, als OB, als Bürgermeister, Bürgermeisterin, Landrat, Landrätin, was habt ihr da eigentlich vor? Und den Anfang machen wir heute mit der Stadt Bramsche. Wir werden mit drei Kandidaten sprechen, gleich direkt nach 18 Uhr. Eure Fragen könnt ihr jetzt, wenn ihr aus Bramsche kommt oder Bramsche interessiert, auch gerne mal reinschicken. 0541 77 70 50. Was möchtet ihr von den zukünftigen Bürgermeisterkandidatinnen und Kandidaten in Bramsche wissen? 0541 77 70 50. Live und in Farbe gleich nach 18 Uhr.
0: Der Kommunalwahlcheck mit den Kandidaten für Bramsche gleich hier bei Radio Osnabrück mit Thomas. Viel Spaß, euch einen schönen Abend für heute. Hat sich ausgemoppelt. Tschüss zusammen, macht's gut.
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1: Ich bin Thomas Bleskin. Bundespräsident Frank-Walter Steinmeier hat Steffen Bilger zum Verkehrsminister ernannt, Carsten Lindemann zum Gesundheitsminister und Nina Wagen zur Kanzleramtschefin. Neuer Vorsitzender der Unionsfraktion ist der bisherige Kanzleramtschef Thorsten Frey. Er erhielt knapp 92% der Stimmen.
2: Frey bekommt von der Bundestagsfraktion nicht die Quittung für den Unmut über Merz Personalentscheidungen. Mehr als 90% Zustimmung gilt als gutes Ergebnis. Von seinen 13 Vorgängern starteten fast alle mit solchen Werten in ihre Amtszeiten, bis auf Friedrich Merz selbst 2022. Vor allem aus Bremen, Rheinland-Pfalz und Sachsen hatte es zuletzt viel Kritik über das Vorgehen des Kanzlers gegeben. Merz geht aber davon aus, dass sich der Ärger bald legt und seine Entscheidungen mit dem heutigen Tag auch akzeptiert sind. Er dürfte sich damit zufrieden in seinen Urlaub verabschieden. Tanja Wagner, Nachrichtenredaktion.
1: Die Bundesregierung hat eine Reform des Erneuerbare-Energien-Gesetzes und ein neues Netzpaket auf den Weg gebracht. So soll es für neue kleine Solaranlagen auf Hausdächern ab 2027 keine dauerhafte Förderung mehr geben. Umweltverbände und Grüne warnen vor einer Schwächung der Energiewende. Industrie und kommunale Unternehmen begrüßen die Pläne. Wegen einer neuen Hitzewelle kämpft die Feuerwehr in den Waldbrandgebieten in Frankreich und Spanien unter Hochdruck gegen ein Wiederaufflammen der Feuer. Inzwischen können 10.000 Evakuierte in beiden Ländern in ihre Häuser zurückkehren.
3: An der französischen Atlantikküste sorgen enorme Trockenheit, Wind und Temperaturen von über 40 Grad weiter für große Gefahr. Rund 2.200 Feuerwehrleute sind dort weiter im Einsatz. Und in Spanien wurden Evakuierungen und Ausgangsbeschränkungen für 19 Ortschaften aufgehoben. Die Behörden warnen wegen der vierten Hitzewelle des Sommers aber vor einer verfrühten Entwarnung. Sorgen bereitet außerdem ein Waldbrand in der Provinz Castellón im Osten Spaniens, wo die Flammen weiter außer Kontrolle sind. David Riemer, Nachrichtenredaktion.
1: Vor der Ostseeküste Mecklenburg-Vorpommerns ist erneut ein Wal gesichtet worden. Nach Angaben des Schweriner Umweltministeriums wurde das Tier am Nachmittag nahe der Seebrücke Wustrow beobachtet. Auch das Deutsche Meeresmuseum enthielt eine entsprechende Warnung. Aufgrund von Ort und Zeitpunkt dürfte es sich bei den Sichtungen um denselben Wal handeln.
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5: 34 Grad messen wir aktuell in Melle City, 34 Grad aktuell auch in Meppen. Dazu ist es wolkenlos hier bei uns über Osnabrück und der Weser-Ems-Region. Bleibt auch lange warm heute Abend. Erst nach Mitternacht geht es unter die 20-Grad-Marke. Morgen früh landen wir bei 17 Grad. Der Radio Osnabrück, 3-Tage-Trend. Wir starten morgen mit ganz viel Sonne. Ab der Mittagszeit dann Schauer und Gewitter durch. Die können stellenweise kräftig ausfallen. Wir werden auf jeden Fall auf dem Laufenden. Dazu schwülwarme 34 Grad. Am Freitag ist es dann wechselnd bewölkt. Abends sind dann wieder Gewitter möglich oder auch Schauer, dazu maximal 25 Grad. Und der Samstag ist dann sonnig und trocken bei, man kann schon fast sagen, frischen 23 Grad.
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5: 18.03 Uhr, hallo liebe Autofahrer, bitte aufpassen auf der Autobahn 30, rein in

Richtung Amsterdam zwischen Rheinen-Nord und Salzburg. Da wird ein Unfall aufgenommen. Ihr könnt dran vorbeifahren, aber deswegen in dem Bereich Stop and Go. Und wir haben eine Sperrung auf der 33 Osnabrück-Bielefeld zwischen Dissen-Süd und Borkholzhausen. Ebenfalls eine Unfallaufnahme, deswegen ist hier der rechte Fahrstreifen gesperrt. Plant das bitte mit ein. Ansonsten läuft es und es blitzt unter anderem in Steinfeld an der Hamdorfer Straße. Und falls ihr Ergänzungen habt, her damit. 0541 77 70 50 anrufen oder WhatsApp, völlig egal. Wir nehmen alles. Radio Osnabrück sagt vielen Dank und wünscht eine gute Fahrt in den Mittwochabend. 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Radio Osnabrück ist hier am Mittwochabend mit dem großen Kandidatencheck. Die Bürgermeisterinnen und Bürger, Bürgermeister bringen sich zumindest kandidatentechnisch schon mal langsam in Position. Wir werden jetzt mit einigen sprechen. Heute sind es die Kandidatinnen und Kandidaten aus Bramsche. Wer sich da zur Wahl stellt, das hört er gleich. Mich hört er dann auch. Mein Name ist Thomas Nabend.

0: Der große Radio Osnabrück-Kandidatencheck heute Abend hier bei uns bei Radio Osnabrück. Am 13. September finden ja Kommunalwahlen in Niedersachsen statt. Das heißt, wir in Stadt und Landkreis Osnabrück und auch darüber hinaus, wir können dann die neuen Bürgermeisterinnen und Bürgermeister wählen. Wir werden jetzt mal in den nächsten Wochen mal so einigen Kandidatinnen und Kandidaten ein bisschen auf den Zahn fühlen. Heute habe ich drei Kandidatinnen und Kandidaten aus Bramsche zu Gast. Und ich gehe jetzt einfach mal so ein bisschen so an Ihnen vorbei und würde Sie bitten, dass Sie sich nachher noch mal kurz vorstellen. Wir fangen an bei
1: Petra Strunk. Ich bin 59 Jahre alt, jetzt muss ich tatsächlich etwas überlegen. Ich bin 59 Jahre alt und bin im Moment beschäftigt bei der Sparkasse Osnabrück. Was heißt im Moment? Seit 42 Jahren. Ich bin in der Unternehmenskommunikation und in der Unternehmensstrategie tätig. Ich bin Gleichstellungsbeauftragte bei uns im Haus, zuständig für 1100 Mitarbeiterinnen und Mitarbeiter als Ansprechpartner und Vertrauensperson.
0: Seit wann sind Sie politisch aktiv?
1: Politisch aktiv. Da habe ich 2011 mit angefangen. Da habe ich durch das Projekt Frauen in die Kommunalpolitik hinter die Kulissen geschaut, fand das mega spannend und wollte mich immer schon gerne in der Gesellschaft engagieren. Und jetzt ist das Ganze hier geendet und ich freue mich auf diese Herausforderung.
0: Gut, dann machen wir weiter. Silke Kuhlmann.
2: Ja, mein Name ist Silke Kuhlmann, ich bin 60 Jahre alt, bin verheiratet, habe zwei erwachsene Töchter, einen Enkelsohn, lebe mein ganzes Leben schon in Bramsche und beruflich, mein beruflicher Hintergrund, ich bin selbstständig, ich betreue seit über 25 Jahren Betriebe, habe dort eine Stabsstelle im Bereich Arbeitssicherheit und Gesundheitsschutz, auch im Bereich Umweltschutz und bin auch zusätzlich noch in der industriellen Planung, das heißt, dass ich große Projekte in der Industrie begleite und es macht mir unglaublich viel Spaß und diese Erfahrung möchte ich jetzt gerne in die Politik bringen und bin seit 10 Jahren politisch aktiv, bin in der CDU gestartet und habe im letzten Jahr im Februar meinen Austritt erklärt, da gab es persönliche Gründe für und kandidiere nun als unabhängige Bürgermeisterin für Bramsche und möchte mitgestalten, mitwirken und nicht nur verwalten.
0: Alles klar. Der einzige Mann im Bund ist Lars Rehling. Was müssen wir über Sie wissen?
3: Genau, ich bin 47 Jahre alt. Ich arbeite im Ministerium für Familie und Integration des Landes Nordrhein-Westfalen. Wohne mit meiner Frau Katrin und zwei Jungs, die sind 9 und 7 Jahre alt, in Epe bei Bramsche. Auch schon fast mein ganzes Leben lang mit ein paar Unterbrechungen. Und bin seit ungefähr 20 Jahren aktiv in der Kommunalpolitik, vor allem auch in den Bereichen Kinder, Jugend, Familie. Ja, und ich trete für die Bramsche SPD an.
0: Okay, dann wieder Rolle rückwärts. Sie haben ja wahrscheinlich schon die ersten Termine absolviert, denke ich mir, weil die Plakate hängen mittlerweile in Stadt und Landkreis Osnabrück. Für Sie ist wahrscheinlich der Kalender jetzt richtig voll gerade. Was ist so das Top-Thema, mit wem oder die meiste, welches Thema wird am meisten bei Ihnen angesprochen aktuell? Was ist der größte Wunsch, was ist die größte Sorge? Was ist so das Thema Nummer 1, was die Leute sagen, wenn sie zu Ihnen kommen?
1: Also das Thema Nummer 1 ist eigentlich die Gemeinschaft und für mich als Priorität auch immer respektvoll und wertschätzend. Das wird in unserer Gesellschaft an vielen Stellen vergessen. Die Menschen sind unruhig und in Sorge aus allem, was letztendlich geopolitisch, aber auch in Berlin so beschlossen wird. Da können wir nicht viel dran verändern, aber ich versuche halt Rahmenbedingungen zu setzen oder zu erklären, wie man damit am besten umgehen kann, damit es uns im Bramsche damit gut geht.
0: Frau Kuhlmann, was ist das Thema, was bei Ihnen am häufigsten auf den Tisch kommt, wenn Sie mit Bürgern sprechen, Bürgerinnen?
2: Ja, ich bin jetzt also seit 2 Wochen freitags morgens auf dem Kirchplatz unterwegs mit meinem Infostand und das war schon sehr spannend, welche Themen dort auftreten. Wir spüren es hier heute auch wieder. Die Hitze ist einfach schon ein Riesenthema und wie stellen wir uns als Stadt Bramsche demnächst klimaneutral oder was für Aktionen sind geplant, um einfach die Situation auch vor Ort für die Bürgerinnen und Bürger zu verbessern. Und das ist, denke ich mal, ein Thema, das betrifft ja viele, viele Kommunen. Das sind Riesenherausforderungen und große Konzepte. Und wir müssen im Kleinen sehen, wie wir starten. Also da ist der Marktplatz, denke ich mal, die erste große Maßnahme, die ich mir vorstellen könnte. Wie können wir den wirklich so gestalten, dass er mit Bäumen, mit Beschattung eine Aufenthaltsqualität hat, sodass wir uns dort wohlfühlen können? Und was ist sonst noch möglich an technischen Möglichkeiten, sprich Klimaanlagen in öffentlichen Gebäuden? Kann ich der Öffentlichkeit vielleicht zukünftig auch solche Räume zur Verfügung stellen? Also das ist schon ein Thema, was bei mir ganz oben angesiedelt ist.
0: Okay. Herr Rehling, was sind so bei Ihnen so die Sorgen und Wünsche der Bürgerinnen und Bürger?
3: Beide Themen kenne ich auch. Bei mir ist tatsächlich ein Thema noch mehr im Vordergrund, nämlich das Thema wirtschaftliche Entwicklung. Die Leute haben wirklich Sorge, wie sich das in unserem Land, also auch hier in der Region, entwickelt, haben Sorge um ihre Arbeitsplätze, das Thema VW, da sind auch viele Bramscherinnen und Bramscher betroffen, die dort arbeiten. Deswegen ist für mich das auch ein ganz wichtiges Thema in Richtung Ausweisung neuer Gewerbeflächen, Wirtschaftsstandort Bramsche stärken, weiter voranbringen. Das ist ein ganz wichtiges Thema für mich und ich glaube auch für viele Menschen zurzeit.
0: Der große Radio Osnabrück Kandidatencheck im Vorfeld der Kommunalwahlen in Niedersachsen. Wir haben heute Abend die Kandidatinnen und Kandidaten aus Bramsche zu Gast und gleich geht's weiter.

0: Radio Osnabrück, der große Kandidatencheck im Vorfeld der Kommunalwahlen im September 2026. Wir sprechen heute mit den Kandidatinnen und Kandidaten aus Bramsch, die sich aufgestellt haben, Bürgermeisterin oder Bürgermeister zu werden. Wir hatten gerade schon mal ganz kurz einmal das Thema Gewerbe in Bramsch. Ich habe mal eine Beschreibung zu Bramsch gefunden. Bramsch attraktiv aufgrund der Verkehrsanbindung, junge Gewerbegebiete und auch eine pulsierende Gesellschaft. Jetzt gibt es ja aktuell Gewerbegebiete in Schleptrop und Engta, beziehungsweise sind gerade im Aufbau. Sind da schon alle Plätze belegt, Frau Strunk? Was wissen Sie darüber?
1: Also insgesamt haben wir zu wenig Gewerbeflächen für externe oder auch heimische Unternehmen und Handwerksbetriebe. Und die Nachfrage ist sehr groß. Ausgelastet weiß ich jetzt tatsächlich gar nicht genau, ob alles weg ist, aber die Nachfrage ist sehr groß.
0: Was fehlt Ihrer Meinung nach? Gibt es irgendwie so Schlüsselindustrien, wo Sie sagen, die müssten unter Bramsche kommen? Oder ist das so in Ordnung?
1: Also ich denke, so ein vielfältiger Branchenmix ist gut für Bramsch und macht es interessant und innovativ. Wir müssen natürlich gucken, dass wir gute Rahmenbedingungen für alles finden, für die Ansiedlung, aber auch für bereits bestehende Gewerbe schaffen und erhalten, sodass dieses Mix auch sich ausweiten kann. Hier würde ich mir durchaus vorstellen, in der Wirtschaftsförderung nochmal das Gespräch zu suchen, um da auch weiter noch ausbauen zu können.
0: Okay, Frau Kuhlmann, wissen Sie, wie viele Firmen gerade aktuell in Bramsch angesiedelt sind?
2: Wie viele Firmen, das kann ich Ihnen jetzt nicht sagen, aber ich kann Ihnen sagen, dass wir mit dem neuen geplanten Gewerbegebiet auf dem kleinen Sande schon eine rege Nachfrage haben. Und das wäre so für mich auch ein Ziel, dass wir dieses Gewerbegebiet nachhaltig ausrichten. Das heißt, ein nachhaltiges Gewerbegebiet, das wäre ein Pilotprojekt, das haben wir in dieser Form im Bramsch noch nicht gehabt. Und da ist es natürlich entscheidend, was Frau Strunk gerade auch schon gesagt hat, die Rahmenbedingungen müssen wir dann auch, das Thema Rahmenbedingungen schaffen. Das heißt, wie sieht die Energieversorgung aus, wie sehen die Arbeitsplätze aus? Und für mich ist es im Grunde genommen nicht wichtig, welche Unternehmen sich ansiedeln, sondern dass es für Mitarbeiter attraktiv ist und dass auch viele Mitarbeiter dort arbeiten können. Und von daher ist eigentlich für mich nicht so wichtig, aus welchen Branchen sie kommen. Und vielleicht noch ein kleines Lob an die Wirtschaftsförderung. Also ich habe es jetzt auch im Rat über viele Jahre verfolgt. Also da wird hervorragende Arbeit geleistet. Und auch jetzt ist es wieder so, dass wir wirklich aufgrund eben auch der Bewerbung und auch des Standortes vor allen Dingen gute Chancen haben. Und das, finde ich, ist eben auch ein Fund zu sagen, wir starten dort ein Pilotprojekt in Richtung Nachhaltigkeit.
0: Aber wie muss ich mir ein nachhaltiges Gewerbegebiet vorstellen? Da ist ja Industrie wahrscheinlich, da wird irgendwie mit Chemikalien gearbeitet, da entstehen Abfälle. Wie machen Sie das nachhaltig?
2: Also ein Gewerbegebiet ist kein Industriegebiet und in einem Industriegebiet wären natürlich die Voraussetzungen schon so hinsichtlich Emissionen, dass ich da ganz andere Anforderungen habe. Bei einem Gewerbegebiet sieht es völlig anders aus. Da kann ich schon eben auch, der B-Plan ist noch nicht verabschiedet, da ist es eben wichtig, da jetzt auch die entscheidenden Anforderungen einzupflegen. Das heißt, müssen gegebenenfalls die Unternehmen PV-Anlagen installieren, ist vielleicht eine Fassadenbegrünung möglich. Also da muss halt auch noch, sage ich mal, um dort wirklich ein vernünftiges, nachhaltiges Gewerbegebiet zu installieren, noch ein bisschen Arbeit geleistet werden, um da auch die Unternehmen entsprechend abzuholen. Aber ich glaube, dass die Nachfrage in den Unternehmen einfach da ist. Also Nachhaltigkeit, das Thema ist noch nie so groß gewesen, wie wir es jetzt zurzeit haben. Und von daher finde ich, ist es auch für ein Unternehmen wichtig zu sagen, ich habe meinen Standort im ersten nachhaltigen Gewerbegebiet im Bramsche. Das wäre mein Wunsch.
0: Okay, dann Herr Rehling, wissen Sie, ob alle Plätze ausgebucht sind in den noch entstehenden Gewerbegebieten?
3: Genau, also im kleinen Sand ist nach meinem Kenntnisstand mindestens alles angefragt. Also da müssten wir jetzt schon an die weitere Entwicklung gehen, auch im Umfeld, dass wir da weitere Flächen entwickeln. Nach meinem Wunsch oder nach vielen Gesprächen, die ich geführt habe, finde ich, wenn Sie nach Branchen fragen, das Thema Maschinenbau interessant. Das habe ich jetzt häufiger gehört. Es geht ja auch darum, dass ich bin in einem Alter, wo viele dann jetzt mal weg waren beruflich und dann mit Familie und Kindern in die Region zurück wollen und dann auch die passenden Arbeitsplätze, auch durchaus gut qualifizierte Arbeitsplätze suchen. Und Maschinenbau wurde mir immer wieder genannt, dass das bei uns ein bisschen fehlt. Des Weiteren würde ich gerne auch in Richtung Start-ups denken wollen. Nicht nur, weil die dann auch interessante Gewerbe bringen, die wir so noch nicht haben, sondern weil die natürlich auch viel weniger Flächenverbrauch haben und einfach Büroräume benötigen. Und Bramsche ist spannend, auch für Startups. Das nutze ich hier mal eben für einen Werbeblock. Wir haben 50 Punkte Gewerbesteuer weniger als die Stadt Osnabrück, sind verkehrsmäßig top erreichbar über Bahn und Straße. Also kommen Sie gerne nach Bramsche.
0: Dann nochmal ganz kurz zurück zum Thema Erreichbarkeit oder Anbindung. Was fehlt Ihrer Meinung nach bei den aktuellen Gewerbegebieten und bei denen, was eventuell noch kommt? Was kann man dann noch machen, um es vielleicht noch attraktiver zu machen, um es noch besser anzubinden?
3: Das ist fast schwierig. Also alles, was wir anbieten, wird sofort gekauft. Von daher, also das, was Frau Kuhlmann gesagt hat, würde ich unterstützen, wenn man die Möglichkeit hat, da in Richtung ökologische Ausgleichsmaßnahmen und auch Begrünung. Und also viele Firmen wollen das ja auch aus Imagegründen heutzutage, dass sie in die Richtung denken und arbeiten. Das würde ich durchaus mitgehen und unterstützen.
0: Der große Radio Osnabrück Kandidatencheck im Vorfeld der Kommunalwahlen 2026. Wir haben heute die Kandidatinnen und Kandidaten aus Bramstedt, die sich zum Bürgermeister, zur Bürgermeisterin aufgestellt haben. Und wir sprechen gleich weiter.

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1: Ich bin Clara, guten Abend. Heute früh hat ein Mann in Ibbenbüren in einer Tankstelle randaliert. Der Randalierer soll sich einfach Zigarettenschachteln genommen haben. Eine Mitarbeiterin sprach ihn darauf an. Danach soll er mit Gegenständen um sich geworfen und die Mitarbeiterin angegriffen haben. Als die Polizei eintraf, war die Fensterscheibe der Bäckerei im Laden eingeschlagen und es lagen diverse Gegenstände im Raum verteilt. Der Mann verhielt sich so aggressiv, dass zwei Beamte verletzt wurden. Einer der Beamten war danach dienstunfähig. Schließlich setzte die Polizei einen Taser ein. Der Randalierer soll wohl unter Alkohol und weiteren Betäubungsmitteln gestanden haben. Eine Blutprobe wurde entnommen. Die Polizei sucht aktuell einen 30 bis 35 Jahre alten Mann. Er soll sich gestern Abend in Bad Iburg vor einer 80-jährigen Frau entblößt haben. Gegen 19 Uhr sprach er die Frau im Waldstück am Baumwipfelpfad an und zog dann seine Hose herunter. Die Senioren gingen weiter und der Täter entfernte sich ebenfalls. Jetzt wird der Mann gesucht. Eine Beschreibung zu ihm findet ihr auf dem Presseportal der Polizei Osnabrück. Nächste Woche Mittwoch steht ein 40 Jahre alter Mann vor dem Amtsgericht Osnabrück. Grund ist ein Gerangel wegen unbezahlter Butter. Bereits im März 2025 soll der Mann in einem Geschäft einige Waren bezahlt haben, bis auf ein Stück Butter, das sich hinter der Jackentasche befand. Nachdem ihn der Ladendetektiv darauf aufmerksam gemacht hat, soll der Angeklagte versucht haben zu fliehen. Im Zuge dessen kam es dann zu einem Gerangel, wobei die Uhr eines Zeugen beschädigt wurde und ein weiterer Zeuge Abschürfungen am Bein erlitt. Der VfL Osnabrück präsentiert das neue Heimtrikot für die Zweitligasaison 2026/27. Mehr Infos dazu hat Radio Osnabrück-Kollegin Antonia.
2: Das Jersey greift das typische und unverwechselbare lila-lila gestreifte Erscheinungsbild des VfL auf und interpretiert es mit geometrischen Formen neu, heißt es von den Lila-Weißen. Die Ärmel hingegen sind in Weiß abgesetzt und sollen so an verschiedene VfL-Trikots aus den 1990er Jahren erinnern. Die VfL-Profis werden das neue Heimtrikot bei der Generalprobe gegen den Bundesliga-Aufsteiger SC Paderborn 07 am Samstag das erste Mal tragen.
1: Soweit die Radio Osnabrück Regionalnachrichten, bei uns immer um halb und jederzeit online auf radioosnabrück.de.
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3: Sommerliche 34 Grad messen wir aktuell in Glandorf, sommerliche 34 Grad aktuell auch in Damme. Dazu ist es wolkenlos hier bei uns über Osnabrück und der Weser-Ems-Region. Bleibt ihr heute Abend noch lange so, wenn ihr also rausgehen möchtet, auf die Terrasse, auf dem Balkon, bleibt doch noch lange warm. Erst nach Mitternacht geht es unter die 20 Grad Grenze und wir können Sterne gucken. Morgen früh landen wir dann bei 17 Grad. Ganz kurzer Blick noch auf den morgigen Donnerstag. Wir starten mit ganz viel Sonne, aber das wird so ein bisschen Mogelpackung. Ab dem Mittag fängt es an zu brodeln, es entstehen teilweise kräftige Schauer und Gewitter. Dazu gibt es schwülwarme 34 Grad.
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3: Um 6:35, hallo liebe Autofahrer, bitte vorsichtig fahren auf der Autobahn 30 Osnabrück in Richtung Bad Oeynhausen zwischen Riemsloh und Bruchmühlen. Hier liegen Gegenstände auf der Autobahn, bitte aufpassen auf der Autobahn 30 Osnabrück-Bad Oeynhausen. Gegenstände zwischen Riemsloh und Bruchmühlen, passt ihr bitte auf. Ansonsten läuft es und es wird auch fleißig geblitzt. Unter anderem in Osnabrück, hier steht ein Anhänger an der Bellmerstraße im Bereich der Bushaltestelle. In Osnabrück, da kannst du euch erwischen. Wersener Straße, hier steht ebenfalls ein Anhänger im Bereich des Teichwegs. Und falls ihr Ergänzungen für uns habt, Staus, Blitzer, Gefahrenstellen, gerne melden. 0541 7 70 70 50. Telefon, WhatsApp, beides funktioniert. Radio Osnabrück sagt schon mal vielen Dank und wünscht eine gute Fahrt.
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3: Der große Kandidatencheck im Vorfeld der Kommunalwahl 2026. Heute sind die Kandidatinnen und Kandidaten für das Bürgermeisteramt in Bramische zu Gast. Wir sprechen gleich weiter. Mein Name ist Thomas Nabend.

0: Radio Osnabrück ist hier am Mittwochabend. Wir sind mittendrin im großen Kandidatencheck. Im Vorfeld der Kommunalwahlen in Bramsche wird natürlich auch ganz fleißig gewählt. Wir haben drei Kandidaten hier, die sich zum Bürgermeister oder zur Bürgermeisterin aufstellen lassen möchten. Wir machen mal so ein bisschen weiter beim Thema Stadtentwicklung. Das ist ja auch mal so ein Thema. Die Stadt ist halt da, sie wird sich ja weiterentwickeln, sie wird sich weiterentwickeln. Ein großes Projekt, wenn ihr redet von Mittwinger Reling, ist das Bahnhofsumfeld. Für alle, die es vielleicht nicht kennen, was ist da geplant, was passiert da jetzt schon?
1: Genau, also das Bahnhofsumfeld ist nicht ein großes, es ist das größte Investitions- und Stadtentwicklungsprojekt der letzten Jahrzehnte nach der Stadtsanierung in Bramsche. Rund um den Bramscher Bahnhof werden rund 30 Hektar tatsächlich überplant und in Wohnen und Arbeiten umgewandelt. Das sind sehr ambitionierte Pläne, die aber auch viel, viel Geld kosten. Wir sind mal gestartet mit einem Investitionsvolumen von geschätzten 25 Millionen. Die Stadt muss immer ein Drittel davon selber tragen. Der Rest kommt durch Fördermittel von Land und Bund. Mittlerweile sind wir bei rund 50 Millionen durch Kostensteigerungen. Das ist noch nicht absehbar, ob wir damit hinkommen. Also ein Rieseninvestitionsprojekt auch für die Stadt und für die städtischen Finanzen schon eine Herausforderung bei allen Perspektiven, die man da sehen muss. Es ist positiv, da können bis zu 1000 Menschen wohnen später. Das gibt dann natürlich auch wieder Einnahmen, Schlüsselzuweisungen etc. pp. Aber diese Investition wird den Bramscher Haushalt auf Jahre und Jahrzehnte ein gutes Stück weit binden. Und das muss man immer auch mitbedenken, finde ich.
0: Jetzt habe ich gerade rausgehört, es werden Wohnungen entstehen. Ich kenne es halt so ein bisschen, da sind ein paar Schrebergärten, es gibt so ein altes Industriegelände, es ist viel Bahnhof. 1000 Wohnungen, bleibt es bei den Wohnungen oder passiert noch mehr?
1: Nein, da sind auch attraktive Grünanlagen geplant. Es soll auch die Möglichkeit geben von kleinem Gewerbe. Es sind vorgeschlagen worden studentisches Wohnen, vielleicht auch Ausbildungswohnen. Also da ist vieles, vieles möglich. Das wird ein Aushängeschild für die Stadt. Es wird auch einen Bereich geben, der nur für Fahrrad- und Fußverkehr erschlossen werden soll. Also das sieht auf den Bildern der Architekten immer großartig aus. Aber ich glaube, das wird auch wirklich ein schönes Stück Bramsche, das da neu wächst.
0: Von da aus sind es ja nur ein paar Meter, ein paar Fußminuten, glaube so 10 Fußminuten in Richtung Innenstadt. Innenstadt Bramsche, ich kenne es selber so ein bisschen, das ist bei vielen Innenstädten so, da gehen einige Läden mittlerweile raus, weil es sich vielleicht einfach nicht mehr lohnt. Was könnten Sie oder was würden Sie denn machen, damit die Geschäfte halt dann doch bleiben oder damit neue Geschäfte nach Bramsche kommen? Wer möchte dazu was sagen? Frau Schunk.
2: Ja, dem Leerstand muss natürlich entgegengewirkt werden und die Innenstadt muss einfach mehr belebt werden. Und da gehören nicht zwingend nur die Geschäfte dazu, sondern da ist auch die Gastronomie gefragt, damit die Menschen überhaupt in die Stadt kommen. Wir brauchen die Parkmöglichkeiten. Parkraum ist sehr wichtig, um die Innenstadt zu beleben, gerade wenn es die Konkurrenz mit dem Onlinehandel gibt und an der Stelle den Parkraum attraktiv zu halten. Den Einzelhandel, der im Moment da ist, den zu stärken und dafür zu sorgen, dass halt mehr Menschen in die Stadt kommen und das Ganze noch attraktiver sehen und nicht andere Ortschaften dann vorziehen oder eben einfach wegbleiben.
0: Haben Sie dann konkrete Maßnahmen? Ich denke jetzt einfach mal an den klassischen Schlachter, der vielleicht so überlegt, so ich habe keinen Nachwuchs, ich mache jetzt bald zu, weil wie können Sie dann, wenn Sie Bürgermeisterin werden, helfen? Was stellen Sie sich da vor?
2: Da würde ich vielleicht tatsächlich mit der Wirtschaftsförderung nochmal so ein bisschen überlegen, so Projekte wie, ich sag mal in Anführungsstrichen, wie auch beim Seed House, wo junge Projekte durch alte Hasen mit unterstützt werden, wo man Gemeinschaften bilden kann und wo sich gegenseitig an den Stellen unterstützt wird und die Kaufmannschaft dann dadurch insgesamt gewinnt.
0: Okay, dann das Thema Stadtentwicklung in Bezug auf Nachhaltigkeit, beziehungsweise wir spüren es ja gerade, sehr warm gerade in Osnabrück und der Weser-Ems-Region. Viele Flächen sind versiegelt, es gibt wahrscheinlich auch nicht so viele grüne Parkanlagen, zumindest habe ich sie nicht gesehen in der Fußgängerzone. Frau Kuhmann, wie stellen sich die Fußgängerzone in, ich sag mal, 10 Jahren vor? Wie sieht es da im Vergleich zu heute aus?
3: Ja, wir werden sicherlich wesentlich mehr Bäume haben, wesentlich mehr Grün. Ich hatte es vorhin schon einmal erwähnt, da ist der Marktplatz für mich auch von großer Bedeutung. Was schaffe ich dort an Möglichkeiten, sich dort aufzuhalten, sich vielleicht auch abzukühlen? Ich würde ganz gerne noch was dazu sagen. Ich glaube, wir in Bramsche stehen noch ganz gut da bezüglich der Leerstände. Ich, wie gesagt, war jetzt zweimal mit meinem Infostand unterwegs und es kommen viele von außerhalb kommen gerne nach Bramsche, sei es der Wochenmarkt oder sei es auch das Angebot donnerstagsabends, Sommerkulturprogramm. Und ich würde es nicht zu negativ zurzeit sehen. Und also auf jeden Fall werden wir wesentlich mehr Grün haben. Und ich habe es heute noch festgestellt, bevor ich hier in den Sender gekommen bin. Da gibt es hier unten eine schöne Gelegenheit, eine Kleinigkeit zu trinken. Und dort sind Bäume. Und man glaubt nicht, wie groß der Unterschied ist temperaturmäßig. Und das ist das Einzige, was hilft. Wir müssen einfach dafür sorgen, dass wir Beschattung haben. Und das geht am besten mit Bäumen.
0: Der große Kandidatencheck im Vorfeld der Kommunalwahl 2026. Wir sprechen heute Abend mit den Kandidatinnen und Kandidaten für die Stadt Bramsche und ich spreche

0: Radio Osnabrück ist hier am Mittwochabend, der große Kandidatencheck im Vorfeld der Kommunalwahlen 2026. Zu Gast sind Petra Strunk, Silke Kuhlmann und Lars Reding aus Bramsche. Alle drei lassen sich zum Kandidaten, sind als Kandidatinnen und Kandidaten aufgestellt zum Amt des Bürgermeisters. Bramsche, korrigieren Sie mich gerne, hat glaube ich 13 Außenteile, Stadtteile. Alle nicken, das ist schon mal sehr gut.
1: Mit Bramsche Mitte sind es 13,
2: genau.
0: Okay, Bramsche als Oberzentrum, sage ich mal, oder als Mittelzentrum, dann gibt es ja auch viele Stadtteile, die außen vor liegen, wie, oder das heißt außen vor, ein bisschen weiter weg sind, wie beispielsweise Achmar, wie beispielsweise Engter und so weiter und so fort. Wie könnte denn eine etwas engere Anbindung an das Stadtzentrum aussehen langfristig? Wer möchte da was zu sagen? Frau Schwung.
2: Also ich bin in Üffeln groß geworden, deswegen weiß ich, wenn man weit weg von der Stadt wohnt und dann mit dem Bus nur unterwegs sein kann, dann kann das manchmal ganz schön schwierig werden, auch als Schüler oder besonders als Schüler. Im Moment ist Üffeln da an der Stelle tatsächlich so ein bisschen abgehängt oder ziemlich abgehängt. Wir haben dazu gerade einen Bürgerdialog in Üffeln gehabt, der sehr kontrovers und kritisch, aber wirklich konstruktiv gelaufen ist. Wir haben da gute Impulse mitgenommen, was man an den Buslinien jetzt verändern kann, wie man Zubringer machen kann, damit der Bus in anderen Ortschaften erreicht werden kann wenigstens. Und da ist eigentlich die einzige Möglichkeit, alles nochmal hochzuwerfen und zu schauen, wie sind die Linien da, was kann man neu ausbauen, was kann man wiederherstellen, denn sonst gibt es da wenig Möglichkeiten.
0: Im Bramsche fährt der Ruf Bus Lütti, aber in Öffel nicht mehr, habe ich gerade gehört, ne?
2: Doch, in Üffeln fährt er tatsächlich auch, aber der kann wirklich nur ein zusätzliches Angebot sein, weil er zum Beispiel auch bei der Schülerbeförderung, wir haben Schüler, die am Nachmittagsangebot nicht teilnehmen können, weil einfach kein Bus fährt, und da den Lütti für einzusetzen, ist dann eine sehr kostspielige Angelegenheit, denn die Schülerfahrkarten zählen in dem Bereich ja nicht.
0: Könnte man sich denn, die Frage geht jetzt wieder an alle, vielleicht irgendwie so eine Art Bramsche Card vorstellen, dass ich sage, ich zahle irgendwie, wir bleiben mal, weiß ich, bei 69 €, 59 € und kann dann alle Busse und alle Taxen zum Beispiel nutzen? Herr Rehling?
1: Also ich würde es auf keinen Fall als Bramsche Card machen. Das muss dann schon mindestens Nordkreis, idealerweise aus meiner Sicht sogar Landkreis und Stadt umfassen, damit man das sinnvoll nutzt. Da müssen alle vorhandenen Karten drin sein, muss das Deutschland-Ticket drin sein. Es muss ein vernünftiges neues System sein. Ich war bei der Bürgerdiskussion am Freitag, die CDU veranstaltet hat, auch zu Gast. Und das war eigentlich Konsens, dass dieses ganze ÖPNV-System einmal auf den Grundstock gesetzt werden muss und wir einmal in Ruhe überlegen, wie macht das überhaupt Sinn. Hier ist ein gewachsenes System, das viele, viele Wünsche offen lässt, und klar ist, der Kreis steht in der Verantwortung für den ÖPNV. Alles, was wir machen, sind freiwillige Leistungen. Die machen wir auch gerne, um dann eben die kleineren Ortsteile, Sie haben gerade nicht unbedingt die richtigsten genannt, weil Achmar hat einen eigenen Bahnhof und Engter ist direkt an der Autobahn, aber zum Beispiel Sögeln oder Kalkriese oder eben Üffeln-Balkum, die benötigen dann halt noch Zubringer zu diesen regionalen Linien. Und da kann ich mir schon vorstellen, dass man das mit einem örtlichen Angebot noch ergänzt. Das kann on-demand sein, ich bin großer Freund davon, weiß aber auch, dass das nicht alle so unkritisch sehen. Das können auch kleinere Busse sein. Ich glaube, nicht mehr diese großen Gelenkbusse, die bis vor einem Jahr in Bramsche ziemlich oft sehr leer rumgefahren sind. Das war für keinen sehr zufriedenstellend.
0: Wir bleiben noch so ein bisschen in den Außenbereichen. Ich habe gleich bei Ihnen, Herr Rehling, gesehen, die Außenbereiche müssen gestärkt werden. Wie könnte man das machen? Wollen Sie direkt weitermachen? Oder wer möchte was dazu sagen, wie man die Außenbereiche von Bramsche stärken könnte? Herr Rehling.
1: Ja, ich kann das gerne machen. Wir haben ja gerade über das Bahnhofsumfeld gesprochen. Das Bahnhofsumfeld bindet ganz große Ressourcen auch in der Bauverwaltung. Und ich weiß auch aus vielen Gesprächen in den Ortsteilen, dass es in vielen kleineren Orten so eine gewisse Sorge gibt, dass für sie noch überhaupt Zeit da ist. Und da möchte ich ganz deutlich sagen, das wäre mit mir auf jeden Fall der Fall. Auch die kleineren Ortsteile müssen Entwicklungsmöglichkeiten haben. Da müssen keine riesen Baugebiete entstehen, aber kleinere über Nachverdichtung, über Lückenschlussbauten, dass wir auch örtlichen jungen Familien, jungen Menschen die Möglichkeit geben, in ihren Orten zu bleiben und in den Vereinen sich weiter zu engagieren, in denen sie Mitglieder oder aktiv sind. Das wäre mir ganz, ganz wichtig.
0: Wie sieht es da, die Frage gibt es wieder an alle in die Runde, mit der Infrastruktur aus? Sprich, habe ich da einen Supermarkt, habe ich da einen Arzt? Was können Sie tun, damit der Arzt wieder zurückkommt? Nach Üffeln zum Beispiel? War wieder falscher Stadtteil, ne?
3: Ja, bezüglich Ärzte ist es ja so, dass wir das Thema natürlich auch sehr ernst nehmen. Und wir haben letztes Jahr im Dezember ein Stipendium gefördert bzw. aufgenommen, dass junge Mediziner, also Medizinstudenten und auch Ärzte in der Fortbildung eben auch unterstützt werden können, sodass ein Interesse besteht, nach Bramschow zurückzukommen. Aber das alleine kann es nicht sein. Das müssen wir sicherlich auch monitoren, dass man schaut, ist dieser Weg der richtige? Ich weiß, dass es das vom Landkreis auch gibt, aber das werden wir feststellen. Wichtig ist, und da sind wir wieder bei der Kernaussage schon mal ganz zu Anfang, dass wir Bramschow einfach attraktiv halten. Denn dort, wo wir gute Kultur, Sportangebote haben, Kitas, Schulen, dort wird sich auch ein Arzt niederlassen, weil das dann für seine Familie eben auch attraktiv ist. Ne? Also das ist ein spannendes Thema. Das betrifft ja viele Kommunen. Deutschlandweit kann man ja sagen, ne? Ärztenot, gerade auch in den Landkreisen. Und ja, wir sind da auf einem guten Weg und wir werden schauen, ob sich diese Investition auch bewährt.
0: Der große Adolfsbrück. Halt, ich wollte Sie nicht unterbrechen, Herr Rehling.
1: Dazu wollte ich gerne noch was sagen, weil das Thema hausärztliche Versorgung bei mir tatsächlich wirklich auch ganz weit oben steht. Mir schwebt im Prinzip so eine Art Kombi vor, einmal aus Infrastruktur. Wir haben ein Gelände in der Zentralstadt, in der Gartenstadt, wo wir eine jetzige Volkshochschule haben, ein sehr altes, abgängiges Gebäude, wo wir, also ich und die SPD, gerne ein Gesundheitszentrum errichten müssen über einen Investor, wo dann Ärzte, Apotheke und Parkplätze vorhanden sein, also einfach um das Angebot erstmal zu bieten. Und das Zweite, was ich mir vorstellen könnte, ist, dass man Ärztinnen und Ärzte gerade auch anlockt mit so Paketen, dass man sagt, wir haben hier Bauplätze oder ein Haus, wir haben freie Kita-Plätze, wir haben eine tolle Verkehrsanbindung, da ist ein Gebäude, wo du deine Praxis aufmachen kannst, herzlich willkommen. Das fände ich interessant.
0: Okay, jetzt... Ja klar, Frau Strom, gerne.
2: Ja, also das ist vom Grundsatz her genau das, was ich auch denke. Also Vereinbarkeit von Familie und Beruf ist gerade im ärztlichen Bereich auch. Viele Frauen arbeiten in diesem Bereich. Die Vereinbarkeit herzustellen ist oft nicht so einfach. Und da dann ein Umfeld zu haben, in dem man die ganze Familie gut untergebracht weiß und gut untergebracht sieht, ist dann auf jeden Fall eine Attraktivität, die wir herstellen müssen. Und ich glaube, wir müssen auch noch in viel weiteren Regionen schauen, wo Ärzte halt vorhanden sind und über Kongresse oder so als Plattform sehen, dass wir die ansprechen, Bramschow attraktiv halten und uns, wie im Zuge eines attraktiven Arbeitgebers, uns als Bramschow auch zu bewerben bei Ärzten, um sie halt dann auch in unsere Region zu holen.
0: Ich schaue mal ganz kurz in die Runde. Eine Meldung sehe ich noch. Frau Kümmer?
3: Ja, ich komme ja aus der Gartenstadt und habe dort mein ganzes Leben verbracht und daher finde ich die Idee eines Gesundheitscampus in der Gartenstadt als Riesenchance. Aber man darf nicht vergessen, wir brauchen die Investoren und wir müssen erstmal als Kommune die richtigen Rahmenbedingungen schaffen. Vom B-Plan wäre es im Moment noch gar nicht möglich. Also das ist noch ein etwas längerer Weg. Da müssen wir noch ein bisschen einen langen Atem haben, bis wir das umsetzen können. Wollen.
0: Okay, jetzt schaue ich nochmal in die Runde. Ich habe keinen vergessen. Alle nicken, das ist gut. Radio Osnabrück ist hier am Mittwochabend. Der große Kandidatencheck im Vorfeld der Kommunalwahlen 2026. Wir sprechen heute Abend mit den Kandidatinnen und Kandidaten aus Bramschow. Gleich geht es um eure Hörerfragen.

0: Radio Osnabrück ist hier am Mittwochabend gerade festgestellt, es ist 5:07. Wir müssen uns ein bisschen in den Sputen hier im Kandidatencheck. Wir haben noch ein paar Hörerfragen, die ich jetzt einfach mal so nach und nach durchgehe. Es hat sich nämlich jemand gemeldet, der möchte gerne wissen, wie stehen Sie zur Feuerwehr? Fangen wir wieder bei Frau Strunk an.
1: Ja, die Feuerwehr.
0: Genau, kurze Antwort.
1: Die Feuerwehr ist natürlich eine Herzensangelegenheit. Also die stehen da als Helfer für alle. Die sind in den Situationen, wo wir die Hilfe brauchen, einfach da. Und sie trainieren dafür, sie machen das ehrenamtlich. Sie sind eine eingeschworene Gemeinschaft und sind aus einer Stadt wie Bramsche oder aus einer Ortschaft gar nicht wegzudenken, weil wir ohne diese Sicherheit gar nicht zurechtkämen.
0: Okay, Frau Kuhlmann, Feuerwehr, wie stehen Sie dazu?
2: Ja, da schlägt mein Herz auch und mein Vater ist schon Feuerwehrmann gewesen und ich bin förderndes Mitglied und habe an einer Übung teilgenommen jetzt vor einiger Zeit und es hat mich sehr beeindruckt und es gehört einfach mit zur Kommune. Also ich glaube, da sind wir uns hier auch in der Runde sehr einig.
0: Stimmt das, Herr Rehling?
3: Genau, kann ich nur bestätigen. Ich bin seit 5 Jahren Mitglied im Feuerwehrausschuss. In meinem Heimatort Epe-Mallgarten wurde jetzt gerade mit Sögeln zusammen eine ganz neue Feuerwehr gebaut. Durfte ich über die Jahre eng begleiten. Und ich glaube, man kann zusammenfassen, Feuerwehr hat die größte Unterstützung aller demokratischen Fraktionen im Rat, also aller Fraktionen im Moment und auch aller Kandidatinnen und Kandidaten. Wir stehen alle zu unserer Feuerwehr. Da gibt es auch immer überparteiliche große Mehrheiten und habe ich noch nie erlebt, dass es da Streitigkeiten gab.
0: Okay, der Regisseur winkt nicht. Wir haben noch eine zweite Frage und zwar geht es um das Thema friedliche Koexistenz zwischen Auto und Radverkehr. Ich bleibe ganz kurz bei Ihnen, Herr Rehling. Eine Fahrradstraße gibt es mittlerweile. Was kommt noch, wenn Sie Bürgermeister werden?
3: Genau, also es ist so, dass wir jetzt gestartet sind mit dieser Einfahrradstraße. Die soll und die möchte ich auch, diese Achse weiter fortführen in Richtung Gartenstadt. Grundsätzlich sind alle Städte in Deutschland, die so in den 50er, 60er, 70er Jahren entwickelt, gebaut worden sind, vom Auto her gedacht. Das korrigieren wir jetzt ein bisschen. Ich würde aber immer auch Wert drauf legen, Bramsche als Flächenkommune wird auch immer ein Stück weit Autostadt bleiben. Also wir werden jetzt nicht eine Politik machen, die das Fahrrad die das Auto aus der Innenstadt komplett verdrängt, ausdrücklich nicht. Koexistenz ist der richtige Ausdruck. Dafür muss der Fahrradverkehr aber deutlich gestärkt werden. Das wollen wir machen.
0: Okay, Frau Kuhlmann?
2: Ja, ich möchte die Fahrradstraße auch weiterentwickeln. Ich möchte sie sicherer machen. Ich sehe da auch ganz klar die Anbindung an die Gartenstadt über den Raschplatz. Und es ist, jetzt muss ich mal ganz kurz schauen, mir ganz wichtig, dass der Lutherdamm entlastet wird. Wer den Lutherdamm...
0: Kuhlmann?
2: Ja, ich möchte die Fahrradstraße auch weiterentwickeln. Ich möchte sie sicherer machen. Ich sehe da auch ganz klar die Anbindung an die Gartenstadt über den Raschplatz. Und es ist, jetzt muss ich mal ganz kurz schauen.

0: Ich freue mich da auf die Ideen aus dem Stadtentwicklungsausschuss.
1: Okay, Frau Schunk, wie ist es bei Ihnen? Koexistenz, Auto, Fahrrad?
2: Ja, also ich halte es für sehr wichtig, dass vorhandene Radwege dort, wo es nötig ist, instand gesetzt werden und dass Radwege attraktiv gestaltet werden und eine Netzausweitung, die Gebiete mehr zusammenbringt. Gelegenheit für Rast und Pause gehören dazu, dass man gerne mit dem Rad unterwegs ist, aber ich bin auch ein Freund von klaren Regeln, sodass Radfahrer sicher auf dem Radweg fahren können und die Autos die Straße nutzen, denn ich finde es schwierig, wenn Regeln an einer Fahrradstraße konterkariert werden. Am nächsten Kreisel hört die Fahrradstraße aus und direkt dahinter fängt sie wieder an. Keiner weiß ganz genau, wie läuft es jetzt eigentlich. Ich halte das an der Stelle für schwierig. Also ich erkläre meinen Enkelkindern, wie man mit dem Fahrrad sicher unterwegs ist und da ist plötzlich alles anders. Also mir wären die Radwege da an der Stelle lieber.
1: Alles klar, das sollte das Schlusswort sein, denke ich. Vielen Dank erstmal, dass Sie die Zeit gefunden haben, hier vorbeizuschauen. Das war der große Radio Osnabrück Kandidatencheck zur Kommunalwahl 2026. Die Kandidatin und Kandidaten der Stadt Bramsche war hier. Falls Sie jetzt draußen gerade zufälligerweise eingeschaltet haben solltet und denkt so, boah, die haben ja ganz interessante Geschichten erzählt. Wir laden das ganze Gespräch die Tage nochmal hoch, findet ihr dann auf radioosnabrück.de/mediathek. Das war's von uns. Schönen Abend wünsche ich euch.
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8: Ich bin Thomas Bleskin. Bundespräsident Frank-Walter Steinmeier hat 3 neue Regierungsmitglieder ernannt. Steffen Bilger übernimmt das Verkehrsministerium, Carsten Linnemann das Gesundheitsressort und Nina Wagen das Kanzleramt. Die 3 neuen Minister sind damit im Amt, müssen ihren Amtseid vor dem Bundestag aber später ablegen.
9: Das soll nach der Sommerpause Anfang September passieren. Bundespräsident Steinmeier kritisiert das und auch andere Experten sehen das Vorgehen der Bundesregierung rechtlich durchaus kritisch. Allerdings müssten andernfalls alle 630 Bundestagsabgeordnete extra aus dem Urlaub nach Berlin gerufen werden, ein kostspieliges Unterfangen. Bei der Ernennung mahnte der Bundespräsident weitere Reformen an und rief auf, mutig zu sein. Die Belastungsprobe sei groß, so Steinmeier, aber die Entschlossenheit, sie zu bewältigen, sei größer. Tanja Wagner, Nachrichtenredaktion.
8: Der bisherige Kanzleramtschef Thorsten Frey ist zum neuen Vorsitzenden der Unionsfraktion im Bundestag gewählt worden. Der CDU-Politiker erhielt nach Angaben aus der Fraktionssitzung knapp 92% der Stimmen und folgt auf Jens Spahn. Der Unmut über die Personalentscheidungen von Bundeskanzler Friedrich Merz schlug sich damit nicht im Ergebnis nieder. Die öffentliche Verschuldung ist im vergangenen Jahr auf den Rekordstand von fast 2,7 Milliarden Euro gestiegen. Das entspricht nach Angaben des Statistischen Bundesamts einer Pro-Kopf-Verschuldung von etwa 32.000 Euro.
10: Öffentliche Verschuldung meint die Schulden, die Bund, Länder, Gemeinden und Sozialversicherungen beim sogenannten nicht öffentlichen Bereich haben, also beispielsweise bei Kreditinstituten. In all diesen Bereichen, außer der Sozialversicherung, sind die Schulden gestiegen. Beim Bund um etwa 6%, bei den Ländern um gut 3%. Nur in Rheinland-Pfalz Rheinland-Pfalz, NRW und Berlin ist die Pro-Kopf-Verschuldung zurückgegangen. Den stärksten Anstieg gab es bei den Gemeinden und Gemeindeverbänden. Hier sind die Schulden im vergangenen Jahr um gut 15,5%

0: nach oben geklettert. Fiona Reinhardt, Nachrichtenredaktion.
1: Ein Airbus A350 hat bei einem Testflug einen neuen Langstreckenrekord aufgestellt. Die Maschine flog ohne Zwischenlandung mehr als 23.000 Kilometer von Melbourne nach Toulouse und war dabei 24 Stunden und 24 Minuten in der Luft. Der Flug gehört zum Ultralangstreckenprojekt der australischen Gesellschaft Qantas. Sie will ab Oktober 2027 erstmals nonstop von Sydney nach London fliegen.
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3: Im Moment in Dissen 33 Grad, dazu Lastrop 34 Grad. Heute Abend ist es bei uns klar und fast windstill. Die Temperaturen liegen vielerorts noch zwischen 32 und 34 Grad. In der Nacht kühlt es nur langsam ab. Bei meist klarem Himmel sinken die Werte auf 18 bis 23 Grad. Der Radio Osnabrück 3-Tage-Trend. Morgen zeigt sich das Wetter in der Region Osnabrück und im Weser-Ems-Gebiet freundlich. Nach einem warmen Vormittag gibt es am Nachmittag wieder viel Sonne, große Hitze und etwas mehr Wind. Am Freitag bleibt es überwiegend freundlich, aber schon spürbar weniger heiß, mit mehr Wolken und ganz vereinzelten Schauern. Zum Wochenende hin scheint oft die Sonne, die Temperaturen gehen weiter zurück und das Wetter fühlt sich deutlich angenehmer an.
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3: Hallo liebe Autofahrer, auf der A1 Bremen Richtung Osnabrück zwischen Groß-Ippener und Wildeshausen Nord besteht Gefahr durch ein defektes Fahrzeug. Auf der A2 Dortmund Richtung Hannover vor der Raststätte Herford stockt der Verkehr auf einer Länge von 1 Kilometer. Die Behinderung nimmt langsam ab. Auf der A30 Osnabrück Richtung Bad Oeynhausen zwischen Riemsloh und Bruchmühlen besteht Gefahr durch Gegenstände auf der Fahrbahn. Es ist nur ein Blitzer gemeldet auf der A30 bei Schüttdorf. Gute Fahrt wünscht euch Radio Osnabrück.
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5: Ich bin Nadine und hier bei Radio Osnabrück gibt es jetzt mehr 80er, 90er und aktuelle Hits. Freut euch auf Ed Sheeran mit Beautiful People, Don't Speak von No Doubt und Chaka Tak mit Down on the Street. Los geht es!

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1: Ich bin Clara, guten Abend. Trennung, Verzweiflung und dann fährt ein Auto mit zwei Kindern gegen einen Baum. Die Mutter saß am Steuer und muss jetzt für 6 Jahre ins Gefängnis. Radio Osnabrück-Reporterin Antonia mit den Infos.
2: Das Landgericht Oldenburg verurteilte die 39-Jährige wegen versuchten Totschlags und gefährlicher Körperverletzung. Das Gericht ist überzeugt, dass die Frau schon länger psychische Probleme hatte. Anstatt sich Hilfe zu suchen, soll sie sich mit Bier betäubt haben. So auch am 17. Februar, als die Lage in Lohne eskaliert ist. Ihr Partner hat sich getrennt und damit ist die Angeklagte nicht klargekommen. Mit rund 70 km/h fuhr die Mutter mit ihren beiden Kindern gegen einen Baum. Ihre Tochter hat nur knapp überlebt. Der Sohn kam mit einer Schürfwunde und einem gebrochenen Zeh davon.
1: Heute früh hat ein Mann in Ibbenbüren in einer Tankstelle randaliert. Der Randalierer soll sich einfach Zigarettenschachteln genommen haben. Eine Mitarbeiterin sprach ihn darauf an. Danach soll er mit Gegenständen um sich geworfen und die Mitarbeiterin angegriffen haben. Als die Polizei eintraf, war die Fensterscheibe der Bäckerei im Laden eingeschlagen und es lagen diverse Gegenstände im Raum verteilt. Der Mann verhielt sich so aggressiv, dass 2 Beamte verletzt wurden. Einer der Beamten war danach dienstunfähig. Schließlich setzte die Polizei einen Taser ein. Der Randalierer soll wohl unter Alkohol und weiteren Betäubungsmitteln gestanden haben. Eine Blutprobe wurde entnommen. Die Polizei sucht aktuell einen 30 bis 35 Jahre alten Mann. Er soll sich gestern Abend in Bad Iburg vor einer 80-jährigen Frau entblößt haben. Gegen 19 Uhr sprach er die Frau im Waldstück am Baumwipfelpfad an und zog dann seine Hose herunter. Die Senioren gingen weiter und der Täter entfernte sich ebenfalls. Jetzt wird der Mann gesucht. Eine Beschreibung zu ihm findet ihr auf dem Presseportal der Polizei Osnabrück. Der VfL Osnabrück präsentiert das neue Heimtrikot für die Zweitligasaison 2026/27. Mehr Infos dazu hat Radio Osnabrück-Kollegin Antonia.
2: Das Jersey greift das typische und unverwechselbare lila-lila gestreifte Erscheinungsbild des VfL auf und interpretiert es mit geometrischen Formen neu, heißt es von den Lila-Weißen. Die Ärmel hingegen sind in Weiß abgesetzt und sollen so an verschiedene VfL-Trikots aus den 1990er Jahren erinnern. Die VfL-Profis werden das neue Heimtrikot bei der Generalprobe gegen den Bundesliga-Aufsteiger SC Paderborn 07 am Samstag das erste Mal tragen.
1: Soweit die Radio Osnabrück Regionalnachrichten, bei uns immer um 9:30 und jederzeit online auf radioosnabrück.de.
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3: Guten Abend, die aktuellen Wetterwerte. Gerde 33 Grad, dazu Werte ebenfalls 33 Grad. Am Abend ist es im Weser-Ems-Gebiet noch richtig warm und der Himmel zeigt sich meist klar. In der Nacht bleibt es lange mild. Erst bis zum frühen Morgen gehen die Temperaturen auf 17 bis 23 Grad zurück.
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4: Hallo liebe Autofahrer, auf der A1 Osnabrück Richtung Bremen zwischen Neunkirchen-Vörden und Holdorf besteht Gefahr durch Reifenteile auf der Fahrbahn. In der Gegenrichtung Bremen Richtung Osnabrück wird in der Nähe von Ahlhorner Heide auf der Strecke gearbeitet. Die Entwarnung zur Geruchsbelästigung durch einen Flächenbrand in Großlessen, Ortsteil Barien, ist aufgehoben. Geblitzt wird nur an einer Stelle, auf der Schledehausener Straße in Barkum. Radio Osnabrück wünscht euch eine gute Fahrt.
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7: Schön, dass ihr dabei seid. Das ist Radio Osnabrück am Abend.

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1: Ich bin Thomas Bleskin. Bundespräsident Frank-Walter Steinmeier hat Steffen Bilger zum Verkehrsminister ernannt, Carsten Lindemann zum Gesundheitsminister und Nina Wagen zur Kanzleramtschefin. Neuer Vorsitzender der Unionsfraktion ist der bisherige Kanzleramtschef Thorsten Frey. Er erhielt knapp 92% der Stimmen.
2: Frey bekommt von der Bundestagsfraktion nicht die Quittung für den Unmut über Merz Personalentscheidungen. Mehr als 90% Zustimmung gilt als gutes Ergebnis. Von seinen 13 Vorgängern starteten fast alle mit solchen Werten in ihre Amtszeiten, bis auf Merz selbst 2022. Vor allem aus Bremen, Rheinland-Pfalz und Sachsen hatte es zuletzt viel Kritik über das Vorgehen des Kanzlers gegeben. Merz geht aber davon aus, dass sich der Ärger bald legt und seine Entscheidungen mit dem heutigen Tag auch akzeptiert sind. Er dürfte sich damit zufrieden in seinen Urlaub verabschieden. Tanja Wagner, Nachrichtenredaktion.
1: Die Bundesregierung hat eine Reform des Erneuerbare-Energien-Gesetzes und ein neues Netzpaket auf den Weg gebracht. So soll es für neue, kleine Solaranlagen auf Hausdächern ab 2027 keine dauerhafte Förderung mehr geben. Umweltverbände und Grüne warnen vor einer Schwächung der Energiewende. Industrie und kommunale Unternehmen begrüßen die Pläne. Wegen einer neuen Hitzewelle kämpft die Feuerwehr in den Waldbrandgebieten in Frankreich und Spanien unter Hochdruck gegen ein Wiederaufflammen der Feuer. Inzwischen können Zehntausende Evakuierte in beiden Ländern in ihre Häuser zurückkehren.
3: An der französischen Atlantikküste sorgen enorme Trockenheit, Wind und Temperaturen von über 40 Grad weiter für große Gefahr. Rund 2200 Feuerwehrleute sind dort weiter im Einsatz. Und in Spanien wurden Evakuierungen und Ausgangsbeschränkungen für 19 Ortschaften aufgehoben. Die Behörden warnen wegen der vierten Hitzewelle des Sommers aber vor einer verfrühten Entwarnung. Sorgen bereitet außerdem ein Waldbrand in der Provinz Castellón im Osten Spaniens, wo die Flammen weiter außer Kontrolle sind. David Riemer, Nachrichtenredaktion.
1: Vor der Ostseeküste Mecklenburg-Vorpommerns ist erneut ein Wal gesichtet worden. Nach Angaben des Schweriner Umweltministeriums wurde das Tier am Nachmittag nahe der Seebrücke Wustrow beobachtet. Auch das Deutsche Meeresmuseum enthielt eine entsprechende Warnung. Aufgrund von Ort und Zeitpunkt dürfte es sich bei den Sichtungen um denselben Wal handeln.
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4: Momentan haben wir in Bramsche 33 Grad, dazu Dinklage ebenfalls 33 Grad. Heute Abend hält sich die große Hitze oft noch bei 31 bis 34 Grad und unter klarem Himmel. In der Nacht bleibt es meist sternenklar, die Luft kühlt nur langsam ab und der Wind spielt kaum eine Rolle. Der Radio Osnabrück 3-Tage-Trend. Morgen gibt es in der Region Osnabrück und im Weser-Ems-Gebiet viel Sonne. Am Nachmittag wird es erneut heiß mit 33 bis 36 Grad. Dazu lebt der Wind stellenweise etwas auf. Am Freitag ist es weiterhin freundlich, aber nicht mehr ganz so heiß und zum Wochenende hin bleibt es sonnig, während die Temperaturen weiter etwas nachgeben. Gute Aussichten für alle, die den Sommer genießen wollen.
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4: Hallo liebe Autofahrer, Vorsicht auf der A2, Dortmund Richtung Hannover und in Gegenrichtung. Auf Höhe Wunstorf-Kohlenfeld befinden sich Personen auf der Fahrbahn. Auf der B402 Emmen-Niederlande Richtung Fürstenau zwischen B70 Meppen-Ortsumgehung und Meppen-Haselünner Straße besteht Gefahr durch eine Ölspur. Auf der A1 Bremen Richtung Osnabrück wird in der Nähe von Ahlhorner Heide aktuell gearbeitet. Außerdem wird geblitzt in Barkum auf der A1 sowie auf der Schledehausener Straße. Radio Osnabrück wünscht euch eine gute und sichere Fahrt.
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7: Schön, dass ihr dabei seid bei Radio Osnabrück. Wir spielen nonstop eure Lieblingshits am Stück. Freut euch auf Tony Childs mit Stop Your Fussin', On a Night Like This von Kylie Minogue und Bibi Rexha und David Guetta mit Sad Girls. Und jetzt zurück zur Musik.

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1: Momentan haben wir in Belm 33 Grad, dazu Dinklage ebenfalls 33 Grad. Heute Abend ist der Himmel im Weser-Ems-Gebiet meist klar, dazu bleibt es mit 30 bis 33 Grad richtig warm. In der Nacht bleibt es überwiegend klar und die Luft kühlt nur langsam ab.
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1: Hallo liebe Autofahrer, infolge eines Brandes wurden in Achmar Brandgase freigesetzt. Es kann zu Geruchsbelästigungen und Sichtbehinderungen im Bereich Achmar und Bramsche kommen. Bitte schließt sofort Fenster und Türen, schaltet Lüftungs- und Klimaanlagen ab und informiert euch über alle verfügbaren Medien. Autofahrer werden gebeten, den Bereich großräumig zu umfahren. Auf der A2 Hannover Richtung Dortmund zwischen Lauenau und Rehren besteht Gefahr durch Gegenstände auf der Fahrbahn. Auf der A30 Osnabrück Richtung Rheine besteht in Höhe Langenbeck Gefahr durch Gegenstände auf dem rechten Fahrstreifen, mit Vorsicht passierbar. In der Gegenrichtung A30 Rheine Richtung Amsterdam besteht zwischen Salzbergen und dem Kreuz Schüttdorf ebenfalls Gefahr durch Gegenstände auf der Fahrbahn. Außerdem auf der A33 Osnabrück Richtung Bielefeld zwischen Borglo, Kloster Ösede und Hilter Gefahr durch ein defektes Fahrzeug. Außerdem wird geblitzt in Osnabrück auf dem Kurt-Schumacher-Damm, in Melle auf der Westerhausener Straße sowie in Bakum auf der Schledehausener Straße. Radio Osnabrück wünscht euch eine gute und sichere Fahrt.
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1: Ich bin Thomas Bleskin. Bundespräsident Frank-Walter Steinmeier hat 3 neue Regierungsmitglieder ernannt. Steffen Bilger übernimmt das Verkehrsministerium, Carsten Linnemann das Gesundheitsressort und Nina Wagen das Kanzleramt. Die 3 neuen Minister sind damit im Amt, müssen ihren Amtseid vor dem Bundestag aber später ablegen.
2: Das soll nach der Sommerpause Anfang September passieren. Bundespräsident Steinmeier kritisiert das und auch andere Experten sehen das Vorgehen der Bundesregierung rechtlich durchaus kritisch. Allerdings müssten andernfalls alle 630 Bundestagsabgeordnete extra aus dem Urlaub nach Berlin gerufen werden, ein kostspieliges Unterfangen. Bei der Ernennung mahnte der Bundespräsident weitere Reformen an und rief auf, mutig zu sein. Die Belastungsprobe sei groß, so Steinmeier, aber die Entschlossenheit, sie zu bewältigen, sei größer. Tanja Wagner, Nachrichtenredaktion.
1: Der bisherige Kanzleramtschef Thorsten Frey ist zum neuen Vorsitzenden der Unionsfraktion im Bundestag gewählt worden. Der CDU-Politiker erhielt nach Angaben aus der Fraktionssitzung knapp 92% der Stimmen und folgt auf Jens Spahn. Der Unmut über die Personalentscheidungen von Bundeskanzler Friedrich Merz schlug sich damit nicht im Ergebnis nieder. Die öffentliche Verschuldung ist im vergangenen Jahr auf den Rekordstand von fast 2,7 Milliarden Euro gestiegen. Das entspricht nach Angaben des Statistischen Bundesamts einer Pro-Kopf-Verschuldung von etwa 32.000 Euro.
3: Öffentliche Verschuldung meint die Schulden, die Bund, Länder, Gemeinden und Sozialversicherungen beim sogenannten nicht öffentlichen Bereich haben, also beispielsweise bei Kreditinstituten. In all diesen Bereichen, außer der Sozialversicherung, sind die Schulden gestiegen. Beim Bund um etwa 6%, bei den Ländern um gut 3%. Nur in Rheinland-Pfalz, NRW und Berlin ist die Pro-Kopf-Verschuldung zurückgegangen. Den stärksten Anstieg gab es bei den Gemeinden und Gemeindeverbänden. Hier sind die Schulden im vergangenen Jahr um gut 15,5% nach oben geklettert. Fiona Reinhardt, Nachrichtenredaktion.
1: Ein Airbus A350 hat bei einem Testflug einen neuen Langstreckenrekord aufgestellt. Die Maschine flog ohne Zwischenlandung mehr als 23.000 Kilometer von Melbourne nach Toulouse und war dabei 24 Stunden und 24 Minuten in der Luft. Der Flug gehört zum Ultralangstreckenprojekt der australischen Gesellschaft Qantas. Sie will ab Oktober 2027 erstmals nonstop von Sydney nach London fliegen.
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4: Guten Abend. Momentan haben wir in Osnabrück-Hellern 32 Grad. Dazu Vechta ebenfalls 32 Grad. Der sonnige Julitag geht bei uns mit Temperaturen von 29 bis 32 Grad in einen sehr warmen Abend über. In der Nacht bleibt es meist klar, kaum Wind und die Luft kühlt nur langsam ab. Der Radio Osnabrück 3-Tage-Trend. Morgen startet freundlich und im Weser-Ems-Gebiet wird es am Nachmittag erneut heiß. Mit 33 bis 36 Grad. Später ziehen ein paar Wolken durch. Am Freitag bleibt es freundlich, aber spürbar weniger heiß und insgesamt angenehmer. Zum Wochenende zeigt sich das Wetter überwiegend sonnig bis locker bewölkt. Die etwas kühlere Luft hält sich.
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4: Hallo liebe Autofahrer. Wegen eines Brandes wurden in Achmar Brandgase freigesetzt. Es kann zu Geruchsbelästigungen und Sichtbehinderungen im Bereich Achmar und Bramsche kommen. Bitte schließt sofort Fenster und Türen, schaltet Lüftungs- und Klimaanlagen ab und informiert euch über alle verfügbaren Medien. Autofahrer werden gebeten, den Bereich weiträumig zu umfahren. Außerdem wird geblitzt. In Osnabrück auf dem Kurt-Schumacher-Damm, in Barkum auf der Schledehausener Straße, auf der A1 bei Barkum, in Großenkneten auf der Wildeshauser Straße sowie in Lastrup auf der Kloppenburger Straße. Gute Fahrt wünscht euch Radio Osnabrück.
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6: Durch diesen Abend begleitet euch die Nadine und an diesem Mittwochabend im Juli verbringen wir die Zeit bis 0 Uhr zusammen. Freut euch auf Francesco Napoli mit Balla Balla, Bye Bye Bye von NSYNC und Ariana Grande mit Hate That I Made You Love Me. Einen schönen Abend.

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1: Guten Abend, die aktuellen Wetterwerte. Osnabrück-Lüstringen 32 Grad, dazu Holdorf 30 Grad. Im Weser-Ems-Gebiet ist es am Abend oft klar und die Wärme des Tages hält sich noch. Die Nacht bleibt überwiegend trocken und nur schwach windig. In der Stadt ist es etwas milder als auf dem Land. Und bis zum Morgen gehen die Temperaturen langsam auf 18 bis 24 Grad zurück.
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1: Hallo liebe Autofahrer, auf der A1 Richtung Dortmund steht zwischen Münster-Hiltrup und Ascheberg ein defekter PKW auf dem rechten Fahrstreifen im Baustellenbereich. Außerdem befinden sich dort Personen auf der Fahrbahn. Die Entwarnung zur Geruchsbelästigung durch einen Flächenbrand in Großlessen, Ortsteil Barjen, ist aufgehoben. Außerdem wird geblitzt in Großen Kneten auf der Wildeshauser Straße und in Lastrup auf der Kloppenburger Straße. Gute Fahrt wünscht euch Radio Osnabrück.
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2: Ich bin Uli Reitinger. 11 Tage nach dem Rücktritt von Unionsfraktionschef Spahn hat Bundeskanzler Merz den wesentlichen Teil seines Personalumbaus abgeschlossen. Die Unionsfraktion wählte in einer Sondersitzung den bisherigen Kanzleramtschef Thorsten Frey zum neuen Vorsitzenden mit dem für viele überraschend guten Ergebnis von rund 92%.
3: Vorher nannte Bundespräsident Steinmeier 3 neue Minister. Merz zeigte sich trotz massiver Kritik, vor allem über die Art und Weise der Entlassung von Verkehrsminister Schnieder, zufrieden mit der Neuaufstellung von Regierung, Partei und Fraktion. Er erwartet sogar einen neuen Impuls, der ist aus Unionssicht auch nötig, zumal im Herbst 3 wichtige Landtagswahlen anstehen. CSU-Chef Söder konnte sich einen Seitenhieb Richtung Merz nicht verkneifen. Er fordert mehr Tempo bei den Reformen der schwarz-roten Koalition. David Riemer, Nachrichtenredaktion.
2: Von einer Hitzewelle und kräftigem Wind angeheizte Brände greifen in Südeuropa um sich und stellen Feuerwehrkräfte und die Bevölkerung vor eine extreme Herausforderung. In Frankreich konzentrieren sich die Einsatzkräfte darauf,

0: Für neue, kleine Solaranlagen auf Hausdächern soll es ab 2027 keine dauerhafte Förderung mehr geben. Umweltverbände und Grüne warnen vor einer Schwächung der Energiewende. Industrie und kommunale Unternehmen begrüßen die Pläne grundsätzlich. Ein Airbus A350 hat bei einem Testflug einen neuen Langstreckenrekord aufgestellt. Die Maschine flog ohne Zwischenlandung mehr als 23.000 Kilometer von Melbourne nach Toulouse und war dabei 24 Stunden und 24 Minuten in der Luft. Der Flug gehört zum Ultralangstreckenprojekt der australischen Gesellschaft Qantas. Sie will ab Oktober 2027 erstmals nonstop von Sydney nach London fliegen.
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2: Guten Abend, die aktuellen Wetterwerte. Osnabrück-Schinkel 30 Grad, dazu Haselünne 26 Grad. Heute am späten Abend ist es bei uns noch sehr warm unter klarem Himmel. In der Nacht kühlt es nur langsam auf 17 bis 23 Grad ab. Im Sendegebiet bleibt es ruhig und trocken. Der Radio Osnabrück 3-Tage-Trend. Morgen gibt es in der Region Osnabrück und im Weser-Ems-Gebiet viel Sonne und am Nachmittag wieder große Hitze mit 34 bis 36 Grad. Am Freitag ist es überwiegend freundlich und die Temperaturen sind schon spürbar angenehmer. Zum Wochenende hin setzt sich die Abkühlung fort, bei meist sonnigem Wetter.
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2: Hallo, lieber Autofahrer. Die Polizei meldet derzeit keine Verkehrsbehinderungen in der Region. Geblitzt wird in Bakum auf der A1 sowie in Lastrup auf der Kloppenburger Straße. Gute Fahrt wünscht euch Radio Osnabrück.
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4: Im Studio für euch ist Nadine. Einen schönen guten Abend. Auch zwischen Wallenhorst und Delmenhorst auf DRB Plus hört ihr Radio Osnabrück mit mehr 80ern, 90ern und aktuellen Hits. Freut euch auf Wham mit I'm Your Man, Call on Me von Eric Prydz und DJ Licious mit Forever Young. Los geht es!

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1: Im Moment in Haßbergen 30 Grad, dazu Emsteck 23 Grad. Bei uns in der Region Osnabrück und im Weser-Ems-Gebiet ist es am späten Abend noch warm, mit Temperaturen zwischen 24 und 28 Grad. Dazu bleibt der Himmel klar. In der Nacht ist es ruhig, der Wind ist schwach und es kühlt nur langsam ab.
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1: Hallo liebe Autofahrer, B72 Filsum Richtung Schneiderkrug zwischen Emsteg und Drantum besteht Gefahr durch ein totes Tier auf der Fahrbahn. Meldungen über Blitzer oder Abstandsmessungen liegen uns derzeit nicht vor. Gute Fahrt wünscht euch Radio Osnabrück.
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1: Ich bin Uli Reitinger. Nach dem Rücktritt von Jens Spahn ist der Personalumbau der Union weitgehend abgeschlossen. Thorsten Frey wurde mit knapp 92% zum neuen Vorsitzenden der Bundestagsfraktion gewählt. Bundespräsident Steinmeier ernannte zudem Nina Warken zur Kanzleramtschefin, Carsten Linnemann zum Gesundheitsminister und Steffen Bilger zum Verkehrsminister.

0: Energien und ein Netzpaket sollen helfen, die hohen Stromkosten am Wirtschaftsstandort Deutschland zu senken. Es muss Schluss sein mit dem Rundum-Sorglos-Paket, sagt Reiche. Sie will den Ausbau von Ökostrom und Netzen besser aufeinander abstimmen und Fördermittel sparen, auch bei den Solaranlagen auf dem Hausdach oder den Balkonkraftwerken. Das kommt vor allem bei der Branche schlecht an, die Arbeitsplätze und Investitionen gefährdet sieht. Die Industrie dagegen begrüßt die Pläne. Tanja Wagner, Nachrichtenredaktion.
1: Mit stellenweise fast 40 Grad steht Deutschland morgen der heißeste Tag der aktuellen Hitzewelle bevor. Selbst an den Küsten steigen die Temperaturen auf über 30 Grad. Dazu drohen Sturm oder sogar Orkanböen und örtlich starke Gewitter, eine explosive Mischung.
2: Hohe Temperaturen und schwüle Gewitterluft. Meteorologen sprechen von einer extrem starken Wärmebelastung. Vor allem Menschen mit Kreislaufproblemen leiden. Auch für ältere Menschen ist die Wetterlage gefährlich. Der Deutsche Wetterdienst empfiehlt, direkte Sonne nach Möglichkeit zu meiden, ausreichend Wasser zu trinken und die Innenräume kühl zu halten. Wer Abkühlung in Wäldern sucht, sollte den Rückweg antreten, sobald sich erste Gewitterboten ankündigen. Das gilt auch für schattige Bereiche unter Bäumen an Badeseen. Diana Kramer, Nachrichtenredaktion.
1: Wegen eines außer Kontrolle geratenen Waldbrands auf Kreta wird der Ferienort Arja Galina evakuiert. Medienberichten zufolge sind rund 6000 Urlauber betroffen. Stürmischer Wind treibt die etwa 15 Kilometer lange Feuerfront voran und zwang Löschfahrzeuge und Hubschrauber zum Abbruch ihrer Einsätze. Zwei Feuerwehrleute kamen ums Leben, nachdem sie im dichten Rauch die Orientierung verloren hatten.
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4: Osnabrück-Pieje meldet 25 Grad, in Lingen sind es 22 Grad. In der Nacht bleibt es unter klarem Himmel ungewöhnlich warm, mit Temperaturen zwischen 17 und 23 Grad. Bis zum Morgen ist es ruhig und oft sternenklar. Der Radio Osnabrück 3-Tage-Trend. Morgen gibt es viel Sonne und am Nachmittag wird es in der Region Osnabrück und im Weser-Ems-Gebiet mit 33 bis 36 Grad richtig heiß. Am Freitag ziehen mehr Wolken auf. Vor allem im Westen und Norden ist es zeitweise trüb. Nach Süden und Osten bleibt es freundlicher. Zum Wochenende zeigt sich wieder häufiger die Sonne und insgesamt wird es bei uns wieder freundlicher.
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4: Hallo liebe Autofahrer, A30 Bad Oeynhausen Richtung Osnabrück. In der Ausfahrt Bissendorf besteht Gefahr durch ein defektes Fahrzeug auf dem Verzögerungsstreifen und durch eine Ölspur. B72 Vilsum Richtung Schneiderkrug. Zwischen Emsteck und Drantum besteht Gefahr durch ein totes Tier auf der Fahrbahn. Im Moment gibt es keine Geschwindigkeitskontrollen. Radio Osnabrück wünscht euch eine gute Fahrt.
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6: Für euch am Mikro ist Nadine. Ich begleite euch heute Abend noch bis Mitternacht und von den 80ern über die 90er bis zu aktuellen Hits ist alles mit dabei. Freut euch auf INXS mit Original Sin, There Must Be an Angel von No Angels und Tame Impala mit Dracula. 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
1: Momentan haben wir in Foldlage 21 Grad, dazu Barkum 23 Grad. In der Nacht ist der Himmel bei uns meist klar, die Luft bleibt ungewöhnlich warm und der Wind ist kaum spürbar. Bis zum Morgen kühlt es auf 17 bis 23 Grad ab.
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1: Hallo liebe Autofahrer, Vorsicht auf der B72 Vilsum Richtung Schneiderkrug. Zwischen Emsteg und Drantum liegt ein totes Tier auf der Fahrbahn. Auf der A30 Bad Oeynhausen Richtung Osnabrück wird an der Ausfahrt Bissendorf eine Ölspur auf dem Verzögerungsstreifen beseitigt. Auf der A31 Oberhausen Richtung Gronau wird zwischen Leckten, Ahaus und Heeg ein Unfall aufgenommen. Der rechte Fahrstreifen ist gesperrt. Wir haben nur einen Blitzer vorliegen, auf der Dinklager Straße in Dinklage. Radio Osnabrück wünscht euch eine gute und sichere Fahrt.
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3: Starten wir durch, ich bin Nadine und bei Radio Osnabrück gibt es heute Abend Nonstop-Hits ohne Umwege. Und jetzt die Musik eures Lebens.

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1: Ich bin Uli Reitinger. Der personelle Umbau in der Unionsfraktion und in der Bundesregierung ist weitgehend abgeschlossen. Die Minister Warken, Linnemann und Bilger bekamen von Bundespräsident Steinmeier ihre Ernennungsurkunden. Und die Unionsfraktion wählte Thorsten Frey mit mehr als 90% zu ihrem neuen Vorsitzenden. Kanzler Merz war nachher sichtbar zufrieden.
2: Dieser Herbst, der wird für uns sehr herausfordernd. Wir werden uns darauf vorbereiten müssen. Wir werden das tun. Die Reformen gehen weiter. Wir arbeiten daran. Und ich bin wirklich sehr zuversichtlich, dass aus dieser Fraktionssitzung heraus ein neuer Impuls kommt, eine neue Dynamik kommt und auch eine neue Anstrengung für uns alle kommt, das Land gut zu führen, unser Land in eine gute Zukunft zu führen. Und das ist die Aufgabe, die wir alle haben.
1: Die neuen Minister sollen erst Anfang September vom Bundestag vereidigt werden. Sie sind trotzdem jetzt schon im Amt. Wegen einer neuen Hitzewelle kämpft die Feuerwehr in den Waldbrandgebieten in Frankreich und Spanien unter Hochdruck gegen ein Wiederaufflammen der Feuer. Inzwischen können Zehntausende Evakuierte in beiden Ländern in ihre Häuser zurückkehren.
3: An der französischen Atlantikküste sorgen enorme Trockenheit, Wind und Temperaturen von über 40 Grad weiter für große Gefahr. Rund 2200 Feuerwehrleute sind dort weiter im Einsatz. Und in Spanien wurden Evakuierungen und Ausgangsbeschränkungen für 19 Ortschaften aufgehoben. Die Behörden warnen wegen der vierten Hitzewelle des Sommers aber vor einer verfrühten Entwarnung. Sorgen bereitet außerdem ein Waldbrand in der Provinz Castellón im Osten Spaniens, wo die Flammen weiter außer Kontrolle sind. David Riemer, Nachrichtenredaktion.
1: Nach dem islamistischen Anschlag am Rande des Christopher Street Days in Berlin stellt Familienministerin Prien den Ländern mehr Geld für Angebote gegen Radikalisierung in Aussicht. Konkret geht es um 5 Millionen Euro aus dem Förderprogramm Demokratie leben, die bisher nicht dafür
3: Nachrichtenredaktion.
1: Nach dem islamistischen Anschlag

0: Maßnahmen auf freiwilliger Basis erfolgen. Da mehr als die Hälfte der knapp 154.000 BMW-Mitarbeiter in Deutschland tätig ist, ist es wahrscheinlich, dass am Ende auch mehr als die Hälfte der betroffenen Jobs auf Deutschland entfällt.
1: Unser Wetter für Osnabrück und die Weser-Ems-Region.
2: Im Moment in Bad Iburg 22 Grad, dazu Freren 21 Grad. In der Nacht ist es meist klar und ungewöhnlich warm. Die Temperaturen sinken nur auf 17 bis 22 Grad. Am längsten bleibt die Wärme in Osnabrück und Richtung Wiehengebirge. Etwas frischer wird es bis zum frühen Morgen im Emsland und im Adland. Der Radio Osnabrück 3-Tage-Trend. Morgen gibt es wieder viel Sonne und am Nachmittag wird es heiß mit 33 bis 36 Grad. Dazu frischt der Wind etwas auf in der Region Osnabrück und im Weser-Ems-Gebiet. Am Freitag bleibt es freundlich, insgesamt aber schon spürbar weniger heiß. Auch am Wochenende zeigt sich das Wetter weiterhin trocken und sonnig.
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2: Hallo liebe Autofahrer, auf der A30 Bad Oeynhausen Richtung Osnabrück an der Ausfahrt Bissendorf wird eine Ölspur auf dem Verzögerungsstreifen beseitigt. Auf der A31 Oberhausen Richtung Gronau ist zwischen Lechten, Ahaus und Heeg wegen eines Unfalls der rechte Fahrstreifen gesperrt, es wird noch aufgenommen. Geblitzt wird nur an einer Stelle, auf der Dinklager Straße in Dinklage. Radio Osnabrück wünscht euch eine gute Fahrt.
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1: In Ankrum werden 20 Grad gemessen, in Löningen 21 Grad. In der Nacht ist es im Weser-Ems-Gebiet und rund um Osnabrück oft klar und ungewöhnlich mild. Die Temperaturen liegen bis zum frühen Morgen meist zwischen 17 und 23 Grad. Nach einem sonnigen Start steigt die Hitze heute rasch an. Am Nachmittag gibt es verbreitet 33 bis 36 Grad und auch der Abend bleibt meist freundlich und warm.
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1: A30 Bad Oeynhausen Richtung Osnabrück. An der Ausfahrt Bissendorf wird eine Ölspur auf dem Verzögerungsstreifen beseitigt. Auf der A31 Oberhausen Richtung Gronau ist zwischen Lechten, Ahaus und Heeg wegen einer Unfallaufnahme der rechte Fahrstreifen gesperrt. Geblitzt wird nur an einer Stelle, auf der Dinklager Straße in Dinklage. Radio Osnabrück wünscht euch eine gute Fahrt.
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1: Ich bin Uli Reitinger. 11 Tage nach dem Rücktritt von Unionsfraktionschef Spahn hat Bundeskanzler Merz den wesentlichen Teil seines Personalumbaus abgeschlossen. Die Unionsfraktion wählte in einer Sondersitzung den bisherigen Kanzleramtschef frei zum neuen Vorsitzenden mit dem für viele überraschend guten Ergebnis von rund 92%.
2: Vorher ernannte Bundespräsident Steinmeier 3 neue Minister. Merz zeigte sich trotz massiver Kritik, vor allem über die Art und Weise der Entlassung von Verkehrsminister Schnieder, zufrieden mit der Neuaufstellung von Regierung, Partei und Fraktion. Er erwartet sogar einen neuen Impuls, der ist aus Unionssicht auch nötig, zumal im Herbst 3 wichtige Landtagswahlen anstehen. CSU-Chef Söder konnte sich einen Seitenhieb Richtung Merz nicht verkneifen. Er fordert mehr Tempo bei den Reformen der schwarz-roten Koalition. David Riemer, Nachrichtenredaktion.
1: Der neue Verkehrsminister Steffen Bilger ist optimistisch, den Zustand der Verkehrsträger mit den neuen Infrastrukturmilliarden verbessern zu können. Das gehe aber nicht sehr schnell und nicht ohne Unannehmlichkeiten, sagte Bilger im ZDF Heute Journal.
3: Ich kann keine Wunder versprechen, weil Infrastruktur schon auch Zeit braucht. Aber natürlich muss es jetzt auch mit den Möglichkeiten, die wir durch die Infrastrukturmilliarden haben, schnell und spürbar besser werden. Aber es wird seine Zeit brauchen. Gerade wenn wir jetzt viel in die Infrastruktur investieren, dann bedeutet das auch Baustellen. Das bedeutet Behinderung, das bedeutet im Bahnbereich dann auch leicht Verspätung.
1: Der neue Verkehrsminister Steffen Bilger. Deutschlands Verbraucher müssen sich nach dem Auslaufen des Tankrabatts auf höhere Teuerungsraten einstellen. Nach dem Rückgang auf 2,3% im Juni dürfte die Inflation im Juli laut Volkswirten gestiegen sein. Heute veröffentlicht das Statistische Bundesamt.
3: Leicht dann auch leicht Verspätung.
1: Der neue Verkehrsminister Steffen Bilger. Deutschlands Verbraucher müssen sich nach dem Auslaufen des Tankrabatts auf höhere Teuerungsraten einstellen. Nach dem Rückgang auf 2,3% im Juni

0: Kontrolle geratenen Waldbrands auf Kreta wird der Ferienort Arja Galini evakuiert. Medienberichten zufolge sind rund 6000 Urlauber betroffen. Stürmischer Wind treibt die etwa 15 Kilometer lange Feuerfront voran und zwang Löschflugzeuge und Hubschrauber zum Abbruch ihrer Einsätze. Zwei Feuerwehrleute kamen ums Leben, nachdem sie im dichten Rauch die Orientierung verloren hatten.
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2: Im Moment in Bissendorf 21 Grad, dazu in Goldenstedt 19 Grad. Heute Nacht ist es meist klar und ungewöhnlich mild. Am Morgen scheint häufig die Sonne, bis zum Nachmittag wird es verbreitet heiß mit 33 bis 36 Grad und auch am Abend bleibt es meist freundlich. Der Radio Osnabrück 3-Tage-Trend. Morgen gibt es in der Region Osnabrück und dem Weser-Ems-Gebiet zunächst mehr Wolken, später setzt sich wieder häufig die Sonne durch und mit 24 bis 27 Grad ist es spürbar angenehmer. Am Samstag bleibt es sonnig und trocken, am Sonntag zeigt sich das Wetter ähnlich. Insgesamt nach der Hitze heute also etwas kühler, aber weiter freundlich.
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2: Hallo liebe Autofahrer, uns liegen im Moment keine Staus und Behinderungen vor. Nur ein Blitzer ist derzeit aufgebaut auf der Dinklager Straße in Dinklage. Radio Osnabrück wünscht euch eine gute und sichere Fahrt.
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1: Nordrup meldet aktuell 20 Grad, ebenso Essen-Oldenburg mit 20 Grad. In der Nacht ist im Weser-Ems-Gebiet der Himmel klar, die Temperaturen gehen nur langsam auf 17 bis 21 Grad zurück. Heute gibt es viel Sonne, bis zum Nachmittag wird es richtig heiß mit 33 bis 36 Grad. Meist bleibt es trocken, nur ganz im Westen sind später einzelne Schauer oder ein kurzes Gewitter möglich.
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1: Hallo liebe Autofahrer, auf der A30 Bad Oeynhausen Richtung Osnabrück wird an der Ausfahrt Bissendorf auf dem Verzögerungsstreifen eine Ölspur beseitigt. Außerdem finden in der Nähe von Bissendorf aktuell Arbeiten auf der Strecke statt. Wir haben nur einen Blitzer vorliegen, auf der Dinklager Straße in Dinklage. Radio Osnabrück wünscht euch eine gute und sichere Fahrt.
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1: Ich bin Uli Reitinger. Die personellen Änderungen in der Regierung und Unionsfraktion sind soweit abgeschlossen. Bundespräsident Steinmeier überreichte den neuen Ministern Warken, Linnemann und Bilger ihre Ernennungsurkunden. Und Thorsten Frey wurde von der Unionsfraktion zu ihrem neuen Vorsitzenden gewählt mit knapp 92%.
2: Frey bekommt von der Bundestagsfraktion nicht die Quittung für den Unmut über Merz' Personalentscheidungen. Mehr als 90% Zustimmung gilt als gutes Ergebnis. Von seinen 13 Vorgängern starteten fast alle mit solchen Werten in ihre Amtszeiten, bis auf Friedrich Merz selbst 2022. Vor allem aus Bremen, Rheinland-Pfalz und Sachsen hatte es zuletzt viel Kritik über das Vorgehen des Kanzlers gegeben. Tanja Wagner, Nachrichtenredaktion.
1: In mehreren Regionen Frankreichs sind erneut Waldbrände ausgebrochen. Betroffen ist unter anderem das südfranzösische Departement Var. 600 bis 700 Menschen mussten evakuiert werden. Ein größerer Brand brach auch in der Nähe von Dijon aus. Wegen des Rauchs wurde die Bevölkerung aufgerufen, sich möglichst nicht draußen aufzuhalten und Türen und Fenster geschlossen zu halten. Auch in Spanien ist ein weiteres schweres Feuer ausgebrochen, in einem Nationalpark an der Grenze zu Portugal. Rund 950 Menschen aus 12 Ortschaften wurden in Sicherheit gebracht. Jetzt erwischt es auch BMW. Als letzter deutscher Autokonzern legen die Münchner ein großes Stellenabbauprogramm auf. Weltweit sollen rund 8.000 Jobs wegfallen, erfuhr die Deutsche Presseagentur aus Unternehmenskreisen.
3: Wie viele der 8.000 Stellen hier in Deutschland wegfallen, ist bislang nicht bekannt. Der Münchner Autobauer teilte mit, der Abbau soll über die natürliche Fluktuation und ein Abfindungsprogramm erfolgen. BMW leidet, wie auch die Konkurrenz, unter enormem Konkurrenz- und Preisdruck, vor allem durch chinesische Hersteller. Dazu kommen die US-Zölle und die Auswirkungen der Krise im Nahen Osten auf die weltweite Konjunktur. Diana Kramer, Nachrichtenredaktion.
1: Die Deutsche Bahn stellt heute ihre Halbjahresbilanz vor. Der bundeseigene Konzern fiel zuletzt nicht nur mit schwacher Pünktlichkeitsquote und maroder Infrastruktur auf, sondern auch mit schlechten Unternehmenszahlen. 2025 verzeichnete die Bahn unterm Strich einen Milliardenverlust. Operativ, also im Kerngeschäft, machte die Bahn wegen der stetig steigenden Zahl an Fahrgästen ein Plus von rund 300 Millionen Euro und das will man im laufenden Jahr verdoppeln.
0: Unser Wetter für Osnabrück und die Weser-Ems-Region.
4: Im Moment in Hagen 24 Grad, dazu Längerich-Emsland 18 Grad.